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1: Im Studio Hanna Messerschmidt. Das Spitzentreffen von Schwarz-Rot ist wie erwartet ohne große Beschlüsse zu Ende gegangen. Im Kanzleramt ging es am Abend darum, wie es nach dem Stopp der Entlastungsprämie weitergehen soll. Ziel war ein gemeinsamer Fahrplan für kommende Reformen, mehr nicht. Der Tankrabatt kommt mittlerweile größtenteils bei den Verbraucherinnen und Verbrauchern an. Das zeigt eine Untersuchung der Monopolkommission, die die Bundesregierung berät. Finn Rebesell-Freundlieb.
2: Als Grund nennt das unabhängige Gremium vor allem den starken politischen und öffentlichen Druck. Auch der Blick auf die Preisanzeigen an den Tankstellen zeigt laut ADAC, dass der Dieselpreis im Schnitt unter 2 Euro gefallen ist. Die Monopolkommission sieht den Tankrabatt insgesamt sehr kritisch. Demnach kostet er den Staat sehr viel und entlastet sozial nur sehr ungleich. Auch deshalb sollte er aus Sicht der Kommission nicht verlängert werden.
1: Bei wichtigen Medikamenten will die EU weniger abhängig vom Ausland werden. Unterhändler von EU-Parlament und Mitgliedstaaten haben sich auf neue Regeln geeinigt. Details von Fabian Hoffmann.
3: Es geht um lebenswichtige Mittel wie Antibiotika, Insulin und Impfstoffe. Viele davon kommen aus Asien und da gab es und gibt's immer wieder Lieferengpässe. Die EU will jetzt die Produktion in Europa ankurbeln und Firmen fördern, die hier herstellen. Außerdem können sich Länder künftig zusammenschließen und gemeinsam Medikamente einkaufen. Parlament und Mitgliedstaaten müssen dem Deal noch zustimmen. Das gilt als Formsache, wenn wie hier ein Kompromiss ausgehandelt wurde.
1: Die Menschen in Deutschland sind mit dem Gesundheitssystem so unzufrieden wie lange nicht mehr. Wie eine Umfrage der DAK Gesundheit zeigt, ist rund jeder Dritte nicht zufrieden damit. Vor allem lange Wartezeiten und Ärztemangel sorgen für Ärger. Im südfranzösischen Cannes ist am Abend das internationale Filmfestival eröffnet worden. Der für die Herr-der-Ringe-Reihe bekannte Regisseur Peter Jackson bekam einen Ehrenpreis für sein Lebenswerk. Im Rennen um die begehrte Goldene Palme sind in diesem Jahr auch 3 deutsche Beiträge.
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1: Viele Wolken sind aktuell unterwegs, nur im Südosten lockert's ab und zu auf. Ansonsten kommt auch mal vereinzelt Regen runter. Die Tiefstwerte liegen zwischen 9 und 0 Grad, am Alpenrand in höheren Lagen auch mal bei minus 3 Grad. Tagsüber dann wieder viele Wolken, von Nordwesten breitet sich Regen aus und im Westen sind auch Gewitter möglich, bei maximal 17 Grad.
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1: Im Studio Hanna Messerschmidt. Wegweisende Beschlüsse, wie erwartet, Fehlanzeige. Im Kanzleramt haben die Spitzen von Schwarz-Rot über einen gemeinsamen

0: Beim Kongress des Deutschen Gewerkschaftsbundes hat Kanzler Friedrich Merz die Pläne gegen Kritik verteidigt. Wir müssen uns ändern, um zu erhalten, was uns gemeinsam wichtig ist, sagte Merz. Und mit Blick auf die Rente?
1: Reformvorhaben sind keine Bedrohung, sondern sie sind eine große Chance, meine Damen und Herren. Drei starke Säulen, gesetzlich, betrieblich und privat, werden zusammen ein verlässliches Gesamtversorgungsniveau ergeben, das insgesamt höher sein wird, als es allein die gesetzliche Rente erreichen kann.
0: Cyberkriminelle haben Deutschland weiter fest im Visier. Das zeigen aktuelle Zahlen des BKA. Zuletzt zählten die Ermittler rund 335.000 Fälle im Bereich Cybercrime. Eine immer größere Rolle spielt künstliche Intelligenz, sagt Bundesinnenminister Dobrindt. Netflix hat Ärger am Hals. Der US-Bundesstaat Texas verklagt den Streaming-Giganten. Laut Generalstaatsanwalt sammelt Netflix illegal Nutzerdaten und benutzt Techniken, um vor allem junge Zuschauer süchtig zu machen. Netflix spricht von falschen und verzerrten Informationen.
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0: Viele Wolken sind aktuell unterwegs, nur im Südosten lockert's ab und zu auf. Ansonsten kommt auch mal vereinzelt Regen runter. Die Tiefstwerte liegen zwischen 9 und 0 Grad, am Alpenrand in höheren Lagen auch mal bei minus 3 Grad. Tagsüber dann wieder viele Wolken, von Nordwesten breitet sich Regen aus und im Westen sind auch Gewitter möglich, bei maximal 17 Grad.

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1: Im Studio Hanna Messerschmidt. Schönen guten Morgen. Wegweisende Beschlüsse, wie erwartet, Fehlanzeige. Im Kanzleramt haben die Spitzen von Schwarz-Rot über einen gemeinsamen Fahrplan für kommende Reformen gesprochen. Thema war zum Beispiel die geplante Einkommenssteuerreform. SPD-Finanzminister Klingbeil sprach vorab von einer Arbeitssitzung. Inzwischen wird der Tankrabatt von fast 17 Cent weitgehend an die Verbraucher weitergegeben. Das zeigt eine Untersuchung der Monopolkommission, die Bundesregierung berät. Auch der ADAC meldet sinkende Preise. Diesel kostete zum Wochenstart im Schnitt wieder weniger als 2 Euro pro Liter. Der Tankrabatt gilt noch bis Ende Juni, könnte aber noch verlängert werden. Die Monopolkommission sieht das eher kritisch. Demnach kostet er den Staat sehr viel, entlastet sozial aber sehr ungleich. Pflege, Krankenversicherung, Rente. Die Reformliste der Bundesregierung ist lang. Beim Kongress des Deutschen Gewerkschaftsbundes hat Kanzler Friedrich Merz die Pläne gegen Kritik verteidigt. Wir müssen uns ändern, um zu erhalten, was uns gemeinsam wichtig ist, sagte Merz. Und mit Blick auf die Rente?
2: Reformvorhaben sind keine Bedrohung, sondern sie sind eine große Chance, meine Damen und Herren. 3 starke Säulen, gesetzlich, betrieblich und privat, werden zusammen ein verlässliches Gesamtversorgungsniveau ergeben, das insgesamt höher sein wird, als es allein die gesetzliche Rente erreichen kann.
1: Bei wichtigen Medikamenten wie Antibiotika und Insulin will die EU unabhängiger werden. Neue Regeln sollen es leichter machen, die Produktion in Europa mit öffentlichen Geldern zu unterstützen. Bislang ist die EU stark abhängig von Asien, wo viele Medikamente herkommen. Im südfranzösischen Cannes ist am Abend das internationale Filmfestival eröffnet worden. Der für die Herr-der-Ringe-Reihe bekannte Regisseur Peter Jackson bekam einen Ehrenpreis für sein Lebenswerk. Im Rennen um die begehrte Goldene Palme sind in diesem Jahr auch 3 deutsche Beiträge.

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2: Im Studio Fabian Hoffmann. Schönen guten Morgen. Das Spitzentreffen von Union und SPD ist wie erwartet ohne große Beschlüsse zu Ende gegangen. Man habe sich auf einen Fahrplan für die anstehenden Reformen geeinigt, heißt es. Einzelheiten von Jana Klonikowski.
3: Weitere Details dazu, also zum Beispiel einen Zeitplan, wann welche Reform genau umgesetzt werden soll, wurden nicht bekannt. Auch zu weiteren Entlastungen angesichts der hohen Spritpreise und nach dem vorläufigen Aus der 1.000-Euro-Prämie gab es wohl keine Beschlüsse. Union und SPD hatten ja angekündigt, die Einkommensteuer ändern zu wollen, um kleine und mittlere Einkommen zu entlasten. Wie das gegenfinanziert werden soll, ist offenbar auch weiter unklar.
2: Wer bei einem Raub oder einer Vergewaltigung K.O.-Tropfen einsetzt, soll härter bestraft werden. Das sieht ein neuer Gesetzentwurf von Justizministerin Hubig vor, den das Kabinett heute beschließen will. Damit müssten Täter mit mindestens 5 Jahren Gefängnis rechnen, so Hubig in der Rheinischen Post. Der Tankrabatt kommt mittlerweile größtenteils bei den Verbraucherinnen und Verbrauchern an. Das zeigt eine Untersuchung der Monopolkommission, die die Bundesregierung berät. Finn Riebesel-Freundlieb berichtet.
4: Als Grund nennt das unabhängige Gremium vor allem den starken politischen und öffentlichen Druck. Auch der Blick auf die Preisanzeigen an den Tankstellen zeigt laut ADAC, dass der Dieselpreis im Schnitt unter 2 Euro gefallen ist. Die Monopolkommission sieht den Tankrabatt insgesamt sehr kritisch. Demnach kostet er den Staat sehr viel und entlastet sozial nur sehr ungleich. Auch deshalb sollte er aus Sicht der Kommission nicht verlängert werden.
2: Das Landgericht Bremen entscheidet heute über die geschrumpfte Alpenmilchschokolade von Milka. Die Tafel wurde Anfang des Jahres um 10 Gramm kleiner, aber 50 Cent teurer. Die Verbraucherzentrale Hamburg klagte wegen Irreführung. Im ersten ESC-Halbfinale haben sich 10 Länder ein Ticket fürs große Finale gesichert. Neben Ländern wie Schweden, Israel und Griechenland ist auch Favorit Finnland weiter. Deutschland ist als einer der großen Geldgeber automatisch im Finale am Samstag dabei.
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5: Viele Wolken sind heute Morgen schon unterwegs, nur an den Alpen und im Südosten kommt öfter die Sonne raus. Im Lauf des Tages wird's immer wieder nass. Erst mehr Regen, später eher Schauer, dazu auch Gewitter möglich. Die Höchstwerte liegen bei 11 bis 17 Grad. Morgen geht's mit Sonne und Wolken weiter. Mit Schauern und Gewittern an der Küste länger trocken, maximal 17 Grad.

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5: Im Studio Fabian Hoffmann. Schönen guten Morgen. Wegweisende Beschlüsse, wie erwartet Fehlanzeige. Beim Koalitionsausschuss im Kanzleramt haben sich die Spitzen von Union und SPD auf einen Fahrplan für die anstehenden Reformen geeinigt. Details wurden nicht bekannt. Auch zu Entlastungsmaßnahmen gab es wohl keine Entscheidungen. Damit scheint Schwarz-Rot weiter keinen Weg aus der aktuellen Koalitionskrise zu finden. Das sieht der Politikwissenschaftler Wolfgang Schröder im ZDF kritisch.
6: Der Zeitdruck ist enorm, der Erwartungsdruck ist sehr hoch und die Problemlage noch höher. Insofern muss was geschehen.
5: Beim Thema K.O.-Tropfen soll das Strafrecht weiter nachgeschärft werden. Wer die Tropfen bei Vergewaltigungen oder bei einem Raub einsetzt, muss künftig mit mindestens 5 Jahren Gefängnis rechnen, so Justizministerin Hubig in der Rheinischen Post. Das Gesetz dazu soll heute auf den Weg gebracht werden. In der deutschen Autoindustrie werden in den nächsten Jahren wohl mehr Jobs abgebaut als bisher gedacht. Davon geht der Verband der Automobilindustrie aus. Jana Klonikowski hat die Einzelheiten.
7: 225.000 Jobs werden nach aktuellen Berechnungen bis 2035 wegfallen, sagte Verbandschefin Müller dem Redaktionsnetzwerk Deutschland. Das sind nochmal 35.000 Jobs mehr als bisher gedacht. Am meisten betroffen sind davon laut Müller Zulieferbetriebe. Und das liege vor allem an der Umstellung vom Verbrenner zur Elektromobilität. Dazu kommen weiter die Standortprobleme in Deutschland, wie hohe Steuern und Abgaben oder zu viel Bürokratie, so die Verbandschefin weiter.
5: Das Landgericht Bremen entscheidet heute über die geschrumpfte Alpenmilch-Schokotafel von Milka. Sie hat seit Anfang des Jahres 10 Gramm weniger, ist aber 50 Cent teurer geworden. Die Verbraucherzentrale Hamburg hat daher wegen Irreführung geklagt. Im ersten ESC-Halbfinale haben sich 10 Länder ein Ticket fürs große Finale gesichert. Neben Ländern wie Schweden, Israel und Griechenland ist auch Favorit Finnland weiter. Deutschland ist als einer der großen Geldgeber automatisch im Finale am Samstag dabei.
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8: Viele Wolken sind gerade am Himmel, nur an den Alpen und Richtung Südosten zeigt sich öfter die Sonne. Im Laufe des Tages wird es dann immer wieder nass, erst eher mit Regen und später mehr mit Schauern. Dazu sind auch Gewitter drin, die Höchstwerte liegen bei 11 bis 17 Grad. Morgen geht's ähnlich weiter, Wolken, Schauer und Gewitter maximal 10 bis 16 Grad.
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1: Im Studio Fabian Hoffmann. Schönen guten Tag. Die 1.000 € Entlastungsprämie ist wohl endgültig vom Tisch. Union und SPD haben sich im Koalitionsausschuss darauf geeinigt, die Maßnahme nach dem Nein vom Bundesrat zu beerdigen, heißt es von Seiten der Union. Bis zur Sommerpause soll es dann Entscheidungen zu den großen Reformen, etwa bei der Rente, der Steuer- und dem Bürokratieabbau geben. Dafür ist auch noch ein Treffen mit den Arbeitgebern und den Gewerkschaften geplant. Die Bundesregierung hat das neue Heizungsgesetz auf den Weg gebracht. Öl- und Gasheizungen sollen langfristig erlaubt bleiben. Kritiker sehen Nachteile für den Klimaschutz. Weiterer Beschluss: Täter sollen härter bestraft werden, wenn sie bei Raub oder Vergewaltigung K.O.-Tropfen einsetzen. Mit nur einer Bahnfahrkarte quer durch Europa reisen. Das will die EU-Kommission möglich machen. Heute berät das Europaparlament über neue Regeln bei Ticketverkauf und Zugausfällen. Mehr von Silas Quiring.
2: Bislang sind grenzüberschreitende Zugreisen häufig kompliziert, weil Fahrkarten von mehreren Anbietern nötig sind. Die EU-Kommission will Anbieter wie die Deutsche Bahn deshalb verpflichten, auch die Zugtickets von Bahnbetreibern aus anderen Ländern zu verkaufen. Außerdem soll es bei Problemen wie Zugausfällen oder verpassten Anschlüssen künftig mehr Unterstützung geben.
1: US-Präsident Trump reist heute nach China. Unter anderem stehen morgen Gespräche mit Staatschef Xi an. Es geht um den Iran-Krieg, Taiwan und neue Wirtschaftsdeals. Beobachter sagen, Trump geht angeschlagen in das Treffen wegen des festgefahrenen Iran-Kriegs und Problemen bei seiner Zollpolitik. Die neuen Milka-Tafeln mit nur noch 90 Gramm dürfen so nicht verkauft werden. Das hat das Landgericht Bremen entschieden. Denn die Verpackung sieht fast genauso aus wie früher bei der 100-Gramm-Tafel. Weil die Tafel gleichzeitig teurer geworden ist, werden Verbraucher getäuscht, so das Gericht.
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3: Wolkig ist es gerade in vielen Ecken, dazu zieht erstmal Regen durch, der im Lauf des Tages eher in Schauer übergeht und ab und zu gibt's auch mal ein Gewitter. Im Südosten und an den Alpen ist es dagegen freundlicher und oft trocken, bei 11 bis 17 Grad. In Gewitternähe teils mit Sturmböen, morgen bleibt's wechselhaft mit Schauern und Gewittern, maximal 10 bis 16 Grad.

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0: Es war einmal in einem weit entfernten Land im Orient ein Tischler namens Ali Baba. Er lebte in ärmlichen Verhältnissen zusammen mit seiner Frau. Ali Baba ging jeden Tag mit seinem Esel in den Wald, um Holz zu sammeln, was er dann in der Stadt verkaufte, um etwas Geld zu verdienen. Eines Tages, als er mal wieder in den Wald ging, sah er eine Gruppe von Männern auf Pferden auf sich zureiten. Und sie sahen nicht sehr freundlich aus.
1: Das müssen die Räuber sein. Ich muss mich verstecken.
0: Ali Baba versteckte seinen Esel hinter den Büschen und er selbst kletterte auf einen Baum. Die Männer ritten heran und stoppten direkt unter dem Baum. Ali Baba zählte genau 40 Männer. Die Männer luden schwere Säcke von ihren Pferden. Ali Baba war sich sicher, dass dies die 40 Räuber waren. Plötzlich ging der Hauptmann auf einen Felsen zu und sagte:
2: Sesam, öffne dich!
0: Dann passierte etwas Verblüffendes. Der große Felsen glitt zur Seite.

0: brannte wie ein Tor und dahinter erschien eine Höhle. Einer nach dem anderen trugen die Räuber die Säcke hinein. Nachdem der letzte drin war, schloss sich das Tor wie von selbst. Ali Baba war sprachlos. Nach kurzer Zeit öffnete sich der Felsen wieder und die Räuber kamen heraus. Der Anführer kam zuletzt, drehte sich dem Tor zu und sagte:
1: Sesam, schließe dich!
0: Der große Felsen bewegte sich vor die Öffnung der Höhle und die Räuber sprangen auf ihre Pferde und ritten davon. Ali Baba kletterte vom Baum herunter und ging zu dem Felsen hinüber. Er sprach die Worte, die er sich gemerkt hatte.
1: Sesam, öffne dich!
0: Der Felsen rollte langsam zur Seite. Vorsichtig betrat Ali Baba die Höhle und traute seinen Augen nicht. Die Höhle war gefüllt mit Gold, Silber, Diamanten, feinen Stoffen und Schatztruhen. Er sah sich um, sammelte drei Säcke ein und verließ schnell die Höhle. Draußen wandte er sich dem Ausgang zu und wiederholte die Worte des Räuberhauptmanns.
1: Sesam, schließe dich!
0: Er lud die Säcke auf seinen Esel und ging heim. Als er zu Hause ankam, zeigte er seiner Frau die Säcke voll Gold. Sie konnte es kaum glauben. Sie dachte, Ali Baba hätte sie gestohlen.
2: Wo hast du das ganze Gold her?
0: Ali Baba erklärte ihr, was geschehen war. Sie glaubte ihm und zusammen begannen sie, die Säcke auszupacken.
2: Los, lass uns zählen, wie viel es ist.
3: Nein, lass uns ein Loch buddeln und das Gold vergraben.
2: Warum gehst du nicht und gräbst ein Loch? Ich gehe deinen Bruder Kasim nach einem Messbecher fragen.
0: Ali Babas Bruder Kasim war ein reicher Kaufmann, aber er war sehr geizig. Er hatte Ali Baba noch nie geholfen, also warnte dieser seine Frau.
3: Sag ihm aber nichts von dem Gold. Niemand darf davon etwas erfahren.
0: Seine Frau ging zu Kasims Haus und fragte ihn nach einem Messbecher. Weil er wusste, dass sie sehr arm waren, fragte Kasim sie:
4: Wofür brauchst du einen Messbecher? Ihr habt doch gar kein Geld.
0: Ali Babas Frau dachte sich schnell eine Ausrede aus. Doch Kasim glaubte ihr nicht. Heimlich strich er etwas Honig auf die Unterseite des Messbechers und gab ihn Ali Babas Frau. Als sie zurück nach Hause kam, begannen sie, das Gold zu messen. Und Ali Baba vergrub das gezählte Gold in dem Loch, das er gebuddelt hatte. Als alles Gold vergraben war, brachte seine Frau den Messbecher zurück zu Kasim. Aber sie merkte nicht, dass etwas Gold an der Unterseite kleben geblieben war. Als Kasim den Becher zurück hatte, sah er sich die Unterseite an. Als er das Gold sah, war er schockiert.
4: Ich frage mich, wo Ali Baba dieses Gold her hat.
0: Kasim konnte die ganze Nacht nicht schlafen. Als es Morgen wurde, stand er auf und ging direkt zu Ali Babas Haus. Er zeigte ihm das Gold, das unter dem Messbecher klebte.
4: Ali Baba, ich dachte, du wärst arm. Wo hast du dieses Gold her?
0: Ali Baba erzählte ihm alles, damit er niemandem von dem Gold etwas sagen würde.
4: Wenn du mir nicht zeigst, wo die Höhle ist, sage ich den Räubern, was du getan hast.
0: Ali Baba wusste, dass Kasim seine Drohung wahrmachen würde. Er hatte keine Wahl. Also brachte er Kasim zu der Höhle.
3: Die Höhle ist hinter diesem Felsen. Lass uns verschwinden. Die Räuber können jeden Moment zurückkommen.
0: Ali Baba und Kasim gingen zurück nach Hause. Aber Kasim dachte immer noch an die Höhle. Er nahm zwei Esel mit sich und ging zurück in den Wald. Als er vor der Höhle stand, sagte er die Worte, die Ali Baba ihm verraten hatte.
4: Sesam, öffne dich!
2: Der große Felsen begann sich zu bewegen und der Eingang der Höhle öffnete sich. Kasim traute seinen Augen nicht. Er war sprachlos vom Anblick der Höhle. Das glitzernde Gold verzauberte ihn. Eilig begann er seine Taschen mit so viel Gold er nur konnte zu füllen. Als die Säcke voll waren, ging er zum Eingang zurück. Aber das Tor war verschlossen. Und das Schlimmste war, er hatte die Worte vergessen, mit denen er den Felsen bewegen konnte. Er versuchte, sich zu erinnern.
3: Tor, öffne dich! Felsen, öffne dich! Hafer, öffne dich!
2: Aber was immer er auch sagte, der Felsen rührte sich nicht. Er bekam Angst. Er sah sich nach einem anderen Ausgang um, aber konnte keinen sehen. Nach kurzer Zeit kamen die Räuber zurück zu der Höhle. Als sie Kasims Esel sahen, wurden sie misstrauisch und zückten ihre Säbel.
1: Sesam, öffne dich!

0: Als sich das Tor öffnete, ergriffen die Räuber Kasim und bestraften ihn auf der Stelle.
1: Das ist also der Dieb, der unser Gold gestohlen hat.
0: Als es Nacht wurde und Kasim nicht nach Hause kam, machte seine Frau sich große Sorgen. Sie rannte zu Ali Babas Haus und bat um Hilfe. Ali Baba sorgte sich ebenfalls um seinen Bruder, also machte er sich auf den Weg zu der Höhle und fand Kasims Esel davor stehen. Er wusste sofort, dass Kasim von den Räubern erwischt worden war. Er ging zurück zu Kasims Frau und erzählte ihr alles. Sie beschlossen, niemandem etwas davon zu sagen. Nach einer Weile zogen Ali Baba und seine Frau in Kasims Haus ein. Sie übernahmen sein Geschäft und halfen dabei, es zu vergrößern. Sie wurden reicher und reicher. Zur gleichen Zeit bemerkte der Hauptmann der Räuber, dass sein Gold in seiner Höhle von Tag zu Tag weniger wurde. Also befahl er einem seiner Räuber, herauszufinden, was vor sich ging.
1: Geht in die Stadt und sucht nach jemandem, der vor kurzem zu großem Reichtum gekommen ist und viel Geld ausgegeben hat.
0: Als der Räuber auf dem Marktplatz umherlief, sah er Ali Baba einkaufen mit seinem Gold in der Hand. Also folgte er ihm nach Hause. Als Ali Baba ins Haus ging, markierte der Räuber seine Tür. Als es dunkel wurde, ging Kasims Frau nach draußen, um Wasser zu holen. Als sie zurückkam, sah sie die Markierung an der Tür. Ihr war klar, dass dies nichts Gutes bedeuten konnte. Also nahm sie einen Eimer mit Farbe und pinselte alle Türen in der Nachbarschaft an. Am Morgen kamen die 40 Räuber, um Ali Babas Haus zu finden. Aber als sie sahen, dass alle Türen markiert waren, mussten sie aufgeben und zurückkehren. Aber ihr Hauptmann hatte noch nicht genug. Er verkleidete sich und ging zurück zum Marktplatz. Er fand Ali Baba und folgte ihm nach Hause. Er klopfte an die Tür und Ali Baba machte ihm auf.
1: Ich komme von weit her. Ich habe Krüge voll Olivenöl mitgebracht. Ich hörte, Sie sind der reichste Kaufmann in der Stadt. Vielleicht wollen Sie sie kaufen?
0: Ali Baba lud den Hauptmann zum Abendessen ein, da er dachte, er wäre ebenfalls ein Kaufmann. Der Räuber ließ 40 Krüge Olivenöl in Ali Babas Haus tragen. Und Ali Baba ließ seine Diener ein wunderbares Abendessen auffahren. Er lud den Hauptmann ein, bei ihm zu übernachten. Natürlich nahm dieser die Einladung an. Während Ali Baba und der Räuber zu Abend aßen, ging Kasims schlaue Frau nach den Krügen mit Oliven schauen. Plötzlich hörte sie Stimmen.
2: Sollen wir rausklettern?
3: Nein, noch nicht.
0: Als ihr klar wurde, dass die Krüge Räuber anstatt von Olivenöl enthielten, wusste sie sofort, dass dies eine Falle war. Sie ging schnell in die Küche und setzte Öl auf den Herd. Dann ging sie zurück und goss das kochende Öl in die Krüge. So wurden die Räuber leise unschädlich gemacht. In der Nacht, als alle schliefen, kam der Hauptmann zu den Krügen.
1: Ihr könnt jetzt rauskommen.
0: Als er keine Antwort bekam, fragte er:
1: Seid ihr eingeschlafen?
0: Er bekam wieder keine Antwort, also öffnete er einen der Krüge. Er erschrak beim Anblick und ihm wurde klar, dass er auch auffliegen würde. Also floh er so schnell er konnte und kam niemals zurück. Am Morgen erzählte Kasims Frau Ali Baba, was passiert war. Jetzt wussten sie, dass sie sich um die Räuber keine Sorgen mehr machen mussten. Und so lebten Ali Baba und seine Familie ein langes und glückliches Leben.
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Danke, danke. Aber es war nicht immer Champagner und Kaviar. Es gab für mich auch Widerwärtigkeit. Dank dieses miesen, zweitklassigen Detektivs. Dieser Maus aus der Baker Street. Jahrelang hat sich diese unausstehliche Nervensäge immer wieder in meine Pläne eingemischt. Ich hatte nicht einen Moment Ruhe zum Nachdenken. Aber das ist jetzt Vergangenheit. Diesmal wird sich nichts, nicht einmal Basil, mir in den Weg stellen. Alle werden sich vor mir verbeugen.

0: Tief im Wald in der Nähe eines schönen Sees lebte ein Wolf. Ein hungriger Wolf, dessen Magen knurrte. Er hatte ein Auge auf drei schmackhafte junge Schweine geworfen und wartete auf eine Gelegenheit, sie zu fangen, um sie zu seinem Abendessen zu machen. Das älteste der Schweine war gierig und gefressig. Er aß immer das Essen seiner Brüder und teilte sein eigenes nie mit ihnen.
1: Hey, der Apfel gehört mir. Ich heb ihn mir für später auf.
2: Ein gieriges, gefräßiges Schwein, hä? Huh? Ich wüsste, wie ich eins fangen kann.
0: Der böse Wolf legte einen der Lieblingsäpfel des gefräßigen Schweins auf den Waldweg. Und er stellte eine Falle am Ende der Straße auf.
2: Und jetzt isst ganz viele von den Äpfeln, damit ich satt werde, wenn ich dich fresse.
0: Das riesige, gefräßige Schwein war überglücklich, als es auf dem Heimweg bemerkte, dass es viele verschiedene Äpfel auf dem Boden liegen hatte.
1: Meine Lieblingsfrucht. Njam, njam, njam. Was ist das? Noch ein Apfel. Njam, njam, njam, njam, njam, njam, njam. Was? Es gibt so viele Äpfel hier? Ich muss sie alle mitnehmen, bevor meine Brüder sie sehen, denn sie gehören mir. Mir.
0: Als das riesige, gefräßige Schwein den letzten Apfel pflücken wollte, zog der Wolf an der Schlinge und ein riesiges, schweres Netz fiel auf das Schwein. Obwohl sich das Riesenschwein wehrte, konnte es nicht aus dem Netz entkommen.
1: Hilfe! Hilfe! Was ist los hier? Hilfe!
2: Du bist in meine Falle gegangen. Ich nehme dich mit nach Hause und fresse dich, du gefräßiges kleines Schwein.
0: Zu dieser Zeit hörten die Schweinebrüder, die sehr hungrig waren, die Stimme ihres Bruders.
1: Hilfe! Hilfe! Lasst mich gehen! Hilfe!
0: Als sie in großer Eile zur Waldstraße eilten, sahen sie, dass der böse Wolf ihren großen, gierigen Bruder gefangen hatte.
3: Oh nein, wir müssen ihn retten. Aber ich bin nicht stark genug. Ich habe Angst vor dem großen Wolf.
0: Trotz allem beschlossen die tapferen kleinen Schweine, ihren Bruder zu retten. Sie folgten ihm, als der Wolf das Riesenschwein in seine Höhle brachte. Müde vom Tragen des Riesenschweins schlief der Wolf ein.
3: Psst, hey!
1: Hallo, ist da jemand?
3: Sei still, wir sind gekommen, um dich zu retten.
0: Die Schweinebrüder versuchten, den Wolf zu schubsen, um ihren Bruder zu retten, aber sie konnten es nicht, weil sie nicht stark genug waren.
3: Wenn du uns die Äpfel gibst, die du in der Tasche versteckt hast, können wir vielleicht unsere Kräfte sammeln und dich retten.
1: Nein, die gehören mir. Wenn ich hier rauskomme, esse ich sie alle alleine.
2: Der Klang der Schweinchen, die Stimmen, verfolgen mich im Traum. Ich werde sie alle fressen, eins nach dem anderen.
3: Dann gehen wir eben und du bleibst hier bei diesem Wolf.
0: Das Riesenschwein war endlich überzeugt.
1: Warte, okay, nimm sie. Aber einen behalte ich für mich.
3: Schweinchen?
1: Ah, okay, na gut. Nehmt sie alle.
0: Die Brüder aßen das Essen, das ihnen das riesige, gefräßige Schwein gab und konnten den Wolf schließlich zur Seite schieben. Gemeinsam schafften es die drei Schweinebrüder, das Riesenschwein aus dem Netz zu befreien und das mit großer Mühe. Dann kehrten sie schnell nach Hause zurück. Als der böse Wolf erwachte, war er sehr wütend, weil das Schwein entkommen war.
2: Niemand stiehlt mir mein Essen.
0: Das riesige, gefräßige Schwein verstand, dass das Stehlen des Essens anderer Leute eigentlich Gier war. Und von diesem Tag an teilte er gerne alle seine Lieblingsspeisen mit seinen Brüdern, vor allem diese schönen bunten Äpfel.

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0: Es war einmal in einem kleinen Dorf ein alter Spielzeugmacher namens Geppetto. Er verkaufte Spielzeug, das er aus Holz schnitzte. Das Einzige, was er in seinem Leben bereute, war, dass er keine Kinder hatte. Eines Tages, als er im Wald spazieren ging, fand er genau das richtige Stück Holz für ein neues Spielzeug.
1: Genau, wonach ich gesucht habe. Ich werde eine wunderbare Marionette daraus machen.
0: Geppetto lud das Stück Holz auf seinen Rücken und brachte es in seine Werkstatt. Er stellte es auf den Tisch und begann zu schnitzen. Aber plötzlich passierte etwas Unerwartetes. Er hörte eine Stimme aus dem Holz kommen.
2: Ah!
0: Geppetto war sehr erstaunt, aber er war sich sicher, dass er sich die Stimme eingebildet hatte. Er schnitzte weiter, aber hörte die Stimme sofort wieder.
1: Ich werde wohl alt. Ich höre Stimmen.
0: Geppetto arbeitete weiter. Erst machte er den Kopf der Marionette und dann die Arme und Beine. Als die Marionette fertig war, setzte Geppetto sie auf einen Stuhl und begann aufzuräumen. Plötzlich hörte er wieder die Stimme.
2: Hallo!
0: Geppetto sah sich verwundert um, aber er konnte niemanden außer der Holzpuppe sehen. Also ging er weiter seiner Arbeit nach. Nach kurzer Zeit sprang die Puppe von ihrem Stuhl und begann im Raum herumzutanzen. Der Anblick ließ Geppetto beinahe in Ohnmacht fallen.
1: Um Gottes Willen, die Marionette ist lebendig.
0: Natürlich war sie kein echtes Kind, aber sie lachte, sprach und spielte wie eins. Geppetto nahm die Marionette in die Arme.
1: Von jetzt an soll dein Name Pinocchio sein, mein Sohn.
0: Geppetto und Pinocchio lebten glücklich zusammen. Als es Zeit für Pinocchio war, in die Schule zu gehen, hatte Geppetto nicht genug Geld, um ihm Schulsachen zu kaufen. Also verkaufte er seinen Mantel und gab Pinocchio das Geld. Pinocchio nahm das Geld und machte sich freudig auf in die Schule. Auf dem Weg sah er sich die Geschäfte, die Leute und die Märkte an. Plötzlich sah er eine große Menschenmenge. Er mischte sich in die Menge, um herauszufinden, was vor sich ging. Weil er so klein war, konnte er sich einfach an allen vorbeischummeln, um nach vorne zu gelangen. Pinocchio sah ein großes, farbenfrohes Zelt. Es war ein Zirkuszelt. Der Clown vor dem Zelt rief die Gäste hinein. Pinocchio wollte sehen, was innen vor sich ging, aber der Clown stoppte ihn.
3: Du kannst nicht einfach reingehen, ohne zu zahlen.
0: Pinocchio dachte kurz nach und erinnerte sich dann an das Geld, das Geppetto ihm für die Schulsachen gegeben hatte.
2: Ich habe etwas Geld.
0: Er holte das Geld aus seiner Tasche und gab es dem Clown. In dem Zelt war so viel los. Pinocchio sah Puppen auf der Bühne in der Mitte des Zelts.
2: Hey, die sind auch aus Holz.
0: Pinocchio sprang auf die Bühne und tanzte mit den anderen Puppen. Aber die Zuschauer ärgerten sich über ihn. Der Zirkusdirektor, der über der Bühne die Strippen der Marionetten hielt, freute sich sehr, als er eine lebendige Marionette sah.
4: Eine Marionette ohne Strippen würde mir eine Menge Geld machen.
0: Dachte er. Und sobald die Show vorbei war, fing er Pinocchio ein und nahm ihn in einem Käfig gefangen. Pinocchio bereute es sehr, dass er nicht auf Geppetto gehört hatte und sofort zur Schule gegangen war. Er begann zu weinen. In diesem Moment tauchte eine Fee neben ihm auf. Sie hatte Mitleid mit ihm.
5: Du hättest auf deinen Vater hören sollen, aber ich sehe, dass du dir deiner Schuld bewusst bist. Daher werde ich dir helfen, aber mache einen solchen Fehler nicht noch einmal.
0: Pinocchio war sehr glücklich.
2: Aber ich habe kein Geld. Wie soll ich denn jetzt zur Schule gehen?
0: Die Fee sprach einen Zauberspruch und plötzlich hielt Pinocchio wieder Geld in der Hand.
5: Verschwende das Geld dieses Mal nicht. Gehe direkt in die Schule.
0: Die Fee half Pinocchio aus dem Zirkus heraus. Pinocchio sang vor Freude, als er sich erneut auf den Schulweg machte.
2: La la la la la la la la la la la la la la la.
0: Als sie Pinocchio so freudig singen sahen, schnitten der gerissene Fuchs und sein Freund die Katze Pinocchio den Weg ab. Sie hatten vor, ihm sein Geld abzuluxen.
6: Wo gehst du denn so froh gestimmt hin?
2: Ich kaufe Schulsachen und gehe dann zur Schule.
6: Das ist nicht genug Geld für Schulsachen. Wenn du unserem Rat befolgst, bekommst du noch viel mehr Geld.
2: Was muss ich dafür tun?
6: Du gibst uns das Geld und wir pflanzen es im verzauberten Feld. Und dort wächst dann für dich ein Geldbaum. Du kannst dann dein Geld pflücken kommen, wann immer du welches brauchst.
0: Der naive Pinocchio glaubte dem Fuchs jedes Wort und gab ihm sein Geld. So schnell sie konnten, liefen der Fuchs und die Katze mit dem Geld davon. Als er alleine war, tauchte die Fee wieder neben Pinocchio auf.
5: Warum bist du immer noch nicht in der Schule? Hast du von dem Geld, das ich dir gab, Schulsachen gekauft?
0: Die Fee wusste ganz genau, dass Pinocchio das Geld dem Fuchs gegeben hatte. Sie warnte Pinocchio:
5: Lüge mich nicht an, oder ich werde dich bestrafen.
0: Pinocchio hörte nicht auf die Fee und log sie trotzdem an.
2: Ich habe die Schulsachen gekauft, aber ich habe sie in der Schule vergessen.
0: Sobald Pinocchio diesen Satz beendet hatte, begann seine Nase zu wachsen.
5: Sagst du mir die Wahrheit?
0: Weil er immer weiter log, wuchs Pinocchios Nase immer mehr. So lang, dass er noch nicht einmal mehr seinen Kopf bewegen konnte.
2: Was ist das denn?
0: Schließlich sah er seinen Fehler ein und erzählte der Fee die ganze Wahrheit. Da die Fee sah, dass Pinocchio seine Lügen bereute, ließ sie seine Nase wieder auf ihre normale Größe schrumpfen.
5: Ich vergebe dir, weil du doch noch die Wahrheit gesagt hast.
0: Und wiederum zauberte sie ihm das Geld zurück, das der Fuchs gestohlen hatte. Und sie warnte ihn erneut, das Geld nicht noch einmal zu verschwenden. Mit dem Geld in der Hand ging Pinocchio wieder laut singend weiter. Aber dieses Mal lief er auf eine weitere Gefahr zu. Der Zirkusdirektor, der ihn gefangen genommen hatte, stand direkt vor ihm. Er war sehr wütend, weil Pinocchio davongelaufen war. Er wollte ihn bestrafen. Er fing Pinocchio ein und warf ihn ins Meer. Als Pinocchio im Wasser landete, ging er nicht unter. Er schwamm an der Oberfläche, weil er aus Holz war. Pinocchio gefiel das sehr und er begann, seine Arme und Beine zu bewegen und zu schwimmen. Und dann, als er gerade dabei war, auf der

0: Geppetto sprang in das Boot und ruderte aufs Meer. Nach einer Weile zog ein heftiger Sturm auf. Das kleine Boot konnte den hohen Wellen nicht mehr trotzen und kenterte. Geppetto trieb ganz alleine mitten auf dem Meer. Geppetto war alt und konnte nicht sehr gut schwimmen, also begann er langsam unterzugehen. In diesem Moment wurde Geppetto von demselben Riesenfisch verschluckt, in dem Pinocchio sich befand. Geppetto rutschte den Schlund des Fisches herab, direkt in seinen Bauch. Plötzlich hörte er ein Kind weinen. Natürlich erkannte er die Stimme sofort.
1: Pinocchio, mein Sohn, endlich habe ich dich gefunden. Ich habe mir solche Sorgen gemacht.
0: Als er die Stimme seines Vaters hörte, umarmte Pinocchio ihn mit Tränen in den Augen.
2: Es tut mir so leid, dass ich nicht auf dich gehört habe. Vergib mir. Ich werde von nun an alles tun, was du sagst.
0: Als sie sah, dass Pinocchio es dieses Mal wirklich ehrlich meinte, beschloss die Fee, die beiden zu retten. Sie zauberte Pinocchio und Geppetto aus dem Bauch des Fisches heraus und brachte sie ans Ufer. Nach diesem Tag wurde Pinocchio ein braver Junge und hörte von nun an immer auf seinen Vater. Er ging jeden Tag in die Schule und nach der Schule ging er nach Hause und half Geppetto in seiner Werkstatt. Die Fee sah, was für ein toller Junge Pinocchio geworden war und beschloss, ihn zu belohnen. Eines Nachts, als Pinocchio schlief, erschien sie neben seinem Bett und er legte ihm einen Zauber auf. Am Morgen wachte Pinocchio auf und wollte sich wie gewohnt für die Schule fertig machen. Als er aus dem Bett stieg, merkte er, dass etwas anders war. Er sah seine Hände an und dann den Rest seines Körpers. Er war schockiert. Er war nicht mehr aus Holz. Er war ein echter Junge aus Fleisch und Blut. Voller Freude sprang er aus dem Bett und rannte zu seinem Vater.
3: Papa, Papa, schau mich an!
0: Als er Pinocchio als einen echten Jungen sah, war Geppetto sehr glücklich.
1: Endlich habe ich einen echten Sohn!
0: Vater und Sohn umarmten sich sehr fest mit Tränen in den Augen. Pinocchio log nie wieder und seine Nase blieb immer so klein, wie sie war.

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0: Äuglein, zwei Äuglein und drei Äuglein. In einem weit entfernten Land lebte eine alte Frau mit ihren drei Töchtern. Die älteste Tochter war einäugig, die mittlere Tochter hatte drei Augen und die jüngste Tochter hatte zwei Augen. Ihre Mutter, die alte Frau, liebte die beiden Ältesten am meisten. Sie würde alles tun, was sie wollten.
1: Vielen Dank, Mutter!
0: Die jüngste Tochter wurde immer mit der Hausarbeit betraut und wenn man ihr sagte, sie sei nutzlos und unfähig. Und sie luden sie nicht einmal an den Tisch ein.
2: Mama, zwei Äuglein hat es nicht verdient, mit uns an diesem Tisch zu essen.
3: Weil sie einfach nichts richtig machen kann.
4: Aber ich bin...
0: Also ließ die Mutter ihre zweiäugige Tochter nicht mit ihnen am Tisch essen. Sie bekam nur die Essensreste, nachdem alle den Tisch verlassen hatten. Trotzdem behielt sie ihr Herz freundlich und hilfsbereit. Eines Tages kamen ihre einäugigen und dreiäugigen älteren Schwestern zu dem Mädchen mit zwei Augen. Sie beschimpften sie und warfen ihre schmutzige Wäsche auf sie.
3: Du hast die Sache nicht gut gewaschen. Wasch sie noch einmal.
0: Zwei Äuglein verließ weinend das Haus. Sie ging zum Fluss, um die Wäsche wieder zu waschen.
3: Warum behandeln mich meine Schwestern so? Was habe ich ihnen jemals angetan?
0: Während das zweiäugige Mädchen weinte, erschien eine Fee vor ihr. Die Fee blendete das zweiäugige Mädchen mit ihrem leuchtenden Outfit, aber sie hielt ihr Gesicht vor ihr verborgen.
4: Warum weinst du, zweiäugiges, schönes Mädchen?
3: Weil ich die Jüngste im Haus bin, sagen meine Mutter und meine Schwestern. Ich sei nutzlos und sie hassen mich. Und sie geben mir immer nur die Reste. Die Reste vom kompletten Esstisch.
4: Oh, sei nicht traurig, hübsches Mädchen. Schau, ich habe ein Geschenk für dich. Das ist ein Zauberstab. Wenn du dir etwas wünschst und den Zauberstab dreimal schwingst, wird es wahr.
0: Als das zweiäugige Mädchen einen Wunsch hatte, erschien ein Esstisch. Der Tisch war mit leckerem Essen gefüllt.
3: Oh, schau dir diese Gerichte an. Alles warm und frisch.
0: Zwei Äuglein war schon seit Tagen hungrig, also fing sie an, von dem Essen auf dem Tisch zu essen.
4: Wenn du mit dem Essen fertig bist, brauchst du den Zauberstab nur zweimal zu schwingen. Schönes zweiäugiges Mädchen, denk dran, nur zweimal.
0: Die Fee verschwand, ohne ihr Gesicht zu zeigen. Das zweiäugige Mädchen schwenkte nach einem guten Essen zweimal den Zauberstab und der Tisch verschwand.
3: Oh, endlich bin ich satt, ich bin so glücklich, aber ich muss diesen Zauberstab von meinen Schwestern und meiner Mutter verstecken oder sie werden mich dafür vernichten.
0: Das zweiäugige Mädchen kehrte nach Hause zurück und benutzte den Zauberstab als Gehstock. Sie bemerkte die Essensreste auf dem Tisch, aber sie aß nicht, weil sie satt war. Zweiäuglein nahm ihren Spazierstock und ging wieder jenen Tag hinaus. Sie ging zum Wasser, schwenkte ihren Zauberstab und aß so viel sie wollte. Aber eines Tages, als sie nach Hause kam, bemerkten ihre älteren Schwestern Einauge und Dreiauge eine Veränderung an ihrer jüngeren Schwester Zweiauge.
2: Warum lächelt Zweiäuglein jedes Mal, wenn sie rausgeht und zurückkommt?
3: Und sie isst nicht die Reste, die wir ihr überlassen.
0: Am nächsten Tag folgten die eifersüchtigen Schwestern ihr, als Zweiäuglein hinausging. Nach einer Weile kam Zweiäuglein an den Rand des Wassers. Sie wünschte sich etwas und schwenkte den Zauberstab dreimal. und ein Tisch voller köstlicher Speisen erschien. Als die Schwestern das sahen, waren sie erstaunt.
2: Aha, sie füllt sich also jeden Tag den Bauch mit leckerem Essen.
4: Und sie teilt es auch nicht mit uns.
0: Einäuglein und Dreiäuglein rannten nach Hause und erzählten ihrer Mutter, was sie gesehen hatten. Die Mutter konnte nicht glauben, was sie hörte und war sehr wütend. Alle versteckten sich, bevor zwei Äuglein nach Hause kamen. Sobald das Mädchen das Haus betrat, kam ihre Mutter auf sie zu und nahm den Zauberstab in die Hand und zerbrach ihn in zwei Teile.
3: Nein! Warum hast du das getan?
1: Du hast leckeres Essen geschlemmt, während wir hungrig zu Hause saßen. Kein Essen mehr für dich in diesem Haus.
0: Zwei Äuglein war so aufgebracht, dass sie den zerbrochenen Zauberstab nahm und weinend nach draußen ging. In diesem Moment erschien die geheimnisvolle gute Fee wieder vor ihr.
4: Nicht weinen, zweiäugiges schönes Mädchen. Nimm die Stöcke des Stocks und vergrabe sie unter dem Mondlicht. Du wirst wieder lächeln.
0: Die geheimnisvolle Fee verschwand, bevor zwei Äuglein ihr Gesicht sehen konnte. Zwei Äuglein ging sofort hin und tat, was die Fee sagte. Am nächsten Tag wuchs dort, wo sie die Stücke des Stocks vergraben hatte, ein Baum mit silbernen Blättern und goldenen Früchten. Er war so majestätisch und hell, dass jeder ihn sehen konnte. Zwei Äugleins Mutter und ihre Schwestern wollten zu dem Baum gehen und ein paar Früchte von ihm sammeln. Aber immer wenn die Schwestern nach den Früchten griffen, hoben sich die Äste des Baumes. Als zwei Äuglein das sah, kam sie sofort zu ihm.
3: Vielleicht kann ich eine Frucht von diesem schönen Baum pflücken.
2: Hä? Wir haben es nicht mal geschafft. Wie willst du es dann schaffen?
0: Zwei Äuglein streckte ihre Arme in Richtung des Baumes.
3: Gib mir Freude und Früchte, Baum des Glitzers.
0: Nach den freundlichen Worten bog der Baum seine Äste vor zwei Äuglein, sodass sie die Frucht leicht nehmen konnte. Zwei Äuglein wollte ihrer Mutter und ihren Schwestern etwas von den Früchten geben, aber die waren verrückt vor Eifersucht.
2: Oh, das kann ich auch. Pass auf, gib mir ein paar Früchte und etwas Freudeglitzerbaum.
4: Gib mir etwas Obst und etwas Freudeglitzerbaum.
0: Aber der Baum reagierte nicht auf das, was ein Äuglein und drei Äuglein gesagt hatten.
3: Wie kommt es, dass dieser Baum nur zwei Äugleins Befehlen gehorcht?
0: In diesem Moment kam ein stattlicher Ritter auf seinem Pferd herangaloppiert.
1: Weg hier, zwei Äuglein! Versteck dich hinter den Büschen! Blamiere uns nicht mit deinem Egoismus!
0: Das arme Zweiäuglein gehorchte und versteckte sich mit der Frucht im Arm hinter den Büschen. Als der Ritter in der Nähe des Baumes mit den silbernen Blättern und den goldenen Früchten kam, starrte er erstaunt.
5: Wow, wenn die Besitzerin dieses prächtigen Baumes mir einen silbernen Zweig geben würde, würde sie mich zur glücklichsten Person der Welt machen.
4: Wir sind die Besitzer des Baumes, Sir.
2: Ich kann dir einen silbernen Zweig geben.
0: Ein Äuglein und drei Äuglein sprangen und sprangen, um einen Ast vom Baum zu pflücken. Aber vergeblich. Sie konnten nicht einmal ein Blatt berühren.
5: Du hast gesagt, dieser Baum gehört dir? Warum könnt ihr dann nicht einmal eine einzelne Frucht davon pflücken?
0: Zwei Äuglein wollte herauskommen und ihre Früchte mit dem Ritter teilen, aber sie hatte Angst vor ihrer Mutter und ihren Schwestern. Also blieb sie an Ort und Stelle und begann zu weinen. Und dann erschien die geheimnisvolle Fee wieder.
4: Schönes zweiäugiges Mädchen, nimm das Blatt des Baumes und lege es in dein Herz. Dann stelle dich dem Ritter ohne Furcht.
0: Zwei Äuglein tat, was die Fee ihr sagte, und ihre abgetragene Kleidung verwandelte sich in ein helles, funkelndes Kleid. Sofort kam sie aus dem Busch, in dem sie sich versteckt hatte, und stellte sich dem Ritter mit der Frucht in den Armen vor. Der Ritter war fasziniert von der Schönheit von Zweiäuglein und er konnte seinen Augen nicht trauen.
3: Ich kann Ihnen einen silbernen Zweig mit goldenen Früchten geben, Sir.
5: Ich möchte dich zum glücklichsten Menschen der Welt machen, Mädchen mit den schönen Augen. Willst du mich heiraten?
0: Zweiäuglein nahm den Heiratsantrag des Ritters sofort an und sie umarmten sich. Als die eifersüchtigen Schwestern und die Mutter dies sahen, entschuldigten sie sich bei Zweiäuglein.
3: Wir hielten dich für dumm, weil du jünger warst als wir und wir dich deswegen schlecht behandelt haben.
2: Aber du bist rein herzens und gutmütig. Entschuldige, Schwester.
0: Zweiäuglein vergab ihren Schwestern und ihrer Mutter.
3: Der Silberbaum, der gehört jetzt euch. Ihr könnt so viele Früchte von ihm ernten, wie ihr wollt.
0: Nach diesen schönen Worten von Zweiäuglein erschien die geheimnisvolle Fee auf der Spitze des Silberblattbaums und zeigte zum ersten Mal ihr Gesicht. Zweiäuglein war sehr überrascht, als sie sah, dass die Fee drei Augen hatte. Und sie erkannte, dass die Menschen nur ein gutes Herz brauchen, um Gutes zu tun. Egal, wie unterschiedlich sie aussehen. Dann stiegen Zweiäuglein und der Ritter auf das Pferd und ritten los ins ewige Glück.
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0: In einem Land weit, weit weg lebten zwei Schwestern, berühmt für ihre Arroganz und Eifersucht. Sie waren so eifersüchtig auf ihre Schwester, die Schöne, dass es nichts gab, was sie nicht tun würden, um der Schönen ihr Glück zu nehmen. An diesem Tag, als die Schwestern dabei waren, sich zurechtzumachen für den Klavierabend, auf dem die Schöne Klavier spielen würde, fingen sie an, sich wie gewöhnlich zu streiten.
1: Wieso hast du wieder meinen Kamm genommen?
0: Hey, erstens ist es nicht deins. Es gehört der Schönen. Und zweitens, auch wenn du es kämmst, wird dein Haar nicht wirklich gut aussehen. Schließlich, als der Kamm zerbrach und es nichts mehr gab, um zu kämpfen, begannen die Schwestern Pläne zu schmieden, um die Schöne zu ärgern. Auf der anderen Seite sah die böse Hexe Rosa, die in einem riesigen Schloss lebte, ihr hässliches Gesicht im Spiegel und warf die getrockneten Rosen in ihrer Hand auf den Boden.
2: Sie wirken nicht! Ich werde für immer hässlich sein!
0: Auch als die Hexe Rosa eine junge Hexe war, machte sich jeder über ihr Aussehen lustig. Sie versuchte tausende von Zaubersprüchen, aber ihr Aussehen wurde nicht besser. Eines Tages, während sie dabei war, Rosen in ihrem Garten zu zerdrücken, um Parfüm zu machen, um ihren schlimmen Geruch zu entfernen, verhedderte sich ihre Katze Mirmir mit ihren Füßen und die Schüssel mit den zerdrückten Rosen fiel auf den Kopf der Hexe. In dem Moment waren die großen Narben in ihrem Gesicht verschwunden. Ihr flauschiges und hässliches Haar wurde weich wie Seide.
1: Ha! Meine Nase! Mein Haar! Meine Hände! Oh, ich bin schön! Mirmir, schau! Ich bin jetzt schön!
0: Die Hexe Rosa, die einen Weg gefunden hatte, um schön zu werden, wollte jeden Morgen früh aufstehen und einen Zauber sprechen, bis ein Prinz kam und die Rosen in ihrem Garten pflückte. Während Rosa ihren Spiegel bedeckte mit einer Decke, hörte sie ein Knacken. Die zwei Schwestern Barbara und Bianca drängten sich durch die Schlosstür.
3: Ist das hier das Schloss von Hexe Rosa?
4: Hey, ist jemand hier?
0: Die eifersüchtigen Schwestern der Schönen hatten große Angst, als sie plötzlich die Hexe in der Schlosshalle trafen.
2: Wer seid ihr? Und was macht ihr hier?
0: Die Schwestern beschwerten sich bei der Hexe, dass die Schöne ein Leben führte, das sie nicht verdiente. Und dass sie ihr Glück am heutigen Klavierabend beenden wollten.
2: Also, was wollt ihr von mir?
5: Beleg sie mit einem Fluch. Lass sie fett werden wie ein Ball, sodass der Prinz sie nicht mehr will.
1: Aber der Prinz wird sie sogar lieben, wenn sie fett ist.
5: Dann lass sie uns einsperren. Auf dem Gipfel des Berges mit den 7 Höhlen.
1: Oh, aber der Prinz wird sie dort auch finden.
0: Als die Schwestern sich nicht auf einen Fluch einigen konnten und sich weiter stritten, verzauberte Hexe Rosa sie mit ihrer Hand und brachte sie zum Schweigen. Sie nahm eine lilane Flasche aus ihrem Zaubertrankschrank und hielt sie in die Hand einer der Schwestern.
2: Träufel 3 Tropfen dieses Tranks auf das Klavier der Schönen. Dann könnt ihr mir danken.
0: Die Schwestern verließen aufgeregt das Schloss. Es war abends. Die Schöne sah ihre Schwestern auch zum Klavierabend kommen.
1: Ah, Barbara! Bianca, meine lieben Schwestern, ich hab euch so vermisst.
6: Wir könnten dich auch vermisst haben. Vielleicht. Wie klein ist denn dein Haus?
1: Klein? Das ist doch ein Palast.
5: Und das Piano ist zu alt.
0: Eigentlich nicht alt. Antik und sehr wertvoll. Als die Schöne wegging, nahm Barbara heimlich den Zaubertrank aus ihrer Tasche und reichte ihn Bianca. Und Bianca träufelte 3 Tropfen des Elixiers auf das Klavier der Schönen. Die Schöne bemerkte es nicht, kam und spielte das Piano. Schwarzer Rauch erschien um sie herum. Das Lied, das sie spielte, wurde plötzlich zu einem lauten Geräusch. Die Schöne hämmerte unter staunenden Blicken aller auf die Klaviertasten. Prinz Richard versuchte, die Schöne zu beruhigen, aber versagte. Alle Gäste verließen geschockt den Palast. Die Schwestern gingen auch glücklich zum Raum, der für sie reserviert war. Am nächsten Tag fing die Schöne an, jeden anzuschreien, den sie sah.
4: Prinzessin, was ist passiert? Was ist mit dir los?
1: Was passiert ist? Reicht es nicht, mit einem Biest verheiratet zu sein?
0: Prinz Richard war sehr aufgebracht durch das, was die Schöne zu ihm sagte. Es war, als wäre die gutherzige, sanfte Prinzessin verschwunden. Stattdessen kam eine grausame, wütende Frau. Die Schöne feuerte jeden Tag einen Koch, einen Gärtner und ein Dienstmädchen immer mit einer neuen Ausrede. Die Schwestern schauten mit Vergnügen zu und warteten in ihren Zimmern im Palast auf den Tag, an dem der Prinz die Schöne verlassen würde.
1: Ich frage mich, ob der Palast für mich bleibt, wenn der Prinz die Schöne verlässt.
6: Da ich die Ältere bin, habe ich ein Anrecht auf den Palast und den Prinzen.
0: Eines Tages, als Prinz Richard die Tasten des Klaviers reparierte, bemerkte er eine leere Zaubertrankflasche unter dem Klavier.
4: Oh nein! Was, wenn diese Flasche?
0: Als er die Zaubertrankflasche aufhob, erkannte er das Werk der Hexe Rosa. Er stieg sofort auf sein Pferd und ritt zum Hexenschloss. Das Schlosstor öffnete sich mit einem Knall und Prinz Richard trat ein.
4: Was willst du von uns, Hexe? Warum hast du meine Schöne verflucht?
2: Das war nicht ich. Das waren ihre Schwestern.
0: Der Prinz fragte Hexe Rosa verzweifelt, wie er den Fluch aufheben könnte.
2: Ich werde den Fluch nur brechen, wenn du mir etwas gibst, um dir deine Schöne zu bringen.
0: Prinz Richard nahm die Wunschkette, die einzige Erinnerung an seine Mutter, die er immer um sich trug, aus seiner Tasche und reichte sie Hexe Rosa. Er sagte, sie könnte sich wünschen, was auch immer sie wollte, aber sie müsste noch 3 Tage auf Vollmond warten. Die Hexe Rosa nahm die Kette und versteckte sie in ihrer Kiste. Sie verzauberte den Spiegel und drehte sich zum Prinz.
2: Du hast, was du wolltest. Ich habe den Fluch der Schönen gebrochen. Aber wenn diese Kette nicht funktioniert, fürchte mich, Prinz.
0: Der Prinz kehrte glücklich zurück zu seinem Palast. Er ging zur Schönen und erzählte ihr nacheinander, was passiert war. Und die Schöne rief alle ihre Angestellten und entschuldigte sich bei ihnen. Als Barbara und Bianca das sahen, akzeptierten sie ihre Niederlage.
1: Oh nein!
0: Sie verließen den Palast. Die Hexe Rosa realisierte noch nicht, dass Schönheit und Güte nicht Äußerlichkeiten sind. Sondern wenn das Herz einer Person gut ist, ist das Licht auf seinem Gesicht für immer schön.

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3: Schneewittchen und der magische Spiegel. Es war einmal in einem Land mit wunderschönem blauem Himmel und üppigem grünen Gras. Dort, in einem prächtigen Schloss, lebten Schneewittchen und ihr Prinz Antoine sehr glücklich. Aber nicht weit weg lebte die böse Königin Hella in einer dunklen Höhle hinter den Bergen. Sie und ihr Diener Dunkhoff waren verbannt worden, als sie versucht hatten, Schneewittchen zu töten. Aber jetzt hatte Hella einen neuen bösen Plan. Dunkhoff, diesmal kann mich niemand aufhalten. Ich werde mich an Schneewittchen rächen.
4: Ja, das werden Sie, Eure Majestät.
3: Diener, Diener, sag mir, wer ist die schönste von allen?
4: Du, meine Königin, bist die schönste im ganzen Land, außer,
3: Nein, nein, du Dummkopf, Dunkhoff! Nein, ich bin die schönste im ganzen Land. Ich werde einen neuen magischen Spiegel bauen, damit ich den magischen dunklen Wald finden kann. Hellas Zauberspiegel war in den Kerker des Schlosses eingesperrt worden. Also begann Hella mit ihrem Plan, einen neuen Zauberspiegel zu kreieren. Dazu musste sie alle magischen Zutaten zusammensammeln. Zuerst fand sie das Gingin-Kraut, dann die magischen rosa Knospen und die schwebenden Sumpfsteine. In ihrem Zauberbuch stand, dass sie all dies 20 Minuten lang bei 400 Grad kochen sollte. Und schließlich erhob sich aus dem schwarzen Gebräu ihr neuer, mächtigerer Zauberspiegel. Schwarzer Spiegel, erwache! Zeige mir den Wald von Schneewittchens kleinen Zwergenfreunden. Dunkhoff war sehr überrascht über das, was er sah. Der neue, böse Spiegel schwebte vor ihm, umgeben von schwebenden schwarzen Steinen und in einem violetten, zackigen Rahmen. Im Spiegel erschien der Zwergenwald, aber es wurde dunkel und unheimlich. Hella griff in den Spiegel. schwarzer Spiegel, nicht mehr an der Wand. Verändere den Zwergenwald und fange sie alle. In der Zwischenzeit kamen die 7 Zwerge, die den ganzen Tag gearbeitet hatten, einer nach dem anderen aus der Mine. Zuerst Chef, Hatschi, Brummbär, Pimpel, dann Seppel, Happy und Schlafmütz.
5: Was für ein langer Arbeitstag.
6: Ja, lass uns etwas ruhen. Vielleicht könnte ich gleich hier ein Nickerchen machen.
7: Auf keinen Fall. Wir können nicht ruhen. Wir sollten nach Hause gehen, bevor der Abend hereinbricht.
3: Die Zwerge machten sich in einer langen Reihe auf den Weg,

0: Pimpel lief ganz am Ende der Reihe. Er sah eine Krähe zwischen den Zweigen der Bäume umherfliegen. Und er entdeckte einen kleinen hellen Stein im Schnabel der Krähe. Pimpel war neugierig und kletterte auf den Baum, um den glänzenden Stein aus dem Schnabel der Krähe herauszuholen. Hoch, noch höher und noch höher. Gerade als er die Krähe fangen wollte, begann der Baum zu schwanken. Die Krähe flog davon und war weg. Doch plötzlich wickelten sich die Äste so eng um Pimpel, dass er nicht entkommen konnte. Und er verlor seine grüne Mütze. Die anderen Zwerge bemerkten nicht, dass Pimpel weg war und gingen weiter. Jetzt war Seppel ganz am Ende der Reihe. Und plötzlich roch er einen köstlichen Kuchen. Er schloss die Augen und ging in die Richtung, aus der der Duft kam. Der verzauberte Wald führte ihn direkt vor einen Ast und er stieß sich den Kopf. Und dann verschluckte ihn der magische Duft des Waldes und nahm ihn mit. Alles, was übrig blieb, war seine gelbe Mütze. Der Rest der Zwerge kam schließlich in ihrem kleinen Häuschen im Wald an. Währenddessen sammelte Schneewittchen im Schloss die köstlichsten Lebensmittel des Königreichs zusammen, um sie ihren Lieblingsfreunden, den Zwergen, mitzubringen. Schatz, ich gehe in den Wald, meine Freunde, die sieben Zwerge, besuchen.
1: Sei vorsichtig auf dem Weg, diese böse Hella könnte überall sein. Ich liebe dich, mein Schatz.
0: Schneewittchen begann ihre lange Reise durch den Wald. Und ein wunderschöner Vogel kam und ruhte sich auf ihrer Schulter aus. Er versuchte, sie vor etwas zu warnen. Der Vogel flog vom Weg ab und versuchte, Schneewittchen dazu zu bringen, ihm zu folgen. Oh, ich verstehe. Du willst, dass ich dir folge. Ich komme, kleiner Vogel. Als Schneewittchen dem Vogel folgte, fand sie Pimpels grüne Mütze, die von einem Ast hing. Aber das ist ja Pimpels Mütze. Es muss

0: kommen würden. Dunkhoff, ist alles fertig?
1: Ja, meine schönste Königin. Alles ist bereit.
0: Schneewittchen und die Zwerge waren erschöpft, aber sie stiegen immer weiter den Berg hoch. Als sie oben ankamen, sahen sie den Eingang zur Höhle und den Käfig, in dem Pimpel und Seppel über der Klippe hingen.
2: Wir werden euch retten, wir versprechen es.
3: Schneewittchen, Schneewittchen, der schwarze Spiegel, sie hat einen schwarzen Spiegel in der Höhle.
0: Schneewittchen betrat vorsichtig die Höhle. Draußen wachte Dunkhoff über den Käfig. Außer Sichtweite flüsterten die Zwerge und machten einen klugen Plan, um ihre Freunde zu retten. Brummbär schlich sich hinter Dunkhoff, sprang auf seinen Rücken und legte ihm einen großen Sack über den Kopf. Dann begann Happy, den Käfig zu schaukeln. Und er schaukelte so heftig, dass er Dunkhoff am Kopf traf, sodass dieser ohnmächtig wurde. Und das war auch gut so, denn die Tür des Käfigs war ja noch verschlossen.
4: Der Schlüssel ist an Dunkhoffs Hals. Da, seht ihr. Holt ihn euch und schließt den Käfig auf.
0: Happy fand den Schlüssel, der um den Hals von Dunkhoff gelegt war, und schloss die Käfigtür auf. Pimpel und Seppel waren endlich frei. Aber in der Höhle stand Schneewittchen der bösen Königin Hella gegenüber.
2: Hella, du kannst nicht schön sein, wenn du Böses tust. Wenn du wirklich schön sein willst, musst du dein Herz ändern und aufhören, Menschen zu verletzen. Schönheit kommt von innen.
0: Aber das war der bösen Hella egal. Sie benutzte einen Zauberspruch, um ihre Augen rot zu färben und ihre Finger in scharfe Messer zu verwandeln. Aber hinter Hella hatten sich die Zwerge angeschlichen, um Schneewittchen zu helfen. Hella näherte sich Schneewittchen und drängte sie immer weiter auf den schwarzen Spiegel zu.
2: Geh einfach in den dunklen Spiegel, Schneewittchen. Dann wirst du für immer im verwunschenen Wald verschwinden.
0: Pimpel schlich sich vor die große Königin. Und die anderen Zwerge stießen sie von hinten. Sie stolperte an Schneewittchen vorbei in den schwarzen Spiegel. Hellas Schrei weckte Dunkhoff auf. Er rannte in die Höhle und sah Schneewittchen neben dem Spiegel.
4: Ich komme, meine Königin, schönste im ganzen Land.
0: Und so waren sie beide gefangen. Die Zwerge rannten mit Freude auf Schneewittchen zu und umarmten sie.
4: Danke, dass du uns gerettet hast, Schneewittchen.
2: Wir müssen dies loswerden.
0: Die Zwerge und die Prinzessin warfen den Spiegel nach unten von der Klippe.
2: Lasst uns nach Hause gehen.
0: Pimpel und Seppel waren sehr froh, wieder zu Hause zu sein. Zusammen mit Schneewittchen hatten sie alle ein schönes Abendessen und hatten Spaß.

0: An einem sonnigen Nachmittag gingen Alice und ihre Schwester in den Park. Alices Schwester begann ein Buch zu lesen. Da bekam Alice große Langeweile. Als sie überlegte, womit sie sich beschäftigen könnte, hoppelte ein weißes Kaninchen vorbei. Das Kaninchen sprach zu sich selbst. Alice war erstaunt. Sie hatte noch nie ein sprechendes Kaninchen gesehen. Das Kaninchen schaute auf seine Taschenuhr.
1: Oh nein, ich komme viel zu spät,
0: sagte es aufgeregt. Alice war sehr beeindruckt von dem, was sie sah. Sie war neugierig, was als nächstes geschehen würde, also lief sie dem Kaninchen nach. Das Kaninchen kletterte in ein Loch in einem Baumstamm. Alice folgte ihm in das Loch. Plötzlich fiel sie einen tiefen Brunnen herab. Der Brunnen war sehr lang und Alice fiel langsam immer tiefer hinein. Auf dem Weg nach unten fiel sie an Bildern, Möbeln, Essen und Musikinstrumenten vorbei. Alice fühlte sich, als würde sie durch die ganze Welt durchfallen, bis sie schließlich weich landete. Vor sich sah sie einen langen Korridor. Alice stand auf und ging den Korridor entlang. In dem Korridor sah sie viele verschlossene Türen. Und das Kaninchen war verschwunden. Alice hatte Angst, sie würde nicht mehr nach Hause finden. Doch plötzlich sah sie einen kleinen goldenen Schlüssel auf einem dreibeinigen kleinen Tisch neben ihr liegen. Sie nahm den Schlüssel und versuchte, all die verschlossenen Türen zu öffnen. Aber der Schlüssel war zu klein für die Türen. Traurig sah Alice sich um und sah, dass sich hinter einem Vorhang eine weitere kleine Tür versteckte. Als sie den Schlüssel ins Schloss steckte, öffnete sich die Tür umgehend. Alice freute sich über ihren Erfolg. Hinter der Tür befand sich ein wunderschöner Garten. Aber da Alice nicht durch die Tür passte, konnte sie nicht hinausgehen. Als sie sich wieder dem Tisch zuwandte, entdeckte sie ein Fläschchen mit der Aufschrift »Trink mich«. Alice nahm das Fläschchen und begann zu trinken. Noch während sie den Inhalt trank, begann sie zu schrumpfen. Nun war sie klein genug, um durch die kleine Tür zu passen. Aber als sie den Schlüssel holen wollte, merkte sie, dass sie jetzt zu klein war, den Tisch zu erreichen. Sie begann zu weinen. Plötzlich sah Alice einen Kuchen auf dem Boden. Der Kuchen hatte ein Schild an sich, auf dem »Iss mich« stand. Neugierig nahm Alice einen kleinen Bissen von dem Kuchen und sofort begann sie wieder zu wachsen. Jetzt konnte sie den Schlüssel wieder erreichen, aber sie war wieder viel zu groß für die Tür. Alice war erschöpft. Hoffnungslos begann sie wieder zu weinen. Ihre Tränen formten eine große Pfütze, die sich bis zum Ende des Korridors ausbreitete. Plötzlich rannte das weiße Kaninchen an Alice vorbei. Sie rief,
2: »Herr Kaninchen, bitte warten Sie einen Moment. Bitte helfen Sie mir.«
0: Das Kaninchen rannte schnell davon, ohne Alice auch nur anzusehen. Aber in seiner Eile verlor er seine Handschuhe und einen Fächer. Alice hob seine Sachen auf und begann sich zu fächern. Und plötzlich begann sie wieder zu schrumpfen. Mit einem Mal rutschte Alice aus und fiel in die Pfütze von Tränen. Zusammen mit vielen verschiedenen Tieren, die im Wasser schwammen, begann Alice auf das Ufer zuzutreiben. Als sie das Ufer erreichten, waren sie alle durchnässt und Alice sah das weiße Kaninchen wieder. Dieses Mal dachte das Kaninchen, Alice wäre sein Dienstmädchen und befahl ihr, ihm seine Handschuhe und seinen Fächer aus seinem Haus zu bringen. Alice ging zum Hause des Kaninchens im Wald. Als sie eintrat, fand sie sofort seine Handschuhe und den Fächer. Außerdem sah sie eine neue Flasche auf dem Tisch. Sie nahm die Flasche und dachte bei sich,
2: »Wenn ich die trinke, vielleicht wachse ich wieder zu meiner normalen Größe.«
0: Also öffnete sie die Flasche und trank ihren gesamten Inhalt. Nun aber wuchs sie so sehr, dass sie sich nicht einmal mehr im Hause bewegen konnte.
2: Was soll ich jetzt tun? Wie komme ich hier je wieder heraus?
0: Währenddessen wartete das Kaninchen ungeduldig auf Alices Rückkehr. Aus Angst vor Alice begannen die Tiere, Steine in das Haus des Kaninchens zu werfen und die Fenster zu zerbrechen. Die Steine, die neben Alice landeten, verwandelten sich in kleine Kuchen. Alice begann, die Kuchen zu essen, und sie schrumpfte wieder, sodass sie das Haus verlassen konnte. Aber dieses Mal wurde sie viel zu klein. Die arme Alice wurde so winzig, dass sie sich zwischen den Büschen im Wald verlief. Sie suchte nach einer Lösung, um wieder ihre normale Größe zu erreichen. Plötzlich sah sie in der Ferne einen kleinen Hund. Als sie den Hund zu sich herüberrief, bemerkte sie, wie viel kleiner sie war als der Hund. Sie wäre fast von seinen Pfoten zertrampelt worden. Sie rannte davon und plötzlich stolperte sie über einen Pilz. Auf dem Pilz saß eine blaue Raupe. Alice fragte die Raupe, was sie tun sollte, um wieder ihre normale Größe zu erreichen. Die Raupe antwortete mit einem Rätsel.
3: Eine Seite des Pilzes, auf dem ich sitze, wird dich wachsen lassen. Und die andere Seite lässt dich schrumpfen.
0: Alice brach ein kleines Stück des Pilzes ab und aß es. Mit einem Mal war sie so groß, dass sie kaum noch ihre eigenen Füße sehen konnte. Um wieder zu ihrer normalen Größe zu schrumpfen, nahm sie nun ein Stück von der anderen Seite des Pilzes. Da sie nun von beiden Seiten des Pilzes gegessen hatte, schrumpfte sie endlich zurück auf ihre normale Größe. Sie nahm ein Stück von jeder Seite des Pilzes und nahm sie mit. Als sie weiterging, kam sie an einem kleinen Haus vorbei. Aber um in das Haus zu passen, musste sie wieder schrumpfen. Sie aß die Stücke von dem Pilz und schrumpfte wieder. Als sie in das Haus eintrat, befand Alice sich in einer Küche. In der Mitte der Küche stand eine Gräfin mit einem Baby im Arm. Und auf dem Boden saß eine fette Katze, die Alice ansah und grinste. Das war das erste Mal, dass Alice eine grinsende Katze sah, und sie fragte schüchtern:
2: Warum grinst die Katze so?
0: Weil sie eine Grinsekatze ist, sagte die Gräfin. Im selben Moment wurde die Katze unsichtbar und das Baby im Arm der Gräfin begann zu weinen. Die Gräfin gab Alice das Baby.
2: Wiege das Baby, damit es aufhört zu weinen. Ich gehe jetzt mit der Königin Croquet spielen.
0: Alice nahm das Baby an sich und begann es zu wiegen. Plötzlich tauchte die Grinsekatze wieder auf und begann mit Alice zu reden.
4: Du musst den verrückten Hutmacher und den Märzhasen finden. Aber sei vorsichtig, sie sind beide wahnsinnig. Haha.
0: Sofort nach diesem Satz verschwand die Grinsekatze wieder. Alice wurde wütend und schrie die Katze an.
2: Hör auf mit dem unsichtbaren Sichtbarwerden! Das macht mich nervös!
0: Die Grinsekatze tauchte wieder auf.
4: Okay, dann mache ich mich langsam unsichtbar.
0: Angefangen mit ihrem Schwanz, begann die Grinsekatze wieder langsam unsichtbar zu werden. Nur ihr Kopf blieb sichtbar. Alice verließ das Haus und nach kurzer Zeit fand sie das Haus des Märzhasen. Der Märzhase war dabei, mit dem verrückten Hutmacher unter einem Baum Tee zu trinken. Er hatte ein Büschel Heu zwischen seinen Ohren. Alice verstand nicht, was das Heu zwischen seinen Ohren sollte. Der verrückte Hutmacher hatte einen Hut auf dem Kopf. Zwischen den beiden lag eine Maus, die auf dem Tisch eingeschlafen war. Und die beiden hatten ihren Arm auf der Maus wie auf einem Kissen. Als sie Alice ankamen sahen, sagten sie, dass am Tisch kein Platz mehr für sie sei.
2: Aber da ist doch so viel Platz, sagte Alice.
0: Der verrückte Hutmacher fragte Alice.
4: Warum denkst du, sieht die Krähe aus wie ein Tisch?
2: Warum denkst du?
4: Ich weiß es nicht.
0: Alice hatte die dummen und dreisten Witze des verrückten Hutmachers und des Märzhasen satt. Sie sagte,
2: dies ist das dümmste Treffen, das ich je hatte,
0: und ging fort. Alice bemerkte eine Tür im Stamm eines Baumes. Sie ging hinein und fand einen goldenen Schlüssel. Der goldene Schlüssel öffnete die Tür zu einem wunderschönen Garten. Als sie den Garten betrat, war Alice sehr überrascht. Die Gärtner der Herzkönigin malten alle weißen Rosen rot an. Und alle Männer sahen wie Spielkarten aus. Alice fragte:
2: Ich bin neugierig. Warum malen sie alle weißen Rosen rot an?
0: Der Gärtner antwortete:
5: Die Königin wollte rote Rosen, aber wir haben aus Versehen weiße gepflanzt. Wenn die Königin das herausfindet, schlägt sie uns die Köpfe ab.
0: In diesem Moment kam die Herzkönigin heraus in den Garten. Die Soldaten an ihrer Seite sahen alle aus wie Spielkarten. Die Herzkönigin lud das fremde Mädchen, das sie noch nie gesehen hatte, ein, Croquet zu spielen. Alice hatte noch nie ein solches Croquetfeld gesehen. Die Bälle waren Igel und die Schläger waren Flamingos. Mitten im Spiel begannen die Spieler sich zu streiten und bewarfen sich gegenseitig mit Igeln. Die Königin war sehr verärgert. Sie stampfte mit dem Fuß und schrie wütend:
2: Ab mit den Köpfen all der streitenden Spieler!
0: Die Herzkönigin war so wütend, dass sie die Croquet-Party absagte. Und plötzlich erklang eine laute Stimme:
4: Die Verhandlung hat begonnen!
0: Alle eilten zum Gerichtshof. Es war eine Verhandlung gegen den Herzbuben, der angeblich Kekse aus der Küche der Königin gestohlen hatte. Die Herzkönigin hatte den Buben nicht auf frischer Tat ertappt und konnte ihn daher noch nicht bestrafen. Während der Verhandlung wurde der Herzbube im Gefängnis gehalten. Das weiße Kaninchen begann von der Papierrolle zu lesen, die es in der Hand hielt.
1: An einem schönen Sommertag hat unsere Herzkönigin vorzügliche Kekse gebacken und der Herzbube hat sie gestohlen.
0: Der König rief von seinem Sitz:
6: Rufen Sie den ersten Zeugen auf.
0: Der erste Zeuge war der verrückte Hutmacher. Als der verrückte Hutmacher im Zeugenstand vor dem König zu sprechen begann, fing Alice plötzlich wieder an zu wachsen. Das weiße Kaninchen verkündete, dass Alice als nächstes in den Zeugenstand treten sollte. Als sie ihren Namen hörte, stand Alice sofort auf. Sie hatte vergessen, wie groß sie geworden war. Ihr Kleid verfing sich im Zeugenstand und warf alle Geschworenen auf den Boden. Die Königin befahl Alice auszusagen, was sie wusste.
2: Ich weiß nichts, antwortete Alice.
0: Wütend schrie die Königin:
2: Lügnerin! Ab mit ihrem Kopf!
0: Alice antwortete mutig:
2: Ich habe keine Angst vor ihnen. Sie sind nicht meine Königin und daher können sie mir nichts antun.
0: Mit einem Mal flogen die Königin, der König und alle Spielkartensoldaten auf Alice zu. Alice versuchte, sie zu fangen. Der ganze Aufruhr wurde zu einem Riesentornado von Karten, die um Alice herumflogen, sie aufsaugten und in die Höhe trieben, bis sie sich schließlich mit lauter Blättern um sich herum wieder im Park befand. Ihre Schwester rief: Alice, komm schon, wach auf! Als Alice aufwachte, wurde ihr klar, dass alles ein Traum gewesen war.
2: Oh, wow! Es war alles ein Traum! Und was für ein wundervoller Traum es war! Hey, Schwester, lass mich dir von meinem Traum erzählen. Weißt du, da war ein weißes Kaninchen.

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3: Schneewittchen und die Waldelfe. Es war einmal. Eine böse Königin namens Hella lebte auf dem Gipfel eines sehr hohen Berges. Hella wollte immer der schönste Mensch der Welt sein. Schneewittchen, die im schönsten Schloss des Landes lebte, war jedoch viel schöner.
4: Was isst du da?
5: Meine Königin, ich habe ein Steak mit viel Soße gegessen. Würden Sie eine Probe nehmen?
4: Nein, ich muss darauf achten, was genau ich esse.
5: Aber dies ist das beste Steak der Welt, meine Königin.
4: Dummkopf, geh weg und iss dein Steak. Lass mich mit dieser kleinen Elfe allein.
3: Dummkopf ging in eine Ecke der Höhle und aß sein Steak mit Vergnügen weiter.
4: Kleine Elfe, was passiert, wenn du heute Nacht nicht in den Himmel fliegen kannst?
3: Die kleine Elfe schlug im Käfig vor Angst mit den Flügeln auf und ab.
4: Das Licht des Vollmondes erlischt, nicht wahr? Was also passiert, wenn nachts kein Licht am Himmel zu sehen ist? Dunkelheit!
3: Hella plante, die Elfe in ihrer Höhle einzusperren und das Licht des Vollmondes auszuschalten. Dann könnte sie ihre verräterischen Pläne ausführen, ohne gesehen zu werden. Währenddessen kamen Schneewittchens beste Freunde, die sieben Zwerge, aus dem Bergwerk, in dem sie den ganzen Tag arbeiteten, und liefen durch den Wald auf das Schloss zu.

0: Zwergengas. Warum wird es so dunkel, während wir zum Schloss laufen?
1: Als ob es Zeit wäre zu schlafen.
2: Der Himmel war so dunkel, dass sich die Zwerge nicht einmal sehen konnten. Und das Zwergenass erkannte, dass er den Mond und die Sterne am Himmel nicht mehr sehen konnte.
3: Das Licht des Vollmondes ist erloschen. Ha, ja, das erklärt, warum der Himmel so dunkel ist, Jungs.
4: Aber warum ist das Licht des Vollmondes denn erloschen?
3: Eine Waldelfe muss in Schwierigkeiten sein. Wenn das passiert, verliert der Vollmond sein Licht. Wir müssen sofort zum Schloss. Kommt schon.
2: Die Zwerge benutzten ihre Grubenlampen, um den Weg zum Schloss zu finden. Währenddessen schauten Schneewittchen und Prinz Antoine auf dem Balkon des Schlosses hinaus.
3: Heute Nacht ist es viel dunkler als sonst.
5: Und die 7 Zwerge, sie sind noch nicht zurückgekehrt. Was, wenn sie im Dunkeln den Weg nicht finden?
2: Plötzlich bemerkte Prinz Antoine die Taschenlampen zwischen den Bäumen.
3: Seht euch dieses Licht an, meine Prinzessin. Könnten das die 7 Zwerge sein?
5: Oh, ja, ja, das müssten sie sein.
2: Schneewittchen rannte zu den Zwergen vor dem Schloss.
5: 7 Zwerge, die Nacht ist so dunkel. Wie habt ihr euren Weg gefunden?
3: Wir sind Bergarbeiter, meine Prinzessin.
6: Wir arbeiten im Untergrund.
7: Unsere Taschenlampen weisen uns den Weg.
1: Aber wir haben schlechte Nachrichten, Schneewittchen.
3: Die Elfe, die dem Vollmond das Licht gibt, muss in Gefahr sein. Denn noch nie war eine Nacht so dunkel.
5: Die Elfe, die mir im Wald geholfen hat, könnte es diese sein? Sie könnte unsere Hilfe brauchen. Wir müssen es herausfinden.
2: Schneewittchen begann, in den ältesten und dunkelsten Räumen des Schlosses zu rennen, wo sie den Zauberspiegel der bösen Helle aufbewahrten, der immer die Wahrheit sagte.
5: Spieglein, Spieglein an der Wand, zeig mir, was ist mit der Waldelfe passiert?
2: Der Zauberspiegel zeigte ihr, dass die Elfe in einem Käfig gefangen wurde.
5: Ich weiß es. An dieser Stelle steht der Käfig, Hellas Höhle, ja.
2: Schneewittchen stieg auf ihr Pferd und machte sich mit großem Mut auf den Weg, um die Elfe zu retten, ohne zu wissen, was mit ihr geschehen könnte.
5: Komm schon, Schneewittchen, du schaffst das. Hab keine Angst vor der Dunkelheit. Los geht's, Prego.
2: Prego hat jedoch nicht getan, was Schneewittchen sagte.
5: Was ist passiert, Prego? Hast du Angst?
2: Prego bewegte sich nicht, weil der doofe Zwerg vor ihm stand.
5: Oh, Dummkopf, was machst du da?
8: Ich wollte dich nicht allein lassen, meine Prinzessin. Seh, ich hab euch Licht gebracht.
2: Schneewittchen nahm den doofen Zwerg mit und machte sich auf den Weg.
9: Du bist so tapfer, Schneewittchen. Du wirst noch sehen.
2: Hella begann, magische Worte zu der Glaskugel zu sprechen. Währenddessen begannen der doofe Zwerg und Schneewittchen, die auf dem Pferd ritten, seltsame Geräusche zu hören.
0: Oh, was war das für ein Geräusch, meine Prinzessin?
2: Die Geräusche, die sie hörten, kamen von einer Efeu-Baumwurzel, die von der Magie von Hella kontrolliert wurde. Und diese Wurzeln begannen, den doofen Zwerg und die Prinzessin mit vielen Efeu-Ranken zu umwickeln. Doch Prego zog sich schnell zurück und wurde sie in letzter Minute wieder los.
0: Nein, auf keinen Fall!
2: Hilfe! Prego zielte mit seinen scharfen Augen auf die Wurzeln von den Efeu-Rankenzweigen. Nachdem er seine Hufeisen ein paar Mal auf den Boden gerieben hatte, begann er auf diese Wurzeln zuzugaloppieren. Endlich schaffte er es, auf die magische Efeu-Wurzel zu treten. So zog die Efeuwurzel, die mit Magie getrennt wurde, sofort ihre Zweige zurück. Schneewittchen und der doofe Zwerg befreiten sich von den sie umgebenden Ästen. Vielen Dank, Präge, du bist unfassbar. Komm schon, doofer Zwerg, retten wir die Elfe. Als Schneewittchen im Galopp in die Höhle rannte, stand Hella mit Dunkhoff vor dem schwarzen Spiegel.
9: Schneewittchen wird dieses Efeu nie wieder los, Dunkhoff. Morgen werde ich wieder die schönste Frau der Welt sein.
10: Ja, meine Königin, eure magischen Ranken müssen sie bereits vernichtet haben.
2: Während sie miteinander sprachen, hatten Schneewittchen und der doofe Zwerg bereits die Höhle von Hella erreicht. Sie betraten die Höhle heimlich, ohne ein Geräusch zu machen, und sahen in einer Ecke einen Käfig. Dummkopf, bleib hier und mach keinen Mucks. Schneewittchen erreichte mit winzigen Schritten den Käfig, bevor Hella und Dummkopf sie sehen konnten, und hob dann den Deckel an und öffnete ihn. Die Elfe kam aus dem Käfig und landete leise auf der Schulter von Schneewittchen. Die Prinzessin ging langsam zu dem doofen Zwerg zurück. Aber als sie beide zusammen aus der Höhle gehen wollten, steckte der Fuß des doofen Zwerges in einem Stein fest und er fiel. Und die Stille war gebrochen.
9: Was war das für ein Geräusch?
10: Welches Geräusch meint ihr, meine Königin?
2: Sie haben uns bemerkt. Lauft, lauft! Hella sah Schneewittchen und den doofen Zwerg die Höhle verlassen.
9: Oh, Schneewittchen! Wie konntest du dieses Efeu wieder loswerden?
2: Dann bemerkte sie, dass der Käfig leer war.
9: Sie haben auch die Elfe mitgenommen, Dummkopf! Lauf los! Fang sie ein!
2: Obwohl Dummkopf hinter ihnen herlief, war es ihm nicht möglich, sie einzuholen. Währenddessen stiegen Schneewittchen und der doofe Zwerg mit der Elfe auf Prego und begannen, sich von der Höhle zu entfernen.
9: Nein, nein! Wie konnten das nicht noch einmal tun? Wir haben wieder verloren. Ich muss die schönste Frau der Welt sein.
2: Schneewittchen hielt ihr Pferd Prego zwischen den Bäumen an. Jetzt bist du frei, Waldelfe. Fliege und erhelle unseren Vollmond. Die Prinzessin schickte die Waldelfe in den Himmel. Als die Elfe mit den Flügeln schlug, begannen die Sterne wieder zu leuchten. Und schließlich begann der Vollmond, sein eigenes Licht in die Nacht zu schicken. Der Himmel glitzert wieder. Also gehen wir zurück zu unserem Schloss.
6: So, dann lass mich mal meine Taschenlampe ausschalten, meine Prinzessin.
2: Als Schneewittchen und der doofe Zwerg zusammen mit den anderen Zwergenfreunden und dem Prinzen im Palast eintrafen, schauten sie sich die Sterne am Himmel an und wünschten sich etwas. Schließlich gehen die Wünsche gutherziger Menschen früher oder später in Erfüllung. In einem weit, weit entfernten Land gab es ein Ungeheuer, das mitten in der Wüste lebte. Außerdem wurde dieses Ungeheuer nur mit frischer Erde gefüttert, mit frisch begrünten Pflanzen und Samen. Ein bisschen weiter weg von der Wüste gab es ein Königreich, das es noch nicht entdeckt hatte und sich noch nicht von seinem Boden ernährt hatte. Der König und die Königin dieses Königreichs hatten keine Kinder und sie waren sehr traurig darüber. Als die Königin eines Nachts nicht schlafen konnte, schlich sie sich aus dem Palast. Sie wanderte durch die Wüste, obwohl das Wüstenmonster sie bemerkte, hat er sich nicht genähert oder ihr etwas getan. Denn es wollte nur alle Pflanzen und den frischen Boden der Welt essen. In diesem Moment fiel eine Sternschnuppe vom Himmel und hinterließ eine grüne Spur. Als die Königin die Sternschnuppe sah, wünschte sie sich sofort etwas.
11: Ich wünschte, ich hätte eine Tochter, damit ich sie umarmen und mit Liebe aufziehen kann. Bitte, bitte, bitte.
2: In diesem Moment erschien eine Sternenfee vor der Königin.
11: Ach du bist eine Fee. Ich kann meinen Augen nicht trauen, oh.
12: Ja, liebe Königin, ich habe Ihren Wunsch gehört und kam in Ihre Gegenwart. Wenn Sie ein Kind haben möchten, müssen Sie 7 Tage lang durch die Wüste wandern. Die Magie der Sterne wird Sie überraschen.
2: Die Königin wanderte tatsächlich durch die Wüste. 7 Tage und Nächte lang. Und lauschte den Worten der Sternenfee. Der König andererseits dachte, dass die Königin, die seit Tagen nicht in den Palast zurückgekehrt war, verloren war. Er war am Boden zerstört. Am Ende ihres 7. Tages in der Wüste, gerade als sie verzweifelt war, hörte die Königin einen Schrei. Die Königin bewegte sich in die Richtung der Stimme und sah ein kleines Baby im Sand weinen. Sie nahm sie sofort in ihre Arme und kehrte in den Palast zurück. Der König war sehr glücklich, als er die Königin Tage später gesund und munter wiedersah. Und das süße kleine Baby, das sie in ihren Armen trug, steigerte sein Glück noch mehr. Sie nannten das kleine Baby die Erdprinzessin. Jahre vergingen, die Erdprinzessin wuchs heran und wurde ein sehr schönes Mädchen. Ihre Lieblingssache, seit sie ein Baby war, war der Sand. Wenn sie einen Schmetterling in den Sand gemalt hat, wurde der Schmetterling zur Realität und flog um sie herum. Oder wenn sie eine Blume malte, verwandelte sich diese in eine echte Blume und roch fantastisch. Die einzige Person, die erkannt hat, dass die Erdprinzessin eine magische Kraft besaß, war ihr Vater, der König. Aber er hat niemanden von ihren Kräften erzählt, damit ihr kein Schaden zugefügt wird. Eines Tages, als die Menschen neue Feldfrüchte anpflanzten, nahm die Nase des Wüstenmonsters einen scharfen Geruch wahr. Er erkannte bald, es war der Geruch von frischer Erde. Als er an die köstlichen Setzlinge dachte und die Samen, die er essen würde, konnte er nicht widerstehen und begann schnell, sich in die Richtung des Geruchs zu bewegen. Inzwischen haben die Menschen im Königreich festgestellt, dass der Boden zu zittern begann.
13: Oh, was ist denn hier los? Ist das ein Erdbeben? Oh weh, oh weh!
14: Das ist etwas anderes!
2: Sie bemerkten, dass der Boden bebt. Auch der König und die Königin eilten vom Balkon des Palastes aus und sahen das Wüstenungeheuer in der Ferne, unter der Erde, das sich auf das Reich Gottes zubewegt.
15: Oh nein! Ich dachte, das wäre ein Mythos.
11: Das ist sehr schlecht. Der Mythos wird immer wahrer. Oh weh.
2: Der König befahl seinen Soldaten, sofort das Wüstenmonster aufzuhalten. Die Soldaten gingen vor den Toren des Königreichs in Deckung. Aber das Wüstenmonster war so groß und furchterregend, dass viele der Soldaten es nicht besiegen konnten. Als sich das Wüstenmonster dem Königreich näherte, fing es an, einen nach dem anderen in die Wüste zu werfen.
14: Nein! Hilfe! Hilfe!
15: Nein, meine Soldaten, unser Land!
2: Als sie das sahen, hörten die Menschen auf, das Land zu bewirtschaften und begannen zu fliehen, um ihr Leben zu retten. Das Monster fraß weiter. Jeder Schossling, jedes frische Grünzeug fraß er. Die Menschen wussten nicht, was sie tun sollten, aus Traurigkeit und Angst. Der König kam aus seinem Palast mit all seiner Kraft. Auch die Erdprinzessin folgte ihm.
15: Meine Prinzessin, meine wunderschöne Tochter, bleib im Palast bei deiner Mutter. Ich will nicht, dass er dir wehtut.
12: Nein, Daddy. Du weißt, dass ich ihn schlagen kann. Ich kann unser Königreich und unser Land retten.
2: Der König wollte nicht, dass seine einzige Tochter, die Erdprinzessin, dem Wüstenmonster gegenübertritt. Also ließ er sie zurück, nahm sein Schwert und stürzte in Richtung des Monsters, das das fruchtbare Land verzehrt hatte. Er versuchte, es aufzuhalten, aber es gelang ihm nicht. Das Wüstenungeheuer war dabei, den König zu packen und ihn in die Wüste zu werfen. Die Erdprinzessin konnte es nicht ertragen und zeichnete ein Schild in den Sand. Dieses Schild ist auf magische Weise Wirklichkeit geworden. Die Erdprinzessin schützte sich mit diesem Schild und rannte auf das Wüstenmonster zu.
5: Das Wüstenmonster warf Sand auf die Prinzessin. Er konnte sie nicht aufhalten. Die Erdprinzessin beugte sich sofort hinunter und zeichnete einen großen Eimer in den Sand. Der Eimer wurde echt durch ihre magische Kraft. Die Prinzessin hob diesen Eimer und warf ihn auf das Wüstenmonster. Der Eimer landete auf dem Kopf des Wüstenmonsters und blieb dort stecken. So konnte das Monster nichts mehr sehen und es konnte das fruchtbare Land nicht mehr essen. Zu dieser Zeit versammelte die Erdprinzessin ihre ganze Energie und erzeugte einen Wüstentornado, der das Ungeheuer aus dem Königreich vertreiben sollte. Dieser Tornado war so groß und stark, dass es das Monster in einem Augenblick verschlang und trug ihn weit weg von seinem Reich. Die Menschen, die das Geschehen beobachteten, waren alle in großem Erstaunen und Glück. Die Erdprinzessin war erschöpft von der Magie, die sie eingesetzt hatte. Der König rannte sofort zu ihr und umarmte sie.
15: Du hast unser Leben gerettet, unser Land, unser Königreich.
16: Lang lebe die Prinzessin!
5: Von diesem Tag an beschützte die Erdprinzessin alle Länder des Königreichs mit ihrem Mut für immer. Denn ohne Boden gäbe es kein Leben und die Erdprinzessin wusste dies am besten.

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3: Der kleine Bruder. Moritz war ungefähr 8 Jahre alt, als er das erste Mal seinen kleinen Bruder Julian allein ins Bett bringen wollte. Seine Eltern hatten Besuch von den Nachbarn und er hatte sich als Babysitter angeboten. Dann konnten sie sich besser um ihre Gäste kümmern.
4: »Mach dir keine Sorgen, Mama«, sagte Moritz mit voller Überzeugung. »Das bekomme ich schon hin. Ich bin doch der größte Babysitter aller Zeiten.«
3: Mit einem Waschlappen wusch er dem kleinen Julian vorsichtig das Gesicht und legte ihn danach in sein Babybettchen. Von seinen Eltern hatte Moritz gelernt, dass sein Bruder es besonders gerne mochte, wenn er ein Lied vorgesungen bekam. Als er das Einschlaflied mit allen Strophen gesungen hatte, blieben Julians Augen jedoch weit geöffnet. Er wirkte nicht einmal müde. Er krabbelte sogar im Bett umher und wollte überhaupt nicht ruhig liegen bleiben. Moritz versuchte es mit einem Kuscheltier, das er seinem Brüderchen ins Bettchen legte, und mit einer Spieluhr, deren Melodie er so liebte. Aber es half alles nichts. Julian war so wach, als hätte er den ganzen Tag durchgeschlafen. Schließlich nahm Moritz ihn aus dem Bettchen und las ihm eine Geschichte vor. Und dann noch eine. Und da er immer noch nicht schlafen wollte, noch eine weitere. Langsam fing Moritz selbst an zu gähnen, denn es war schon spät geworden. Doch der kleine Julian zerrte an ihm und wollte unbedingt spielen. Moritz trug ihn rüber zur Spielzeugkiste und setzte sich zu Julians Belustigung die kleine gestreifte Babymütze auf. Weil sich dieser so freute, nahm Moritz auch noch den Schnuller des kleinen Bruders in den Mund und tat so, als sei er ein schlafendes Baby. Doch dann fielen ihm plötzlich die Augen zu. Er war tatsächlich vor seinem kleinen Bruder auf dem Boden des Kinderzimmers eingeschlafen. Die Mutter staunte nicht schlecht, als sie kurz darauf in Julians Zimmer kam, um nach den beiden zu sehen. Da lag der kleine Julian hellwach neben Moritz, diesem Riesenbaby, auf dem Boden und streichelte seine Wange. Er hatte die Spieluhr aus seinem Babybettchen genommen und neben Moritz Kopf gelegt und den Teddy hatte er ihm in den Arm gegeben. »Moritz«, flüsterte die Mutter sanft in sein Ohr, »ich glaube nicht, dass du der größte Babysitter der Welt bist. Ich glaube eher, du bist das größte Baby der Welt.« Sie lächelte ihn und den kleinen Bruder an und Julian lächelte zurück. Moritz jedoch bekam von alledem nichts mit, denn er schlief tief und fest.
5: Es war einmal eine schöne Prinzessin, die in einem großen Schloss lebte. Zu ihrem Geburtstag schenkte ihr Vater, der König, ihr eine goldene Kugel.
6: Herzlichen Glückwunsch zum Geburtstag.
7: Vielen Dank, Vater.
5: Die Prinzessin liebte ihre goldene Kugel. Sie verbrachte all ihre Zeit damit, im Garten mit ihrer Kugel zu spielen. Eines Tages lief sie durch den Garten und spielte mit der Kugel, indem sie sie immer wieder hochwarf und auffing. Die Prinzessin lief auf einen kleinen Teich zu und spielte immer weiter mit der Kugel. Doch plötzlich warf sie die Kugel in die Luft und konnte sie nicht mehr fangen. Die Kugel rollte davon.
7: Meine Kugel!
5: Die Prinzessin lief der Kugel nach, aber sie rollte immer schneller. Schließlich fiel die Kugel in den Teich und sank tief auf den Grund.
7: Oh nein!
5: Die Prinzessin setzte sich neben den Teich und begann bitterlich zu weinen.
7: Meine goldene Kugel! Wie soll ich sie je zurückbekommen?
5: Plötzlich

0: hörte sie eine Stimme.
1: Quack, meine schöne Prinzessin, warum weinst du denn?
0: Quack. Sie sah sich um, aber verstand nicht, wo die Stimme herkam. Plötzlich sah sie, dass die Stimme einem Frosch gehörte, der neben dem Teich saß und sie ansah. Der Frosch hüpfte auf sie zu und fragte erneut, als er neben ihr saß.
1: Was ist los, schöne Prinzessin? Warum weinst du?
0: Die Prinzessin war sehr erstaunt, als sie den Frosch sprechen hörte. Ein sprechender Frosch? Wie ist das möglich?
1: Na ja, so ist es nun mal. Ich spreche. Also sage mir, warum weinst du?
0: Als sie sich gefasst hatte, erzählte die Prinzessin dem Frosch, was passiert war. Meine goldene Kugel, die ich von meinem Vater bekommen habe, ist mir in den Teich gefallen. Sie ist auf den Grund gesunken und ich weiß nicht, wie ich sie herausholen soll. Der Frosch hüpfte neben ihre Füße und machte ihr ein Angebot.
1: Meine schöne Prinzessin, ich kann dir deine goldene Kugel zurückbringen, aber dafür musst du mir einen Gefallen tun.
0: Die Prinzessin war neugierig. Was für einen Gefallen?
1: Es wäre wunderbar, wenn wir beide Freunde sein könnten und ich mit dir im Schloss leben dürfte.
0: Die Prinzessin überlegte und nahm dann sein Angebot an. Also hüpfte der Frosch ins Wasser und verschwand. Kurze Zeit später tauchte er wieder auf und hatte die goldene Kugel in der Hand. Er warf sie der Prinzessin zu. Als sie wieder mit ihrer Kugel vereint war, lief die Prinzessin fröhlich zum Schloss zurück. Als der Frosch sie davonlaufen sah, rief er ihr nach.
1: Meine schöne Prinzessin, hast du mich vergessen? Du hast versprochen, mich mit zum Schloss zu nehmen, Quack.
0: Die Prinzessin rief ihm lachend zu. Wie kann ein hässlicher Frosch wie du nur erwarten, mit einer schönen Prinzessin wie mir zu leben?
1: Quack.
0: Die Prinzessin ließ den Frosch sitzen und lief zum Schloss zurück. Am Abend saßen der König, die Königin und die Prinzessin beim Abendessen. Als sie gerade zu essen begannen, hörten sie ein Klopfen an der Tür. Das Dienstmädchen berichtete, dass ein Frosch vor der Tür saß, der von der Prinzessin eingeladen worden war und um Erlaubnis bat, einzutreten. Der König fragte seine Tochter überrascht:
2: Möchtest du mir erklären, was es damit auf sich hat, meine Tochter?
0: Die Prinzessin erzählte, was am Morgen neben dem Teich passiert war.
2: Du hast dem Frosch ein Versprechen gegeben, also musst du es auch einhalten.
0: Der König befahl dem Dienstmädchen, den Frosch hereinzulassen. Kurze Zeit später öffnete sich die Tür und der kleine Frosch hüpfte herein. Er wandte sich an den König.
1: Guten Abend, meine Herrschaften, und vielen Dank, mein König, für die Einladung.
0: Mit einem großen Sprung landete der Frosch neben der Prinzessin auf dem Tisch. Sie sah ihn angeekelt an. Der König rief nach einem Teller für den Frosch, aber der Frosch unterbrach ihn.
1: Ich brauche keinen Teller. Ich kann vom Teller der Prinzessin essen.
0: So begann der Frosch vom Teller der Prinzessin zu essen. Sie war darüber sehr unerfreut, aber sie dachte, er würde nach dem Abendessen sicher wieder gehen. Also sagte sie nichts. Aber der Frosch dachte gar nicht daran, nach dem Essen wieder zu gehen. Als die Prinzessin den Tisch verließ, folgte er ihr in ihr Zimmer. Die Zeit verging und der Frosch wurde sehr müde.
2: Meine Prinzessin, ich bin sehr müde. Ich würde gerne in deinem Bett schlafen, wenn ich darf.
0: Weil sie ihren Vater nicht verärgern wollte, erlaubte die Prinzessin es dem Frosch. Der Frosch hüpfte in ihr Bett und legte seinen Kopf auf die weichen Kissen. Die Prinzessin versuchte ihren Ärger zu unterdrücken, legte sich neben den Frosch und schlief ein. Am Morgen weckte der Frosch die Prinzessin.
1: Guten Morgen, meine schöne Prinzessin. Ich habe einen letzten Wunsch. Wenn du mir diesen erfüllst, werde ich danach sofort verschwinden.
0: Die Prinzessin war sehr erleichtert, als sie hörte, dass der Frosch bald verschwinden würde. In Ordnung. Was willst du nun von mir? Der Frosch sah ihr in die Augen und...
1: Ich hätte gerne einen Kuss von dir.
0: Die Prinzessin sprang wütend aus dem Bett. Ach, wie kannst du es wagen? Auf gar keinen Fall! Das Lachen verschwand aus dem Gesicht des Frosches und stattdessen lief ihm eine Träne über die Wange. Die Prinzessin dachte nach. Ach, was ist schon dran an einem winzigen Kuss? Ich werde ihn ja niemals wiedersehen. Also gab sie ihm einen Kuss. Sobald sie das getan hatte, war der Raum von einem hellen weißen Licht durchflutet. Die Prinzessin konnte nichts mehr sehen. Aber kurze Zeit später verschwand das Licht. Als die Prinzessin wieder sehen konnte, traute sie ihren Augen nicht. Dort, wo gerade noch ein Frosch gewesen war, stand plötzlich ein gut aussehender Mann vor ihr. Die Prinzessin war sprachlos. Als sie sich gefasst hatte, fragte sie, »Wer bist du? Und was ist mit dem Frosch passiert?«
3: »Meine schöne Prinzessin, ich bin ein Prinz aus einem weit entfernten Königreich. Eine böse Hexe hat mich mit einem Fluch in einen Frosch verwandelt. Um den Fluch aufzuheben, musste ich eine Nacht mit einer Prinzessin verbringen und einen Kuss von ihr bekommen. Durch dich bin ich von meinem Schicksal befreit und muss kein Frosch mehr sein.«
0: Die Prinzessin war sehr überrascht, aber zugleich sehr erfreut. Die beiden gingen zusammen zum König und erzählten ihm, was passiert war.
2: »Dies sollte die zweite Lektion sein, die der Frosch dich gelehrt hat, meine liebe Tochter. Man soll niemals jemanden nach seinem Äußeren beurteilen, bevor man die ganze Wahrheit über sie kennt.«
0: Der König hieß den Prinzen für noch ein paar Tage in seinem Schloss willkommen. Der Prinz und die Prinzessin spazierten zum Teich, an dem sie sich das erste Mal getroffen hatten.
3: »Meine Prinzessin, willst du mich heiraten und mit mir in mein Königreich kommen?«
0: Die Prinzessin lächelte und nickte und nahm den Antrag des Prinzen an. In diesem Moment unterbrach ein Geräusch die Stille. Sie sahen sich nach der Quelle des Geräuschs um. Da saß ein Frosch neben dem Teich und sah sie an. Sie hielten den Atem an und warteten darauf, dass er sprechen würde. Aber es geschah nicht. Sie begannen zu lachen.
2: Keine Sorge, kleiner Frosch. Auch du findest eines Tages deine Prinzessin.
0: Sie lachten noch lauter. Nach kurzer Zeit heirateten sie. Und wenn sie nicht gestorben sind, dann leben sie noch heute.

0: Tief im Wald in der Nähe eines schönen Sees lebte ein Wolf. Ein hungriger Wolf, dessen Magen knurrte. Er hatte ein Auge auf drei schmackhafte junge Schweine geworfen und wartete auf eine Gelegenheit, sie zu fangen, um sie zu seinem Abendessen zu machen. Das älteste der Schweine war gierig und gefressig. Er aß immer das Essen seiner Brüder und teilte sein eigenes nie mit ihnen.
1: Hey, der Apfel gehört mir. Ich heb ihn mir für später auf.
2: Ein gieriges, gefressiges Schwein, hä? Ich wüsste, wie ich eins fangen kann.
0: Der böse Wolf legte einen der Lieblingsäpfel des gefressigen Schweins auf den Waldweg. Und er stellte eine Falle am Ende der Straße auf.
2: Und jetzt isst ganz viele von den Äpfeln, damit ich satt werde, wenn ich dich fresse.
0: Das riesige, gefressige Schwein war überglücklich, als es auf dem Heimweg bemerkte, dass es viele verschiedene Äpfel auf dem Boden liegen hatte.
1: Meine Lieblingsfrucht. Njam, njam, njam. Was ist das? Noch ein Apfel. Njam, njam, njam, njam, njam, njam, njam. Was? Es gibt so viele Äpfel hier? Ich muss sie alle mitnehmen, bevor meine Brüder sie sehen, denn sie gehören mir. Mir.
0: Als das riesige, gefräßige Schwein den letzten Apfel pflücken wollte, zog der Wolf an der Schlinge und ein riesiges, schweres Netz fiel auf das Schwein. Obwohl sich das Riesenschwein wehrte, konnte es nicht aus dem Netz entkommen.
1: Hilfe! Hilfe! Was ist los hier? Hilfe!
2: Du bist in meine Falle gegangen. Ich nehme dich mit nach Hause und fresse dich, du gefräßiges kleines Schwein.
0: Zu dieser Zeit hörten die Schweinebrüder, die sehr hungrig waren, die Stimme ihres Bruders.
1: Hilfe! Hilfe! Lasst mich gehen! Hilfe!
0: Als sie in großer Eile zur Waldstraße eilten, sahen sie, dass der böse Wolf ihren großen, gierigen Bruder gefangen hatte.
3: Oh nein, wir müssen ihn retten! Aber ich bin nicht stark genug. Ich habe Angst vor dem großen Wolf.
0: Trotz allem beschlossen die tapferen kleinen Schweine, ihren Bruder zu retten. Sie folgten ihm, als der Wolf das Riesenschwein in seine Höhle brachte. Müde vom Tragen des Riesenschweins schlief der Wolf ein.
3: Psst, hey!
1: Hallo, ist da jemand?
3: Sei still. Wir sind gekommen, um dich zu retten.
0: Die Schweinebrüder versuchten, den Wolf zu schubsen, um ihren Bruder zu retten. Aber sie konnten es nicht, weil sie nicht stark genug waren.
3: Wenn du uns die Äpfel gibst, die du in der Tasche versteckt hast, können wir vielleicht unsere Kräfte sammeln und dich retten.
1: Nein, die gehören mir. Wenn ich hier rauskomme, esse ich sie alle alleine.
2: Ach, der Klang der Schweinchen, die Stimmen, verfolgen mich im Traum. Ich werde sie alle fressen, eins nach dem anderen.
3: Dann gehen wir eben und du bleibst hier bei diesem Wolf.
0: Das Riesenschwein war endlich überzeugt.
1: Warte, okay, nimm sie. Aber einen behalte ich für mich.
3: Schweinchen?
1: Ah, okay, na gut, nehmt sie alle.
0: Die Brüder aßen das Essen, das ihnen das riesige, gefräßige Schwein gab und konnten den Wolf schließlich zur Seite schieben. Gemeinsam schafften es die drei Schweinebrüder, das Riesenschwein aus dem Netz zu befreien und das mit großer Mühe. Dann kehrten sie schnell nach Hause zurück. Als der böse Wolf erwachte, war er sehr wütend, weil das Schwein entkommen war.
2: Niemand stiehlt mir mein Essen.
0: Das riesige, gefräßige Schwein verstand, dass das Stehlen des Essens anderer Leute eigentlich Gier war. Und von diesem Tag an teilte er gerne alle seine Lieblingsspeisen mit seinen Brüdern. Vor allem diese schönen bunten Äpfel. fasziniert blickt

0: Nach einer Weile waren alle Entlein größer geworden. Aber das hässliche Entlein war so viel größer als die anderen und seine Federn hatten ganz andere Farben. Du bist so schnell gewachsen. Warum nur siehst du so anders aus? Die Zeit verging und das hässliche Entlein wuchs zu einer andersartigen und traurigen Ente heran. Keins seiner Geschwister wollte mit ihm spielen.
1: Wir spielen nicht mit dir, weil du hässlich bist.
0: Auch all die anderen Tiere auf dem Bauernhof machten sich über ihn lustig.
2: Hässliches Entlein.
3: Na, na, na, na, na, hässliches Entlein, hässliches Entlein.
0: Aber die Entenmama versuchte ihn zu beschützen. Mein armes Entlein, warum nur bist du so anders als die anderen? Als die Tage vergingen, fühlte sich das arme Entlein ganz schrecklich. Die ganze Nacht weinte er leise und dachte sich, dass niemand ihn jemals lieb haben würde.
4: Warum bin ich so hässlich? Warum kann ich nicht so aussehen wie meine Geschwister?
0: Eines Tages kamen Jäger an dem See vorbei, an dem sie lebten. Die Jäger begannen, die Enten zu jagen. Die Entenmama war auf der Suche nach Essen für ihre Entlein und die Jäger erwischten sie. Da er nicht wusste, was geschehen war, wartete das arme, hässliche Entlein bis in die Morgenstunden auf seine Mutter. Der Arme wusste nicht, was er tun sollte. Er suchte Hilfe beim Hund, aber dieser war nicht besonders nett zu ihm.
5: Muff, mach, dass du wegkommst. Ich kann mich mit so einer hässlichen Ente wie dir nicht sehen lassen.
0: Dann ging er zum Huhn, aber auch das Huhn machte sich über ihn lustig.
1: Sogar ich sehe besser aus als du.
0: Das hässliche Entlein war sehr traurig.
4: Niemand will mich hier. Wenn Mama nicht zurückkommt, dann habe ich keinen Grund, weiterhin hier auf diesem Bauernhof zu bleiben.
0: An diesem Morgen verließ das hässliche Entlein den Bauernhof. Er schwamm zur anderen Seite des Sees. Alle Tiere, die er auf dem Weg traf, fragte er dieselben Fragen.
4: Kennt ihr eine Ente, die wie ich aussieht? Kennst du eine Ente, die wie ich aussieht? Kennst du eine Ente, die wie ich aussieht?
0: Aber alle gaben ihm dieselbe Antwort. Sie hatten noch nie so eine hässliche Ente wie ihn gesehen. Das arme Entlein ging weiter und gelangte an einen anderen See. Dort fragte er die Gänse dieselbe Frage.
6: Du solltest hier nicht bleiben. Hier sind Jäger in der Nähe. Bring dich in Sicherheit. Na los!
0: Das hässliche Entlein machte sich weiter auf den Weg. Nach kurzer Zeit kam er an einen weiteren See. Hier war er ganz alleine. Niemand anderes war zu sehen.
4: Wenn mich niemand will, dann verstecke ich mich hier für immer.
0: Die Wochen vergingen und obwohl er ganz alleine war, war er glücklich. Eines Tages sah er einen Schwarm von langhalsigen weißen Vögeln am Himmel, die in den Süden flogen. Er sah sie voller Bewunderung an.
4: Die sind so schön. Ich wünschte, ich wäre wie sie.
0: Es war Winter geworden und der Schnee begann zu fallen. Dem hässlichen Entlein gefiel der Schnee sehr und er spielte darin herum, bis er über und über mit Schnee bedeckt war. Aber weil alles verschneit war, konnte das Entlein nicht zu essen finden. Also lief er herum und suchte nach etwas Essbarem. Ihm war kalt und er wurde sehr müde. Plötzlich kam ein Bauer vorbei. Dem Bauer tat das Entlein leid und er wickelte ihn in sein

0: einen Mantel ein.
1: Du armes Ding, du bist ja halb erfroren. Ich nehme dich mit nach Hause und pflege dich, bis es Frühling wird.
0: Der Bauer nahm ihn mit und kümmerte sich liebevoll um ihn. Als der Frühling kam, war das hässliche Entlein ein ganzes Stück gewachsen. Damit er wieder draußen in der Natur leben konnte, brachte der Bauer ihn zurück zu dem See. Nun war er wieder ganz alleine. Und nach einiger Zeit sah das hässliche Entlein sein Spiegelbild im Wasser. Er konnte kaum glauben, was er sah. Er konnte sich erst gar nicht erkennen. Er dachte, jemand anders wäre hinter ihm. Er breitete seine Flügel aus und sah, dass sein Spiegelbild das Gleiche tat. Er streckte seinen Hals und wieder tat es ihm sein Spiegelbild gleich. Ihm wurde klar, dass dieser wunderschöne Vogel niemand anderes als er selbst war.
2: Oh, wie ich mich verändert habe. Ich sehe aus wie die schönen Vögel am Himmel. Ich muss sofort zurück nach Hause und mich zeigen.
0: Und er machte sich auf den Weg. Als er über den See schwamm, stieß er auf eine Gruppe von Schwänen. Weil er einer von ihnen war, nahmen sie ihn in ihre Gruppe auf. Das hässliche Entlein schloss sich ihnen voller Freude an. Ein Junge am Seeufer rief seinen Freunden zu, als er die Schwäne erblickte.
3: Hey, schaut mal, der junge Schwan ganz hinten. Das muss der schönste Schwan sein, den ich je gesehen habe.
0: Ja, von Beginn an war er immer ein Schwan gewesen. Sein Ei war durch einen Zufall zwischen die Eier der Entenmama geraten.

0: Aber jetzt war er bei seiner richtigen Familie und vor ihm lag ein langes und glückliches Leben.
1: Es waren einmal drei kleine Schweine, die mit ihrer Mutter in einem kleinen Haus lebten. Es war für sie die Zeit gekommen, auszuziehen und alleine zu leben. Die Mutter rief ihre drei Kinder zu sich.
2: Meine lieben Kinder, die Zeit ist für euch gekommen, in die Welt hinauszuziehen. Geht und startet euer neues Leben. Aber was auch immer ihr tut, vergesst niemals, immer euer Bestes zu geben. Das ist der einzige und der beste Weg zu überleben.
1: Etwas traurig, aber auch sehr aufgeregt verabschiedeten sich die drei kleinen Schweine von ihrer Mutter und sie machten sich auf den Weg. Nach einer Weile fanden sie ein Stück Land, auf dem sie ihre eigenen Häuser bauen konnten. Das jüngste Schweinchen nahm sich vor, sein Haus aus Stroh zu bauen. Er dachte sich, dies sei der schnellste und einfachste Weg, ein neues Haus zu erbauen. So würde er später viel Zeit zum Spielen haben. Das jüngste Schweinchen baute sein Haus innerhalb von nur einem Tag. Er rief seinen Brüdern zu:
2: Hey Leute, ich bin schon fertig!
1: Das ältere Schweinchen schaute sich das Haus an.
3: Aber das Haus sieht überhaupt gar nicht stabil aus. Wie soll uns das denn vor dem Wolf beschützen?
1: Das jüngste Schweinchen scherte sich gar nicht darum.
2: Keine Sorge, mir passiert schon nichts.
3: Okay, aber sag nicht, ich hab dich nicht gewarnt.
1: Das mittlere Schweinchen beschloss, sein Haus aus Holz zu bauen. Aus Holz, das er im Wald sammelte, baute er sich eine kleine Hütte. Es dauerte 3 Tage, bis das Haus fertig war. Und dieses Haus war etwas stabiler als das aus Stroh. Das älteste Schweinchen kam rüber zu ihm.
2: Mein Bruder, das hast du toll gemacht, aber das sieht immer noch nicht sehr sicher aus. Soll das Haus uns wirklich vor dem Wolf beschützen?
1: Das mittlere Schweinchen antwortete:
4: Keine Sorge, mir passiert schon nichts.
2: Okay, sag mir nicht, ich hab dich nicht gewarnt.
1: Während die 2 jüngsten Schweinchen sich in ihren neuen Häusern entspannten, arbeitete das älteste Schweinchen ohne Rast. Er baute ein Haus aus Steinen und Zement. Die anderen Schweinchen dachten, der ganze Aufwand wäre übertrieben. Sie verbrachten ihre Zeit damit, zu spielen und Spaß zu haben.
2: Warum machst du dir so viel Mühe, wenn du so schnell wie wir hättest sein können?
5: Der ist viel zu ängstlich.
1: Das älteste Schweinchen hörte ihnen gar nicht zu. Er arbeitete für eine ganze Woche und schließlich war sein Haus aus Steinen und Zement fertig. Am nächsten Tag kam ein hungriger Wolf vorbei. Er blieb vor dem Haus aus Stroh stehen. Das kleine Schweinchen schlief in seinem Haus aus Stroh. Der Wolf klopfte an der Tür.
5: Mach die Tür auf und lass mich rein. Sonst puste ich dein Haus weg.
2: Du kannst mir gar nichts antun. Mein Haus ist stabil genug.
1: Also holte der Wolf tief Luft und pustete das Haus aus Stroh weg. In letzter Sekunde konnte das kleine Schweinchen fliehen. Und er rannte herüber zum Haus seines Bruders, das aus Holz gemacht war. Er klopfte an die Tür und als das mittlere Schweinchen die Tür öffnete, rannte das kleinste Schweinchen so schnell es konnte hinein.
2: Mach schnell die Tür zu, der Wolf ist hinter mir her.
5: Keine Sorge, in meinem Haus kann er uns nichts tun.
1: Nach kurzer Zeit kam der Wolf zum Haus des zweiten Schweinchens. Er rief mit seiner lauten Stimme:
5: Mach die Tür auf und lass mich rein, sonst puste ich dein Haus weg.
6: Du kannst mein Haus nicht wegpusten.
1: Also holte der Wolf noch tiefer Luft als zuvor und pustete das Haus aus Holz weg. Beide Schweinchen rannten zum Haus ihres großen Bruders und konnten dem Wolf nur um ein Haar entkommen.
6: Bruder, der Wolf ist auf dem Weg hierher, was sollen wir tun?
1: Das älteste Schweinchen antwortete sehr selbstsicher:
2: Macht euch keine Sorgen, der Wolf kann hier nicht reinkommen.
1: Kurze Zeit später kam der hungrige Wolf am dritten Haus aus Steinen und Zement an. Und er rief, während er an die Tür klopfte:
5: Mach die Tür auf und lass mich rein. Sonst puste ich dein Haus weg.
2: Versuch's doch, du blöder Wolf. Du kommst hier nicht rein.
1: Der Wolf ärgerte sich sehr. Er holte tief Luft und pustete so fest er konnte. Doch nichts passierte. Er konnte das Steinhaus nicht zum Einstürzen bringen. Er gab sich die größte Mühe, aber nicht ein Stein bewegte sich. Schließlich gab der Wolf erschöpft auf und fand einen anderen Weg ins Haus. Er sah den Schornstein oben auf dem Dach und er begann, an der Hauswand hochzuklettern. Als das kleine Schweinchen dies bemerkte, ging er schnell zum Kamin und zündete das Feuer an. Dann stellte er einen großen Kessel mit Wasser auf das Feuer. Der Wolf kletterte am Schornstein hoch und sprang hinein. Und er landete direkt im kochenden Wasser.
5: Ah, Hilfe! Ich verbrühe! Zu Hilfe! Ah, Hilfe!
1: Endlich waren die drei kleinen Schweinchen vom Wolf befreit. Sie fielen sich glücklich in die Arme. Am nächsten Tag gingen die drei kleinen Schweinchen ihre Mutter besuchen. Sie erzählten ihr alles, was passiert war. Das jüngste Schweinchen rief seiner Mutter zu:
2: Du hattest recht, Mama. Was auch immer wir in dieser Welt tun, wir müssen unser Bestes geben. Wenn man wirklich für etwas arbeitet, ist man auch erfolgreich.
1: Von diesem Tag an waren die zwei jüngsten Schweinchen niemals mehr faul. Sie arbeiteten schwer wie ihr großer Bruder. Und sie lebten ein glückliches und sicheres Leben.

0: Eines Tages war ein schlaues Kaninchen auf dem Weg zu seinem Haus im Wald, als es ein schreckliches Geräusch aus dem Inneren seines Hauses hörte.
1: Ich bin der unbesiegbare Krieger, der 1000 Schritte macht. Ich kann ein Nashorn unter meinen Füßen zertrampeln und einen Elefant wie ein Insekt zerquetschen. Niemand kann mich besiegen.
0: Das Kaninchen war sehr erschrocken über das, was es hörte, und lief sofort von ihrem Haus weg. Und nach einer Weile begegnete sie einem Fuchs.
2: Hey Fuchs, jemand hat mein Haus im Wald in Beschlag genommen. Könntest du ihn überreden zu gehen?
3: Natürlich, Kaninchenschwester.
0: Der Hase und der Fuchs gingen zum Hasenbau. Der sehr selbstbewusste Fuchs rief in die Höhle.
3: Hey, wie kannst du es wagen, in das Haus meines Freundes einzubrechen?
1: Ich bin der unbesiegbare Krieger, der 1000 Schritte macht. Ich kann ein Nashorn unter meinen Füßen zertrampeln und einen Elefant wie ein Sekt zerquetschen. Niemand kann mich besiegen.
0: Der Fuchs hatte nicht mit einer so kühnen Ankündigung gerechnet und wusste vor lauter Angst nicht, was er tun sollte.
3: Es tut mir leid, Hasenschwester, aber ich könnte niemals gegen jemanden gewinnen, der einen Elefanten zerquetschen kann.
0: Als der Fuchs weglief, bekam das Kaninchen noch mehr Angst. Sie begann traurig zwischen den Bäumen umherzulaufen und stieß schließlich auf ein Nashorn.
2: Hey, Nashorn! Jemand, den ich nicht kenne, ist in meinem Haus im Wald eingebrochen und ich krieg ihn nicht mehr raus. Kannst du mir helfen?
4: Natürlich helfe ich dir. Komm, bring mich zu dir nach Hause.
0: Das Kaninchen brachte das Nashorn vor ihr Haus.
4: Hey du, wie kannst du es wagen, in das Haus meines Freundes einzubrechen? Komm raus, ich will's dir zeigen.
1: Ich bin der unbesiegbare Krieger, der 1000 Schritte macht. Ich kann ein Nashorn unter meinen Füßen zertrampeln und einen Elefant wie ein Sekt zerquetschen. Niemand kann mich besiegen.
0: Aber das Nashorn hatte auch Angst und wusste nicht, was es tun sollte.
4: Nun, Häschen, mir ist gerade eingefallen, dass ich einen Zahnarzttermin habe. Sehr wichtig. Ich hatte den total vergessen. Ciao.
0: Als selbst das große Nashorn dem Kaninchen nicht mehr helfen konnte, machte sich das Kaninchen wieder allein auf den Weg. Und dieses Mal traf sie auf einen Elefanten.
2: Hey, Elefant, ich bin so verzweifelt, nur du kannst mir helfen. Bitte schaff diesen Fremden aus meinem Haus.
0: Keine Sorge, süßes kleines Kaninchen. Ich werde dir helfen. Los geht's. Das Kaninchen brachte den Elefanten vor ihr Haus. Hey, du, wie kannst du es wagen, in das Haus meines Freundes einzubrechen? Raus jetzt!
1: Ich bin der unbesiegbare Krieger, der 1000 Schritte macht. Ich kann ein Nashorn unter meinen Füßen zertrampeln, einen Elefant wie ein Insekt zerquetschen. Niemand kann mich schlagen.
0: Der Elefant war so erschrocken, dass sogar sein Rüssel zitterte.
5: Liebes Kaninchen, es tut mir leid, aber ich will nicht, dass mich jemand zerquetscht.
0: Der Elefant verließ das Kaninchen und ging zurück zu seinem Haus. Zu dieser Zeit kam ein kleiner Frosch an dem Kaninchen vorbei.
2: Hey Frosch, kein Tier in diesem Wald könnte mir helfen. Bitte bring den Fremden heraus, der in mein Haus eingebrochen ist.
6: Gerne, Kaninchenschwester. Zeig mir dein Haus.
0: Das Kaninchen zeigte dem Frosch ihr Haus.
6: Hey du, wenn du nicht sofort aus dem Haus meines Freundes rauskommst, werde ich dich herausziehen.
1: Ich bin der unbesiegbare Krieger, der 1000 Schritte macht. Ich kann ein Nashorn unter meinen Füßen zertrampeln und einen Elefant wie ein Sekt zerquetschen. Niemand kann mich besiegen.
6: Jetzt hör mir mal gut zu. Ich bin ein Frosch mit klebrigen Füßen und ich werde dir auf den Kopf springen und dich tagelang ärgern.
1: Was? Wage das bloß nicht. Bleib weg von hier.
6: Na dann los, raus mit dir.
0: Er hörte den mutigen Schrei des Frosches und den ungebetenen Gast des Kaninchens. Die anderen Tiere versammelten sich sofort, um zu sehen, wer der mächtige Krieger war.
6: Komm schon, wie lange willst du mich denn noch warten lassen? Ich zähle bis drei. Eins, Fly.
7: Okay, ich bin draußen, ich bin hier.
0: Alle sahen sich um, aber niemand war zu sehen.
2: Wo bist du? Keine Tricks mehr.
7: Ich bin hier, genau hier, zu euren Füßen. Ich bin ein Tausendfüßler.
0: Alle Tiere fingen an zu lachen, als sie den Tausendfüßler sahen. Alle Tiere des Waldes lachten so sehr darüber, dass ein winziger Tausendfüßler eine so kräftige Stimme hatte. Aber sie hatten immer geglaubt, dass einige Tiere in diesem Wald sehr überraschende Kräfte haben können.
1: Ich bin der unbesiegbare Krieger.

0: Es war einmal ein gutherziger und hilfsbereiter junger Mann namens Aladdin und seine Frau Prinzessin Jasmin lebten in einem Palast am Fuße der Berge weit, weit weg. Jasmin bereitete Snacks an diesem Tag vor, weil Weizen und Stroh an die Öffentlichkeit gespendet werden sollen. Aber damals bemerkte sie, dass Aladdins Zauberlampe zu Boden gefallen und zerbrochen war.
1: Oh nein! Die Zauberlampe ist zerbrochen! Hey, Geist, bist du da?
0: Egal, wie oft sie die Lampe rieb oder sie blies, der Geist darin kam nicht heraus. Sie eilte rasch zu Aladdin.
1: Komm, schnell, Aladdin! Der Geist ist der Lampe entkommen!
0: Aladdin nahm auch die zerbrochene Lampe aus Angst und versuchte alles. Aber das Ergebnis war das gleiche.
2: Ich muss den Flaschengeist jetzt finden, Jasmin. Er darf nicht in die Hände böser Menschen fallen.
0: Aladdin eilte in die Stadt auf der Suche nach dem Lampengeist. Jasmin dachte währenddessen, dass sie die zerbrochene Lampe reparieren könnte. Jasmin schmelzte vorsichtig all ihren goldenen Schmuck und Sachen aus dem Haus in einem Feuer ein. Sie trug die geschmolzene Flüssigkeit auf die Ränder der Lampe auf und reparierte so den Bruch. Auf der anderen Seite gab es einen Wüstenzauberer namens Aaron. Der lebte in einer Sandhütte in der Wüste, wo sich niemand hintraute. Die Leute würden für böse Magie an seine Tür klopfen und im Gegenzug würden sie all ihren Schmuck Aaron geben. An dem Tag, an dem er vorhatte, mit seinen Tränken Böses zu tun, sah Aaron eine Krähe hereinkommen und fragte sich währenddessen, was eine Krähe in der Wüste tun würde. Die Krähe richtete Chaos an und pickte auf Aarons Kopf.
2: Hey, hey, gedankenloser Vogel, was ist falsch mit dir?
0: Die Krähe schien Aaron etwas sagen zu wollen, indem er um ihn herumflog. Aaron wurde sehr wütend und fing an, die Zaubertrankflaschen auf die Krähe zu werfen. Die Krähe wich jedem von ihnen aus, ohne sich zu beruhigen. Daher hatte Aaron den Verdacht, dass es ein Zaubervogel war. Mit seinen Händen zupfte er ohne Schmerzen die Dornen eines Kaktus. In dem Moment, als er einen Tropfen seines speziellen gelben Tranks auf die gekochten Dornen tropfte, färbte sich das Wasser teerschwarz.
3: Es hie, antike, farambikuye kala.
0: Sobald Aaron die Zauberworte aussprach, versammelten sich aus der Flüssigkeit im Kessel Flammen um die Krähe herum. Daraufhin flog die Krähe zum Kessel, in dem der Trank war, um einen Schluck zu nehmen und fiel danach zu Boden. Mit einem Knall verschwand die bewusstlose Krähe und der böse Jabbar kam aus dem Rauch heraus.
4: Oh, hui, der Fluch ist endlich gebrochen. Yay!
2: Ja, danke mir. Sag mir, wer hat dir das angetan und bezahl mich für meinen Zauberspruch.
0: Jabbar wusste nicht, was er sagen sollte und murmelte, denn er hatte keinen Penny in seiner Tasche.
4: Ich sehe das erste Mal eine männliche Hexe. Wessen Hexe bist du?
0: Aaron wurde wütend und fing an zu schreien.
2: Entweder gibst du mir all dein Geld oder du wirst wieder eine arme Krähe sein.
0: Gerade als Aaron dabei war, seine Hände zu heben und zu zaubern, kniete sich Jabbar vor ihm und fing an zu betteln.
4: Ich habe kein Geld mehr, Sir. Aber es gibt da einen Geist. Ja, einen Geist. Er kann all deine Wünsche erfüllen. Dank ihm kannst du viel Geld haben, Wertsachen und sogar einen Palast.
0: Jabbar erzählte Aaron alles über Aladdins Zauberlampe. Der böse Hexer Aaron war schließlich überzeugt. Also brachen sie auf zu Aladdins Palast, um die Zauberlampe zu holen. Auf der anderen Seite suchte Aladdin in den Straßen der Stadt nach dem Geist, der entkommen war. Aber es gab keine Spur vom Geist. Genau dann sah er Leute, die ihm eilig entgegenliefen.
5: Hilfe! Ein Geist klaut unsere Sachen. Er zerreißt unsere Kleider.
0: Aladdin rannte dorthin, wo die Leute hinzeigten. Er stand dem Flaschengeist gegenüber, der am Fenster eines Hauses stand. Nachdem Aladdin in Wut von den Dächern zweier Häuser runtersprang, lief er zu dem Haus, in dem der Geist war. Der Geist verschwand blitzschnell mit blauem Rauch. Aladdin wusste nicht, was er tun sollte und begann erneut, die Häuser eines nach dem anderen zu durchsuchen. Als der Hexer Aaron und Jabbar schließlich am Palast ankamen, wichen sie den zwei Wachen am Eingang aus und schlichen sich hinein. Die glänzende Lampe stand genau vor ihnen. Als Jabbar gerade dabei war, die Lampe zu stehlen, tauchte Prinzessin Jasmin auf, die die Säcke trug. Jasmin war fassungslos, als sie Jabbar und den Hexer in einem schwarzen Cape vor sich sah.
1: Jabbar! Du verräterischer Sterndieb!
4: Ich komme, um zu holen, was mir gehört, Prinzessin. Meine Zauberlampe!
0: Jabbar stürmte nach vorne und griff nach der Zauberlampe. Immer wieder rieb er daran. Aber der Geist aus der Lampe kam nicht heraus.
2: Du bist unfähig. Lass mich es probieren.
1: Lass die Lampe fallen!
0: Aaron nahm die Lampe auch in seine Hand, rieb an ihr, schüttelte sie auf und ab. Und als nichts passierte, wurde er wütend auf Jabbar.
2: Wenn du mich veräppelst, verwandle ich dich in einen Wurm.
0: In dem Moment verplapperte sich Jasmin, dass der Geist nicht in der Lampe sei. Als Jabbar hörte, dass der Geist entkommen war, nahm er die Lampe an sich und sprang aus dem Fenster. Während er von da weglief, wurde Aaron wütend und forderte Jasmin auf, all ihr Gold ins Haus zu bringen.
1: Aber es gibt kein Gold mehr im Haus. Ich habe alles eingeschmolzen, um die Lampe zu reparieren.
0: Aaron wurde sogar noch wütender, als er weder vom Palast noch von Jabbar Geld erhielt. Er erschuf auf magische Weise eine Sanduhr, die zwischen seinen Händen flog. Sobald er diese Beschwörungen aussprach, fand sich Jasmin winzig klein in der Sanduhr wieder.
1: Oh, nein! Was hast du mit mir gemacht?
0: Der Hexer Aaron sagte, dass wenn sie ihm den Lampengeist nicht in wenigen Tagen bringen würde, sie für immer in der Sanduhr gefangen sei. Dann schwang er seinen Umhang und verschwand von dort. Als Aladdin zum Palast mit leeren Händen zurückkehrte, suchte er überall nach Jasmin. Aber er konnte sie nicht finden. Schließlich hörte er eine Stimme in der Nähe der Weizensäcke.
1: Hilfe! Aladdin! Hilf mir! Ich bin hier!
0: Aladdin beugte sich runter zu den Säcken und sah mit Erstaunen Prinzessin Jasmin, gefangen in der Sanduhr. Er musste seine Zauberlampe und den Geist finden, um sie zu retten. Aladdin hatte wieder einmal die Kraft, um für seine Liebe zu kämpfen. Aber der Traum von seinem Geist und der Zauberlampe, die sich in einen Menschen verwandelte, bereitete ihm immer mehr Probleme.

0: Wir haben einen Brief.
1: Ah, ja. Und dieser Brief ist für dich, mein kleiner Panda. Es steht dein Name drauf. Der Brief vom kleinen Panda war sein erster Brief überhaupt. Und er war sehr, sehr aufgeregt. Aber in seiner Aufregung bemerkte er nicht einmal das freche Wolfsbaby, was ihnen zuhörte hinter dem Fenster.
0: Ich frag mich, was in diesem Brief drinsteht. Jeder bekommt Briefe, nur ich nicht.
1: Oh, großartig. Dies ist ein Einladungsschreiben. Rate mal, wer in den Wald kommen wird.
0: Ein Ballonverkäuferbär?
1: Nein.
0: Ein Clownspapagei?
1: Nein, eine Eismann-Giraffe.
0: Hurra, hurra! Ja! Eine Eismann-Giraffe also? Du wirst schon noch sehen, was es heißt, mich nicht einzuladen.
1: Als die Sonne schien, direkt über ihren Köpfen versammelten sich die Tierbabys, die Eiscreme essen wollten, in der Nähe der Bambusbäume und warteten auf die Eismann-Giraffe.
0: Na, ich bin es leid zu warten. Wann kommt die Eismann-Giraffe endlich?
2: Na ja, es wurde hier geschrieben, was der Ort auf der Einladung ist, richtig?
0: Ja, ja. Wir warten am richtigen Ort. Genau hier ist es.
1: Nach einer Weile kam die Eismann-Giraffe, aber traurig zu den Tierbabys und hatte kein Eis dabei.
3: Oh, es tut mir leid, dass ich euch habe warten lassen, aber mein Eiscremewagen ist weg.
0: Oh.
3: Heute Morgen habe ich Erdbeere, Schoko und Vanilleeis in mein Auto getan und ab auf die Straße. Ich wollte mich an einem Apfelbaum ausruhen, als ich am Fluss spazieren ging. Zu dieser Zeit aß ich die duftenden roten Äpfel vom Baum. Ich wollte mich gerade wieder auf den Weg machen und ratet mal, was ich sah. Mein Eiscremewagen war weg. Ich habe gesucht. Ich habe überall gesucht. Aber nein, nein.
0: Sei nicht traurig, Eismann-Giraffe. Wir helfen dir. Wir helfen dir, deinen Eiscremewagen wiederzufinden.
3: Wirklich?
1: Sie gingen alle los zum Apfelbaum, um den verlorenen Eiscremewagen zu finden. In diesem Moment begann der freche Wolf, der den Eiscremewagen geklaut hatte, in seine eigene Höhle das ganze Eis mit Appetit zu verschlingen.
0: Niam, niam, niam. Alles gehört mir. Niemand kriegt etwas von meinem Eis ab.
1: Der kleine Panda, der den Eiswagen verfolgte, zeigte seinen Freunden die Reifenspuren auf dem Boden mit einer Lupe in seiner Hand.
0: Hier sind die Spuren von dem Eiscremewagen. Hier lang. Kommt schon.
1: Doch die Spurrillen endeten, als sie in das hohe Gras kamen.
0: Was machen wir denn jetzt? Freunde, ich rieche etwas. Riecht ihr das auch? Es riecht wie Erdbeereis. Ja, das ist der Geruch von Erdbeereis.
1: Panda und seine Freunde sahen ein Stück Erdbeereis, das auf den Baumstamm geschmiert war.
2: Ich glaube, wir sind auf dem richtigen Weg. Kommt schon, hier entlang.
1: Eine Zeit lang folgten alle erfolgreich dem Erdbeerduft. Aber als die Straße in dem Sumpf führte, verlieh der Geruch von Erdbeeren seinen Platz und wurde zu Geruch von Schlamm.
2: Nun sind wir schon so weit gekommen, aber ich kann kein Eis sehen und auch keinen Wagen in der Nähe.
0: Aha, das ist kein Eiscremewagen. Sondern die Spurrille hier lang. Ja, nur dieses Mal ist es nicht nur ein Rad, sondern auch Fußspuren.
1: Der der kleine Panda und seine Freunde erkannten sofort, dass die Schlammspuren, die sie fanden, zu einem Wolf gehörten. Also, den Spuren folgend, kamen sie zum Bau des Wolfes. Der Fuchs sagte, dass da einer von ihnen hineingehen muss, um den Eiscremewagen zu holen.
3: Aber ich habe solche Angst. Nein, nein, nein, nein, nein, ich kann das nicht.
2: Ich habe auch solche Angst. Ich kann nicht.
0: Ha, aber ich kann.
1: Panda nahm all seinen Mut zusammen und ging auf die Wolfshöhle zu. Als der Wolf merkte, dass jemand kam, schrie es ganz laut und versuchte es zu erschrecken.
0: Wer ist da? Komm nicht rein! Ich habe eine Falle gelegt. Wenn du reinkommst, dann werde ich dich essen.
1: Der Panda erkannte an der Stimme des Wolfes, dass er sehr krank war. Also ging er furchtlos zu ihm hin und sah, dass das ganze Eis schon aufgegessen war.
0: Oh, du bist ganz krank, Wolf. Ich bin nicht krank. Das ganze Eis ist meins, okay?
1: Der Panda hat den Wolf überredet und brachte ihn raus. Die anderen Tiere und die Giraffe waren sehr überrascht, den Wolf zu sehen. So krank. Sie haben sofort gehandelt und setzten ihn neben einen Stein, der von der Sonne gewärmt wurde. Man bot einen heißen Früchtetee an, der andere eine gesunde Bambussuppe und der andere reichte ihm einen langen Schal, um ihn zu wärmen.
3: Wenn du den Eiscremewagen nicht gestohlen hättest, dann hätten wir das Eis geteilt und eine gute Zeit zusammen gehabt, lieber Wolf.
0: Genau. Und dir wäre jetzt nicht so kalt und du würdest dich nicht so krank fühlen an dem heutigen Tag. Aber du wolltest dein Eis doch gar nicht mit mir teilen, weil du mich doch gar nicht eingeladen hast.
1: Als der Babywolf sagte, dass er nichts erhalten hatte, auch keinen Brief, zeigte das Krokodil auf die Äste des Baumes, der vor ihm stand.
0: Ich glaube, dein Brief ist da oben im Baum hängen geblieben. Deswegen hast du ihn nicht bekommen.
3: Oh, hier. Der Briefträgerstorch liefert seine Briefe immer aus. Schau, da steht sogar dein Name drauf.
1: Von diesem Tag an war der Wolf ein vorsichtigeres Jungtier und behandelte seine guten Freunde besser, weil er nie vergaß, dass das Wichtigste ist, das Leben im Wald, die Solidarität und Freundschaft zu zeigen.

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3: Es war einmal in einem weit entfernten Land, als ein alter Bauer seine beiden Söhne rief, um mit ihnen zu sprechen.
4: Meine Söhne, ich bin sehr alt. Ich möchte sehen, wie ihr mit euren Frauen ein glückliches Zuhause baut.
3: Der Bauer ging mit seinen Söhnen in den Wald im Garten. Er bat seine Söhne, jeweils einen Baum zu fällen.
4: Du wirst die Liebe deines Lebens in der Richtung finden, in der der Baum fällt. Aber vergiss nicht, für jeden Baum, den du fällst, musst du einen pflanzen.
3: Die Jungen pflanzten zunächst 2 Setzlinge in die Erde. Dann fällte der große Bruder Jack den ältesten Baum, den er je gesehen hatte, wie sein Vater gesagt hat. Und der Baum fiel auf den nördlichen Gehweg. Später fällte der jüngste Bruder Thomas einen alten Baum. Doch sein Baum fiel mitten auf den Waldweg.
5: Es sieht aus, als ob ein Reh im Wald darauf wartet, dass du es heiraten würdest.
3: Thomas ließ sich von den Hänseleien seines Bruders nicht beirren. Beide Brüder machten sich mit großem Mut auf den Weg. Nach einer Weile erreichte Jack seine wahre Liebe, die er im Norden fand. Er schenkte ihr Blumen und bat sie, seine Frau zu werden. Aber Thomas wanderte allein durch den trostlosen Wald. Schließlich sah er eine kleine Hütte zwischen den Bäumen. Er ging hinein, aber sah niemanden.
4: Es ist niemand hier.
6: Was soll das heißen, es ist niemand da? Ich bin hier!
4: Was?
3: In einer kleinen Ecke der Hütte kämmte eine Maus vorsichtig ihren Schnurrbart.
6: Du siehst enttäuscht aus, hm?
4: Okay, aber du bist eine Maus und kein Mensch. Ich bin hier, um die Liebe meines Lebens zu finden.
3: Die kleine Maus sagte Thomas, dass sie die Liebe seines Lebens sein könnte. Aber Thomas glaubte nicht daran.
6: Tut es mir leid. Du wirst in diesem Wald kein anderes Mädchen finden. Ich bin die Einzige hier, die deine wahre Liebe sein kann.
4: Aber wie kann ich dir vertrauen?
6: Ich verspreche dir, jetzt gleich, von ganzem Herzen, ich werde deine Prinzessin sein.
3: Thomas war von diesen Worten beeindruckt und spürte, dass dies irgendwie seine wahre Liebe sein musste. An diesem Abend erzählten die beiden Brüder ihrem Bauernvater von den Leuten, die sie getroffen hatten.
4: Sagt mir, können die Menschen, die ihr getroffen habt, gut kochen?
5: Oh ja, sie kann kochen.
4: Dann möchte ich jeden eurer Ehepartner bitten, ein Laib Brot für mich zu backen.
3: Unterwegs ging Thomas zu der Hütte, die er im Wald entdeckt hatte, und fragte sich, ob eine Maus Brot backen könnte. Er fragte die kleine Maus sofort, ob sie es tun könnte.
6: Aber natürlich kann ich das. Warte kurz.
3: Die kleine Maus läutete sofort auf ihrer Triangel. Da kamen ein paar Mäuse zu ihr. Die kleine Maus fragte sie nach dem besten Weizenkorn, das sie finden konnten. Als Thomas erstaunt zusah, brachte eine der Mäuse das beste Weizenkorn. Die kleine Maus machte aus diesem Weizenkorn ein leckeres Brot. Thomas bedankte sich bei der kleinen Maus und kehrte sofort nach Hause zurück. Der große Bruder Jack brachte seinem Vater ein Roggenbrot und Thomas ein frisches Weizenbrot.
4: Beide Brote sehen sehr lecker aus, aber am frischesten ist das Brot von Thomas.
5: Sag mal, Thomas, ist deine Gattin eine Waldprinzessin oder was?
3: Der Bauer sagte seinen Söhnen, dass es Zeit ist, ihre Frauen zu treffen. Thomas ging mit großer Freude zum Haus der kleinen Maus. Die kleine Maus läutete in ihrem besten Gewand die silberne, dreieckige Triangel. Ein schönes Auto mit einem Fahrer kam direkt vor ihr zum Vorschein. Die kleine Maus stieg ins Auto und fuhr mit Thomas nach Hause. Als sie die Straße entlang fuhren, kamen sie an einer wackeligen Brücke vorbei, die über den Fluss gebaut war. Der Mäusefahrer bemerkte einen Stein auf der Brücke nicht und das Auto schleuderte die Maus mit ihrem Wagen direkt in den Fluss.
5: Oh nein, mein Schatz, was soll ich denn jetzt noch machen? Nein!
3: Thomas weinte auf der Brücke und die Tränen fielen in das tödliche Wasser des Flusses herunter. Eine schöne junge Frau erschien vor ihm. Sie hatte silbernes Haar und blaue Augen. Thomas, es ist alles in Ordnung. Komm mit mir, sonst kommen wir zu spät.
5: Was? Wie? Du?
3: Ja, Thomas, ich bin's, deine Liebe. Ich stand lange Zeit unter einem bösen Zauber. Wenn sich deine Tränen nicht mit dem Flusswasser vermischt hätten, wäre ich für den Rest meines Lebens eine Maus geblieben. Dank deiner Liebe zu mir bin ich wieder eine Prinzessin, mein lieber Thomas. Thomas und die schöne Prinzessin sind endlich zu Hause angekommen.
4: Thomas, mein Sohn, wir sind so glücklich, dass du so eine wunderschöne Prinzessin geheiratet hast.
3: Es stellte sich heraus, dass Thomas' Glück nicht dem Baum zu verdanken war, den er gefällt hatte, sondern der Tatsache, dass er zu allen Tieren und Menschen, die er sah, freundlich war. Von diesem Tag an lebten Thomas und die schöne Prinzessin, die einst eine Maus war, ein Leben lang glücklich zusammen.

0: Es lebte einmal am Rande eines großen Waldes ein kleines Mädchen mit goldenem Haar. Wegen ihrer strahlend blonden Locken nannte man sie Goldlöckchen. Jeder war vom Anblick ihrer Haarpracht verzaubert. Aber obwohl sie so niedlich aussah, konnte sie von Zeit zu Zeit ein recht ungehorsames kleines Mädchen sein. Jedes Mal, wenn sie zum Spielen nach draußen ging, musste ihre Mutter sie warnen. Schatz, bitte bleibe im Garten und laufe nicht in den Wald hinaus. Tief im Wald, in einem kleinen Haus, lebte die Bärenfamilie. Papa Bär mit den breiten Schultern, Mama Bär mit dem rosa Haarband und der kleine Babybär. Mama Bär stand jeden Morgen früh auf, um zum Frühstück Haferbrei zu kochen. Eines Morgens wachte Babybär früher auf als sonst und begann sofort seinen Haferbrei zu essen. Aber er war noch viel zu heiß.
1: Mama, können wir im Wald spazieren gehen, bis mein Haferbrei abgekühlt ist?
0: Mama, Papa und Babybär ließen ihren Haferbrei auf dem Tisch und gingen in den Wald. An diesem selben Morgen spielte Goldlöckchen mal wieder im Garten, während ihre Mutter das Frühstück vorbereitete. Aber sie fand es bald langweilig, immer nur im Garten zu spielen. Und sie war so neugierig und wollte wissen, was sich dort im tiefen Wald befand.
1: Was soll schon passieren, wenn ich nur ein bisschen spazieren gehe?
0: Sie sah sich um. Als sie sich sicher war, dass niemand sie sehen würde, lief sie los in den Wald hinein. Als sie außer Atem war, blieb sie stehen und sah sich um.
1: Was für ein schöner Wald! Blumen, Bäume! Warum bin ich noch nie hier gewesen?
0: Und sie begann, tiefer in den Wald zu laufen. Zur selben Zeit ging die Bärfamilie im Wald spazieren und Babybär entdeckte einen Bienenstock auf einem Ast.
1: So ein großer Bienenstock! Der ist bestimmt voller Honig! Papa, können wir davon was essen?
2: Nein, mein Junge! Der Honig gehört den Bienen.
3: Wir können nicht einfach in jemandes Haus gehen und ihr Essen essen. Das gehört sich nicht.
1: Ihr habt recht. Dann muss ich wohl warten, bis wir wieder zu Hause sind.
0: Mittlerweile war Goldlöckchen für eine lange Zeit im Wald herumgelaufen. Und sie hatte sich verlaufen. Sie versuchte zurückzugehen, aber sie konnte den Weg nicht mehr finden. Sie war sehr müde und hatte Hunger. Sie begann zu weinen, weil sie so müde war. Doch nach kurzer Zeit gelangte sie an das Ende des Weges und sie entdeckte das Haus der Bärenfamilie zwischen den Bäumen. Sie näherte sich vorsichtig dem Haus. Sie lief darum herum, aber sie konnte niemanden sehen. Sie klopfte an die Tür, aber niemand antwortete. Dann sah sie durch das Fenster und sie erblickte die drei heiß dampfenden Schalen auf dem Tisch. Sie ging zurück zur Tür und dieses Mal klopfte sie fester. Und die Tür öffnete sich.

0: Mein Vater hat eine dunkle und eine helle Seite. Er versteckte keine. Sie waren beide sehr echt.
1: Er singt "Ich trage Schwarz" als Symbol für die Unterdrückten und die Armen. Aber der Song handelt auch von Traurigkeit, von Zwängen und von diesem mythischen dunklen Ritter der Seele, der er selbst so häufig war.
2: Johnny Cash war so etwas wie eine religiöse Figur für mich.
3: Wer sagt, das sind meine Fehler, aber ich kann an mir arbeiten? Der ist ins Bart.
4: Sein Leben vereint Licht und Schatten des amerikanischen Traums.
5: Nichts beflügelt meine Fantasie so sehr wie der Klang einer Dampflokomotive. Ihr einsames Pfeifen, das die Nacht durchschneidet, und diese Säule aus schwarzem Rauch, die ihren Schatten über das Land wirft. Als ich ein Junge war, fuhren die Züge an unserem Haus vorbei. Für mich eine Art Versprechen, dass irgendwo am Ende der Gleise alles möglich ist.
4: Cashs Heimat sind die Baumwollfelder des Mittleren Westens. 1969 besucht er das Haus seiner Kindheit. Erinnerungen.
5: Ich lebte im Nordosten von Arkansas, im sogenannten Baumwollland, im Überschwemmungsgebiet des Mississippi. Wir hatten eine kleine Baumwollfarm. Mein Vater pflügte das Feld mit einem Maultier und ich tat es auch. Es war ein Familienunternehmen. Wir alle arbeiteten auf dem Feld.
4: Im Rahmen eines staatlichen Nothilfeprogramms kommt die Familie 1935 nach Dyess. Da ist Johnny 3 Jahre alt. Die neuen Siedler erhalten ein Haus, ein Maultier und 8 Hektar trockengelegtes Sumpfland.
3: Viele ertrugen dieses harte Leben nicht. Sie konnten nicht so schwer arbeiten und gingen wieder. Nur die Harten blieben. Und wir waren hart.
5: Ich habe schöne Erinnerungen und auch traurige. Doch insgesamt war es ein gutes Leben. Unser Trost war, wir hatten ein Radio.
6: Wenn wir mittags von der Feldarbeit kamen, legten wir uns im Wohnzimmer auf den Linoleumboden, um abzukühlen. Johnny sagte, hör mal, die Carter Family. Eines Tages wirst du mich im Radio hören. Ich werde singen.
4: Die Baumwollfarmer singen auf dem Feld und abends auf der Veranda. Johnny Cash, der schon mit 6 Jahren beim Pflücken mithelfen muss, entwickelt früh seine Leidenschaft für Musik. Die Lieder tragen ihn davon. Im Radio lauscht er den traditionellen Balladen der Carter Family, frühe Stars der Country-Musik.
3: Als wir 12 oder 13 waren, sagte ich zu meinem Vater, Johnny Cash wird das mal weit bringen. Und mein Vater sagte, da hast du absolut recht, mein Sohn. Direkt auf die Baumwollfelder.
5: 1937 trat der Mississippi über die Ufer und die Deiche brachen. Er überflutete unsere Felder. Mein Vater wollte das Haus nicht verlassen. Er sah zu, wie das Wasser die Stufen hinaufstieg und beschloss, wenn das Wasser 5 Fuß hoch steht, würde er gehen. Und er musste gehen. 20 Jahre später schrieb ich diesen Song, 5 Feet High and Rising.
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8: And my father never forgot his roots.
0: Mein Vater vergaß nie seine Wurzeln. Die Musik wurde für ihn so etwas wie Therapie. Sie brachte ihn zurück nach Hause.
4: Seine Kindheit bei den gottesfürchtigen Farmern westlich des Mississippi prägt Johnny Cash fürs Leben. Der Glaube und die Musik sind für ihn ein Lichtblick in den Strapazen des Alltags. Und sie helfen ihm, über den größten Schicksalsschlag seiner Kindheit hinwegzukommen.

0: Johnny Cashs älterer Bruder Jack stirbt mit nur 14 Jahren nach einem Arbeitsunfall mit der Kreissäge. 7 Tage kämpft er im Krankenhaus um sein Leben, umringt von seiner Familie.
1: Johnnys älterer Bruder, sein Held, ist tot. Was bedeutet das für Johnnys Zukunft? Nichts ist sicher, nichts für immer. Sein eigener Vater gibt ihm sogar die Schuld am Tod des Bruders und sagt, vielleicht wär's besser du gestorben und nicht Jack.
0: Der Tod des Bruders und die Schuldgefühle lassen Johnny stiller und nachdenklicher werden. Nach Abschluss der Schule verpflichtet er sich für 4 Jahre bei der Air Force und kommt zunächst nach Texas, dann als Funker nach Bayern.
2: Daesh hatte außer Baumwolle nichts zu bieten. Aber wir wollten keine Farmer werden. Wir wollten etwas anderes.
0: 1954 kehrt Cash in die USA zurück, nach Memphis, das Mekka für junge Musiker. Bei dem neu gegründeten Plattenlabel Sun Records kreieren ein paar aufstrebende Musiker einen revolutionären Sound, Rock'n'Roll. Unter ihnen ist auch der 19-jährige Elvis Presley. Mit aufreizenden Gesten und rebellischer Haltung sind die Rock'n'Roller die Idole der Jugendlichen. Und Johnny Cash möchte einer von ihnen sein. Doch zum Rockstar ist es zunächst noch ein weiter Weg. Cash arbeitet als Vertreter für Staubsauger und macht nur nebenbei Musik. Mit den Automechanikern Marshall Grant und Luther Perkins tritt er als Johnny Cash and the Tennessee Two auf. Da sie alle Akustikgitarre spielen, wechselt Luther Perkins zur E-Gitarre, Marshall Grant sattelt auf Kontrabass um.
3: Luther konnte anfangs überhaupt nicht auf der neuen Gitarre spielen. Ich war eine Niete am Bass. John war der Einzige, der wusste, was er tat. Aber auf seiner Gitarre war er auch nicht gerade der Größte.
1: Die Jungs hier, haben die gemeinsam mit Ihnen angefangen?
4: Ja, das haben sie. Am Bass Marshall Grant. W.S. Holland kam etwas später dazu. Luther Perkins, seine Gitarre, war von Anfang an dabei.
1: Dazu noch die Stimme von Johnny Cash und einer großen Karriere steht nichts mehr im Weg.
5: Luther spielte nur 3 Saiten der Gitarre und höchstens 2 zur selben Zeit.

0: verlässt, soll Cash an seine Stelle treten. Doch er weigert sich, das Spielchen mitzumachen.
1: Johnny musste sein eigenes Ding machen. Er hasste es, zu etwas gezwungen zu werden.
2: Die Geschwindigkeit, mit der Johnny Cash zu Johnny Cash wurde, ist atemberaubend. Wie sich sein musikalisches Können entwickelte und sein Songwriting, das ist wirklich erstaunlich.
3: Der 19-jährige Johnny Cash lernte seine Frau Vivian Liberto bereits während seiner Zeit bei der Air Force in Texas kennen. Zusammen ergaben sie bereits eine schöne Melodie. Doch noch harmonischer wurde es durch Roseanne, Kathy, Cindy und ihren letzten Neuzugang, die kleine Tara.
4: And the latest addition, little Tara.
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6: Es begann eine Zeit in unserem Leben, die geprägt war durch seine Abwesenheit. Mein Vater ging und kam nicht wieder. Selbst wenn er zurückkehrte, war er nicht wirklich da. Er nahm bereits Drogen zu dieser Zeit.
7: Für mich war er einfach mein Vater. Ich freute mich, wenn er zu Hause war, und war traurig, wenn er weg war.
0: Während seine Frau Vivian mit den Kindern zu Hause bleibt, ist Cash oft wochenlang auf Konzerttournee. Er greift regelmäßig zu Amphetaminen, später auch zu Alkohol und Schlaftabletten. Cash schreibt den Song I Walk the Line, ich bleibe auf dem rechten Weg. Das Lied ist ein Versprechen. Er wird es nicht halten können. Nach außen geben Johnny und Vivian Cash die harmonische Familie. Doch ihre Ehe besteht schon bald nur noch auf dem Papier. Cash will sich musikalisch weiterentwickeln. Und sein Weg besteht in den kommenden Jahren vor allem darin, die ausgetretenen Pfade der Country-Musik zu verlassen. Er wechselt zu Columbia Records in Los Angeles.

0: In den USA sind die 60er Jahre ein Jahrzehnt heftiger Auseinandersetzungen. Besonders der Kampf gegen die Diskriminierung der Schwarzen treibt die Menschen auf die Straße. Und auch die Musik wird politischer. 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In seiner Jugend hatte Cash für Cowboys geschwärmt. Jetzt wendet er sich den Indianern zu. Das an ihnen begangene Unrecht prangert Cash auf dem Album Bitter Tears, bittere Tränen an. Doch die Country-Sender ignorieren das Album mit der politischen Botschaft. Cash wirft den Verantwortlichen fehlendes Rückgrat vor. Bigfoot, Bigfoot, rise up from your bed.
1: Many conju babies cry for their mothers lying dead. Mein Vater hielt sich für einen Indianer, doch er war keiner. Es floss kein Blut amerikanischer Ureinwohner in seinen Adern.
2: Ich wollte so sehr Halbindianer sein, dass ich einfach behauptete, einer zu sein. Ich habe nur wenig indianisches Blut in mir, außer in meinem Herzen. Da habe ich 100% für euch.
0: Cash sympathisiert jetzt stärker mit linken Folkmusikern als mit der konservativen und in seinen Augen kommerzialisierten Country-Szene. Mit Bob Dylan, der gerade als die Stimme einer Generation gefeiert wird, schließt er Freundschaft. Beide nehmen Songs des jeweils anderen auf.
3: It's nice to be here, man, with a real protest for change.
4: I didn't write the song, dude.
5: Johnny Cash war damals so etwas wie der Inbegriff der Country-Musik. Das Leben, der ultimative Ende. Ich mochte auch seine Gospel-Songs. Ihn zu treffen war für mich der absolute Kick.
6: Niemand hatte wirklich Zugang zu ihrer Welt. Sie waren definitiv auf einer Wellenlänge.
7: They were definitely on each other's wavelengths.
8: John war fasziniert von Dylan und umgekehrt. Sie liebten sich.
5: Wir sahen uns von Zeit zu Zeit und hämmerten ein paar Songs raus. Es war wie ein Rausch.

0: out. 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
1: Take one, Johnny Cash, Bob Dylan, 1,000 Miles Behind. Take one.
2: Beide hatten nur begrenzte musikalische Fähigkeiten, aber nachdem sie sich aufeinander eingestellt hatten, ergänzten sie sich hervorragend.

0: Der Folkbarde und der Countrystar. Für die Traditionalisten und der Cashs-Fans passt das gar nicht zusammen. Ihm ist es egal. Und er findet neue Fans auch jenseits des Mainstream. Sowohl Cash als auch Dylan experimentieren zu dieser Zeit mit allen Arten von Drogen.
1: Es war nicht leicht, mit dem Ruhm klarzukommen. Die Versuchungen waren Frauen, Mädchen, was mir gefiel, und Amphetamine.
0: Für seine Bandkollegen und die Familie wird Cashs Drogenkonsum mehr und mehr zum Problem. Er magert auf 70 Kilo ab und lässt Auftritte platzen.
1: Beim Arzt gab es diese kleinen Pillen, die dir Kraft geben und dich munter machen. Ich konnte einfach die Finger nicht davon lassen. Also fraß ich die Pillen eine Zeit lang und dann fraßen die Pillen mich.
2: Nimm alle positiven Dinge, die du an ihm magst, dreh das Ganze um 180 Grad und da hast du diesen komplett anderen Typen.
3: Einmal kam er nicht auf die Bühne, also ging ich in seine Garderobe und da saß er mit dieser Flasche voller Pillen. Er und die Pillen waren unzertrennlich. Er sagte, könntest du bitte mein Aspirin mitbringen?
0: Im Dauerrausch überlebt Cash eine Überdosis, diverse Autounfälle und einen Waldbrand, den er selbst verursacht. 1965 nehmen Polizisten ihn mit mehr als 1000 Pillen fest. Nach einer Nacht im Gefängnis wird er gegen Kaution freigelassen. Seine Frau Vivian reicht entnervt die Scheidung ein.
2: Es machte ihn attraktiv, glaube ich. Dieses Wilde, dieser unberechenbare Teil von ihm.
4: Er war dieser Archetyp, in dem man sich selbst wiedererkennt. Hey, das bin doch ich, das ist auch mein Kampf. Meine Stärken und meine Schwächen, die miteinander ringen.
5: Egal, ob er sich durchbeißen musste oder ob er triumphierte, ob er unter Drogen stand oder Hits produzierte, es waren immer beide Seiten da. Und darunter war diese Ehrlichkeit, auch in den harten Zeiten. Er sagte, ich bekenne mich schuldig.
0: Schon seit Jahren tritt Johnny Cash mit June Carter, Spross der berühmten Carter Family, auf. Sie allein kann ihn von den Drogen wegbringen. Bereits bei ihrem ersten Treffen hatte er geschworen, sie zu heiraten.

0: very much in love with her. He wants to marry her.
1: Er ist wahnsinnig in sie verliebt, möchte sie heiraten. Aber sie will keinen selbstzerstörerischen und drogenabhängigen Typen. Und so bringt die Hoffnung, June zu gefallen, die entscheidende Wende in Cashs Leben.
0: Mark a change in Cash's personal life.
2: Honey, I'm gonna snowball, Jackson.
3: Die Carters retteten ihn. Es gibt nur wenige Menschen, die für jemand anderen eine größere Bedeutung hatten als June Carter für Johnny Cash.
4: Es ist eine große amerikanische Liebesgeschichte. Basta. Sie waren wirklich verliebt.

0: Wenn June nicht gewesen wäre, hätte mein Vater es nicht geschafft. Nicht sie allein hat ihn von den Drogen weggebracht. Niemand kann einen anderen Menschen vor sich selbst schützen. Das ist unmöglich. Aber sie gab ihm den Anstoß und das nötige Umfeld, damit es gelingen konnte.
1: Durch June Carter wurde Cash ein völlig anderer Mensch. Entweder hat sie ihm die Flügel gestutzt oder ihm das Leben gerettet. Vielleicht war es beides.
2: Nachdem Cash im November 1967 erneut mit Drogen verhaftet wird, macht er, unterstützt von June, einen Entzug. Anfang 1968 gibt er zum ersten Mal seit Jahren wieder nüchtern ein Konzert. Doch es soll noch knapp 2 Monate dauern, bis June endlich Ja sagt. Zunächst muss er seine lahmende Karriere wieder in Schwung bringen. Cash war bereits mehrfach in Gefängnissen aufgetreten und hatte schon lange den Wunsch, eines dieser Konzerte aufzuzeichnen. Nirgends sonst hatte er ein ähnlich begeistertes und dankbares Publikum erlebt wie hinter Gefängnismauern. Am 13. Januar 1968 ist es endlich soweit. Johnny Cash fährt ins Staatsgefängnis Folsom Prison, um ein Live-Konzert aufzuzeichnen. 2000 Häftlinge erwarten ihn bereits voller Spannung.
3: Hello, I'm Johnny Cash.

0: I don't know when I'm stuck in Folsom Prison, and time keeps dragging on.
1: Der Gefängnisleiter hatte anfangs Bedenken. Er ließ nur ungern Leute von draußen rein. Aber am Ende machte er die Sache klar und die Gefangenen freuten sich riesig. Für die Insassen war es die Möglichkeit, den engen Gefängnismauern für eine Weile zu entfliehen.
2: I hang my head and cry.
3: Ich frage mich, ob diese tiefe Verbindung zu den Häftlingen nicht irgendwie mit seiner eigenen Drogenabhängigkeit zusammenhängt. Mit dem Gefühl, selbst ein Gefangener zu sein und einen ähnlichen Kampf zu führen wie sie.
4: Cash war ein toleranter Mann. Du wirst ein toleranter Mensch, wenn du dir auch deiner eigenen Schwächen bewusst bist.
1: Er hat sich definitiv mit den Underdogs, mit dem einfachen Mann identifiziert, der von den Herrschenden manipuliert wird. Denn im Süden, aus dem er kam, war jeder irgendwie entweder Sklave oder Herrscher.
5: Folsom intersects with.
6: Der Zeitpunkt und die Stimmung 1968 waren entscheidend für den Erfolg des Albums. Viele Künstler sangen über die Unterdrückten, aber Cash sang für sie. Und der Musikmarkt lächzte nur so danach.
4: Spricht die Platte uns an, weil wir wissen, dass sie in einem Gefängnis aufgenommen wurde? Oder ist sie aufregend wegen der Spannung, die da zwischen ihm und diesen wirklich gefährlichen Typen entstand? Ich glaube, es ist beides.
3: Wir traten im ganzen Land in Gefängnissen auf. Cash wollte es so, denn für ihn waren das Menschen. Sie waren Gottes Kinder, egal was sie getan hatten.
7: Ein Gefängnis bleibt ein Gefängnis. Und das ist alles, was es ist.
5: Mit den Live-Aufnahmen aus dem Folsom Prison schafft Johnny Cash das erhoffte Comeback. Seine Songs erzählen aus der Perspektive von Verbrechern, von Häftlingen.
4: Er war ein Wärter, der ihn nicht beachtete, sondern Kaugummi kauend aus dem Fenster guckte. Die Menge sah, wie Cash ihn betrachtete und dann sein Kauen imitierte. Er brauchte noch nicht einmal zu singen. In dieser Sekunde lagen ihm 5000 Häftlinge zu Füßen, weil er sich über den dämlichen Wärter lustig machte.
8: Ich bin mir sicher, er wird euch Spaß machen. Er hat eine Menge mit euch gemeinsam. Mr. Johnny Cash.
9: Mr. Johnny Cash.
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1: Du musst niemanden umbringen, um ein Gangster zu sein. Es ist die Art, wie du dich gibst. Du hast nie gesehen, wie Don Corleone jemanden verletzt oder erschießt, doch du weißt, er könnte es jederzeit tun. Es ist diese Art Gangstermentalität, die Cash hatte.
4: Einmal sagte er zu mir, Haggard, du bist genau das, was die Leute in mir sehen. Die Leute glauben, ich war im Knast. Dabei saß ich nur mal 4 Stunden, weil ich Blumen gepflückt hatte.
5: Folsom Prison und ein weiteres Live-Album, das Johnny Cash im Gefängnis von San Quentin einspielt, werden die bis dahin erfolgreichsten Alben seiner Karriere. 6 Wochen nach dem Konzert in Folsom macht er June auf der Bühne einen Antrag. Sie heiraten am 1. März 1968. Während der verlustreiche Krieg in Vietnam die amerikanische Gesellschaft spaltet, entwickelt sich Cash Ende der 60er Jahre zu einer nationalen Integrationsfigur. Er spricht sich einerseits offen gegen den Krieg aus, andererseits spielt er für die Truppen in Saigon.
6: Cash hatte mit unserem föderalen System nichts am Hut. Er respektierte Obrigkeiten. Immerhin war seine Familie mit staatlicher Hilfe der Armut entkommen. Aber als der Krieg andauert und mehr Soldaten im Sarg heimkehren, fängt er an, diese Autorität in Frage zu stellen.
4: Er wusste instinktiv, dass etwas faul war und dass die Leidtragenden des Ganzen die kleinen Leute waren, mit denen er aufgewachsen war.
5: Doch seine Haltung bleibt ambivalent. Bei einer Einladung ins Weiße Haus sagt er, er glaube zwar nicht an den Krieg, aber er glaube auch nicht, dass jemand den Krieg schneller beenden könne als Präsident Nixon.
7: Wenn du jede Woche im Fernsehen bist, so wie ich in den frühen 70ern, und du sprichst all diese Dinge offen an, dann kriegst du Gegenwind. Doch wenn du weißt, was du willst, kann die Welle der öffentlichen Meinung dich nicht fortspülen.
5: Als Nixon 1973 in der Watergate-Affäre unter Druck gerät, besuchen Johnny und June die Anhörungen vor dem Untersuchungsausschuss in Washington. Cash hält die Suche nach der Wahrheit für elementar, um das angeschlagene Vertrauen der Amerikaner in Politik und Präsidentenamt wiederherzustellen. Beim Festakt zur 200-Jahr-Feier der amerikanischen Unabhängigkeit 1976 ist der vermeintliche Rebell und Outlaw Johnny Cash sogar eingeladen, eine Rede vor dem Kongress zu halten.
7: Jeden Morgen hissen wir unsere Fahne und abends holen wir sie wieder ein. Sie streift nie den Boden und wird sorgsam gefaltet.
5: Cash wird zu einer Art amerikanischem Übervater. Einer, der weiß, wie man zu Gefangenen und zu Präsidenten spricht.

0: Er ist stolz auf das Land der unbegrenzten Möglichkeiten. Und dafür streitet er, quer über alle Parteigrenzen hinweg.
1: Es war ihm egal, ob seine Meinung zum rechten oder zum linken politischen Flügel passte. Er folgte nur seiner eigenen Überzeugung.
2: Alle Präsidenten suchten die Nähe von Johnny Cash und luden ihn ständig ins Weiße Haus ein.
0: Cash genießt diese Einladungen und seinen inoffiziellen Status als oberster Botschafter des amerikanischen Patriotismus.
3: Ich danke Gott für all die Freiheiten, die wir in diesem Land genießen. Ich schätze sie sehr, sogar die Freiheit, die Flagge zu verbrennen. Und ich bin stolz auf diese Rechte. Aber ich sag euch was. Wir haben auch das Recht, Waffen zu tragen. Und wenn ihr meine Flagge verbrennt, dann erschieße ich euch.
1: Mein Sohn Johnny war damals 4 oder 5 Jahre alt. Als wir backstage waren, sagte er zu Cash, ich erschieße dich. Und obwohl die Nummer beim Publikum immer wahnsinnig gut ankam, sagte Cash zu meinem Sohn, ich werde das nie wieder sagen. Und er hat es nie wieder getan.
4: I'm never going to sing that again. And he never did. I worked hard and I'd
3: fight hard for the old red, white and blue. Es lohnt sich noch immer, am großen amerikanischen Traum zu arbeiten. Mögen alle eure Träume in Erfüllung gehen. Aber passt auf, dass ihr sie gut gesattelt habt, bevor ihr versucht, sie zu reiten. Gute Nacht und Gott segne dich, Amerika.
0: Cash weiß, wovon er spricht. Ende der 70er Jahre kämpft er wieder gegen seine Tablettensucht.
2: Es war kein Geheimnis, dass er drogensüchtig war und mit dieser Sucht und seinen Dämonen kämpfte. Aber die Leute schienen ihn als Ganzes zu nehmen und zu lieben, anstatt sich nur das Beste herauszusuchen.
5: Ich bin stolz und geschmeichelt, dass er heute Abend hier ist. Mein enger Freund im Glauben, Johnny Cash.
0: Johnny Cashs Freundschaft zu dem Prediger Billy Graham besteht bereits seit den frühen 70er Jahren. Jetzt, im erneuten Kampf mit der Sucht, sucht Cash mehr denn je nach spirituellem Beistand.
2: Er betete jeden Tag, lieber Gott, bitte hilf mir, mehr wie Jesus Christus zu sein. Vieler Christen verantwortlich, bevor er selbst ein Christ und einer der 12 Apostel wurde. In dieser Geschichte fand Johnny sich wieder.
0: Cashs Religiosität nimmt immer missionarischere Züge an. 9 Jahre lang schreibt er an seinem Buch über den Apostel Paulus, Man in White. Zuvor hatte er bereits den Film Gospel Road, eine musikalische Erzählung des Lebens von Jesus Christus, geschrieben und produziert.
6: Als Mensch hast du die Aufgabe, dich intellektuell und spirituell weiterzuentwickeln und dir dabei keine Grenzen aufzuerlegen. Wer sagt, das sind meine Fehler, aber ich muss nicht so bleiben, der ist inspirierend.

0: Ein neuer Morgen in Amerika. Amerika ist heute stärker und stolzer und besser. Warum sollten wir dorthin zurück wollen, wo wir vor 4 Jahren angefangen haben?
1: Johnny Cash ist noch immer ein gern gesehener Gast im Weißen Haus. Doch seine Musik verkauft sich schlechter als je zuvor.
2: Mit Beginn der 80er Jahre und der Reagan-Ära wirkt Cash mehr als jemals zuvor wie ein Fisch auf dem Trockenen.
1: Cash macht eine Platte nach der anderen. Doch alle seine Versuche fallen der Reihe nach beim Publikum durch. Seine erfolgreiche Zeit als Solokünstler scheint abgelaufen. Und Cash sieht sich gezwungen, abermals von vorn anzufangen. '85 gründet er zusammen mit Waylon Jennings, Kris Kristofferson und Willie Nelson die Highwaymen, eine Art Country-Supergruppe. Mit seinen alten Freunden hat er noch einmal Erfolg. Doch die Highwaymen können seinen Abstieg nicht aufhalten. 1986 setzt die Plattenfirma Columbia Cash vor die Tür. Nach fast 30 Jahren. Der einstige Superstar ist am Ende.
3: Ich war mit ihm bei einem Konzert in Indianapolis. Die Leute waren begeistert, aber es waren nicht viele. Er beklagte sich nicht, aber es war völlig klar, dass er Geld brauchte. Und er sagte, ich glaube, ich muss nach Branson.
1: 1993 verpflichtet sich Cash für 2 Monate in einem Musik- und Freizeitpark für 6 Auftritte pro Woche.
4: Es war kein Vergnügen für ihn, jeden Abend ein Konzert zu geben. Er fühlte sich eingeschlossen. Und ich glaube, er hatte Angst, vergessen zu werden.
3: Ich war dabei, als er dem Publikum sagte, ich liebe euch alle und ich werde euch die beste Show liefern. Aber ich werde nicht noch einmal nach Branson kommen. Er verabschiedete sich von seinem Publikum, aber da unten standen nicht einmal 100 Leute.
5: Noch einmal, niemand kann eine andere Person retten, aber fast.
1: Cashs Retter ist diesmal ein junger, erfolgreicher Hip-Hop- und Heavy-Metal-Produzent, der eine neue Herausforderung sucht. Rick Rubin.
6: Johnny war der Erste, der mir in den Kopf kam, als legendärer, wichtiger, zeitloser Künstler. Das Thema des neuen Albums ist Sünde und Erlösung, und ich danke Gott für meine Erlösung. Erlösung heißt auch dieser Song.

0: Rubin reduziert Cash auf seine unverwechselbare Stimme. Nur mit Akustikgitarre gibt Cash im Dezember 1993 ein Konzert im angesagten Viper Room in Los Angeles. Das Konzert bringt den Durchbruch. Clung to the tree and were redeemed by the blood. It feels so good with those young people in the act. Die Bewunderung dieser jungen Leute, das fühlt sich richtig gut an. Ich war schon immer gern eine große Nummer und ich genieße es. In den neuen Aufnahmen sind Anklänge früherer Sachen wie Folsom, I Walk the Line oder Ring of Fire. Und die Leute reagieren auf diese neuen Songs wie damals in den 50ern.
1: Rick Rubin wusste, dass neue Songs von neuen Musikern Cash auch ein neues Publikum bringen würden. Und nachdem Cash sich 20 Jahre als Patriot und Christ präsentiert hatte, verdüsterte Rubin Cashs Image, um die Leute zurückzuholen, die sich für seine dunkle, abgründige Seite interessierten. Interested in the dark side would come to Cash again.
0: Das von Rubin produzierte Album American Recordings wird vom Publikum und von der Presse begeistert aufgenommen. Der 62-jährige Cash genießt noch einmal eine Aufmerksamkeit wie auf dem Höhepunkt seiner Karriere Ende der 60er. 1998 rechnet Cash mit einer bewusst gewählten, unmissverständlichen Geste mit dem Country Establishment ab.
2: Dieses Bild von ihm mit dem erhobenen Stinkefinger, das ist einfach purer Rock'n'Roll.
3: John sagte zu mir, ich wollte nur, dass sie kapieren, dass ich meinen Stachel immer noch ausfahren kann.
0: Während seine Popularität wächst, schwinden die körperlichen Kräfte. Cash flüchtet sich in eine Hütte mit Studio hinter seinem Haus bei Nashville. Halbblind, im Rollstuhl und unter Schmerzen arbeitet er immer weiter.
1: Er hatte chronische Schmerzen in seinem Kiefer. Die letzten 15 Jahre lebte er mit dem Schmerz. Dennoch war es eine der kreativsten Phasen seines Lebens. Es war eine harte Zeit und das drückte er auch in seiner Musik aus.
3: Er begann, über die eigene Sterblichkeit nachzudenken. Ein sterbender Gigant vor dem Mikrofon. 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
5: Er sagte, ihr müsst euch mein neues Video ansehen. Ich sagte, okay, super. Wir sitzen also auf dem Fußboden und mir kommen die Tränen, weil es unglaublich traurig ist. Dann fragte er, wie fandet ihr es? Er war so stolz und ich sagte, es ist verstörend. Verstörend? Er war schockiert. Und ich sagte, Daddy, für mich hört es sich an, als würdest du dich verabschieden. Und er sagte, genau das tue ich. And he goes, well, I am.

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1: dieser Song Hurt brachte Johnnys Leben auf den Punkt. Da hatte Rick Rubin ein Wunder vollbracht. Du kannst einen Berg aus Dreck haben und deine Schlösser auf Sand bauen. Aber am Ende kommt es nur auf eines an: es richtig zu machen.
0: But he said, bottom line is, do it right.
2: I am still right here.
3: Am 15. Mai 2003 stirbt June Carter Cash.
2: My sweetest friend.
4: Er wollte jeden einzelnen Tag arbeiten und ich musste eine Aufgabe für ihn finden. Denn wenn er nichts zu tun hätte, würde er sterben.
5: Er hatte nie Angst vor dem Ende. Manchmal hat er sich wahrscheinlich sogar drauf gefreut. Keine Schmerzen mehr. Und er wusste, wohin er gehen würde.

0: Johnny Cash stirbt am 12. September 2003.
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2: Ich glaube, niemand wird Johnny Cash und seine Bedeutung je ganz verstehen. Es war schlicht magisch. Vielleicht war er einfach ein Heiliger.
3: Maybe he's a saint.

0: In nur 3 Jahren veröffentlichte Creedence Clearwater Revival unter der Leitung von Sänger John Fogerty eine ganze Reihe denkwürdiger Rock'n'Roll-Hits. Hinter den Kulissen wurde der Aufstieg der Band jedoch durch interne Konflikte und Rechtsstreitigkeiten getrübt. Dies ist die tragische Geschichte von CCR. Das berühmte Antikriegslied Fortunate Son von Creedence Clearwater Revival wird aus der Perspektive eines weniger privilegierten Jugendlichen gesungen, der es sich nicht leisten kann, sich der US-Wehrpflicht zu entziehen. Das Lied ist zum Synonym für die damalige Zeit geworden, bis hin zur Parodie. Songwriter John Fogerty und Schlagzeuger Doug Clifford, die zusammen mit Johns Bruder Tom und Bassist Stu Cook eine Highschool-Band namens The Blue Velvet gründeten, erlebten diese Realität, als John und Doug zum Wehrdienst verpflichtet wurden. Fogerty wusste, dass seine Einberufung bevorstand und meldete sich sofort bei der US Army Reserves, wo er als Lagerist arbeitete. Obwohl er nur 6 Monate im aktiven Dienst war, reiste Fogerty nach Fort Bragg in North Carolina, absolvierte eine fortgeschrittene individuelle Ausbildung an der Quartermaster School in Fort Lee, Virginia und war dazwischen in Fort Knox stationiert. Obwohl er unter Soldaten lebte, sagte Fogerty der Military Times, dass der Vietnamkrieg bei seinen Landsleuten immer noch unbeliebt sei. Fogerty sagte dem Blatt: "Der Krieg war sehr unpopulär. Selbst bei uns im Militär, wir waren nicht begeistert von diesem Krieg. Niemand wollte wirklich in einem Dschungel kämpfen." Fogertys Zeit beim Militär gab ihm die Perspektive, die ihn schließlich dazu brachte, viele seiner berühmten Songs für den Rest des Jahrzehnts zu schreiben. 1968, als der Krieg noch immer tobte, waren Fogertys und Cliffords Zeiten in der Armee beendet. Als Creedence Clearwater Revival im Sommer 1969 in Woodstock auftrat, befand sich die Band auf ihrem Höhepunkt, nachdem sie 2 Wochen zuvor ihr 3. Album, das von der Kritik hochgelobte Green River, veröffentlicht hatte. CCR war in Woodstock der wohl beste Act. John Fogerty erzählte, wie er an diesem Abend die Bühne betrat. "Als wir in Woodstock ankamen, fühlte ich, dass wir die beste Band waren. Wenn man davon ausging, dass die Beatles Götter waren, dachte ich, dass wir die Nächsten unter ihnen waren." Wie die Chicago Tribune berichtete, war Fogerty jedoch so enttäuscht von CCRs Auftritt, dass er sich weigerte, ihre Musik in den Dokumentarfilm und das Live-Album einfließen zu lassen, die im folgenden Jahr veröffentlicht wurden. Der Auftritt der Band wurde aufgrund technischer Schwierigkeiten und wetterbedingter Verzögerungen auf Sonntag, den 17. August, nach Mitternacht verschoben. Als CCR vor 500.000 Zuschauern auftrat, sagte Fogerty, die Konzertbesucher seien, Zitat, "alle ineinander verschlungen und schlafend mit Schlamm bedeckt." In einem Interview mit der LA Times blickte Fogerty auf das Festival zurück und gab teilweise den Grateful Dead die Schuld für ihren Auftritt, die zu lange vorher spielten.
1: "Well, we were promised a prime time on a Saturday night, like 9 o'clock.
2: Yeah.
1: What they didn't tell me is, you're gonna follow the Grateful Dead."
0: Live for Life Music zufolge hat der Regen die Ausrüstung der Deads schwer beschädigt, sodass die Band während ihres 1,5-stündigen Auftritts nur 5 Songs spielte. Ob die Beatles in den 60ern, Fleetwood Mac in den 70ern oder Guns N' Roses in den 80ern, Bands, die den Gipfel des Berges erreicht hatten, gerieten immer wieder in Schwierigkeiten. Creedence Clearwater Revival ist in dieser Hinsicht nur insofern einzigartig, als dass die Bandmitglieder sich gegenseitig verachteten. Oder, um ehrlich zu sein, ihrem Anführer John Fogerty gegenüber. Nach der Veröffentlichung ihres Debütalbums und dem Erfolg der Single Susie Q begab sich die Band in ihr erstes Hollywood-Studio, um an Proud Mary zu arbeiten. Fogerty erzählte dem schwedischen Pop-Magazin, dass die 3 anderen Mitglieder der Band während der Aufnahmen ein größeres Mitspracherecht beim Songwriting und bei den Aufnahmen haben wollten. Fogerty, der abgesehen von Proben und Live-Aufnahmen allein an der Musik der Band arbeitete, setzte sich beim Abendessen mit der Band zusammen und sagte ihnen unmissverständlich, dass seine Leitung sie davon fernhalten könne, wieder Autos waschen zu müssen. Obwohl er das jüngste Mitglied von CCR und der jüngere Bruder von Bandkollege Tom Fogerty war, hatte John das Sagen, und unter seiner starken und kompromisslosen Führung war die Band zwischen 1969 und 1971 die angesagteste Gruppe in Amerika. Die Gruppe war Stammgast bei Sommerfestivals und in den Popcharts. Allerdings war die Band auch eine tickende Zeitbombe, denn Tom drohte mehrfach damit, die Band wegen John zu verlassen. Obwohl Creedence Clearwater Revival 1969 die Beatles als umsatzstärkste Band der Welt ablöste, konnte sie sich nicht halten. John Fogerty wurde von Uncut als Autokrat bezeichnet und gab später sogar zu, dass er die Band wie ein Wahnsinniger kontrollierte. In der VH1-Dokumentation Legends – John Fogerty and Creedence Clearwater Revival hatte die Gruppe 1970 einen Siedepunkt erreicht. Doug Clifford sagte dazu Folgendes: Auf geschäftlicher Ebene wurden die Dinge sehr schwierig. Es forderte einen Tribut von John, es forderte einen Tribut von uns, weil wir nicht an diesen Treffen teilnahmen und wir keine Informationen von John zurückbekamen. Am Vorabend der Aufnahmen zu ihrem siebten Album wurde ein Treffen einberufen und die drei anderen Mitglieder von CCR forderten mehr Mitspracherecht in der Band. Der zunehmende Druck innerhalb der Band, seine scheiternde Ehe mit seiner Frau Martha und der Wunsch, weiterhin an der Spitze der Musikszene zu stehen, veranlassten John schließlich dazu, den Forderungen nachzugeben.
2: As much as we hated each other, it all came back. Like, we liked each other more than anybody else.
0: Kurz nach dem Treffen, das die Spannungen zwischen John und dem Rest der Mitglieder von Creedence Clearwater Revival lösen sollte, fiel der erste Stein. Tom gab im Januar 1971 bekannt, dass er CCR verlassen würde. In einem Interview mit Uncut sagte der Schlagzeuger Doug Clifford, Toms engster Verbündeter in der Band, über den Ärger zwischen den beiden Brüdern: Tom hatte sich eine Menge von John gefallen lassen. Er wollte nicht, dass Tom es schaffen würde. Tom versuchte, seinen Ausstieg herunterzuspielen, indem er sagte, dass dies nicht geplant war, dass es kein böses Blut gab und dass er sein eigenes Talent entwickeln musste. Doug und Stu hatten nun mehr Macht bei CCR, da es weniger Mitglieder gab und John die Zügel lockerte. Trotzdem verließ Tom die größte Band der Welt auf ihrem Höhepunkt. Nach Toms Ausscheiden und der Reduzierung des Quartetts auf ein Power-Trio war es für Creedence Clearwater Revival an der Zeit, wieder ins Studio zu gehen und ein weiteres klassisches Album zu produzieren. Mardi Gras von 1972. Das war zumindest der Plan. Aufgrund der anhaltenden Spannungen und der Wut in der Band auf Bandleader John Fogerty teilten die drei die Verantwortung für das Songwriting und den Gesang unter sich auf und das siebte Studioalbum von CCR wurde zu ihrem letzten und enttäuschendsten. John Landau vom Rolling Stone bezeichnete Mardi Gras sogar als das schlechteste Album, das von einer großen Rockgruppe veröffentlicht wurde. Dennoch stieg das Album dank des von John Fogerty geschriebenen Songs Sweet Hitchhiker bis auf Platz 12 der Billboard-Albumcharts. John Fogerty schrieb allerdings nur drei Songs für das Album und sang eine Coverversion von Ricky Nelsons Hello Mary Lou. Stu Cook und Doug Clifford nutzten die neue Freiheit, die Fogerty ihnen gab, und schrieben und sangen ihre eigenen Songs. Das Album hatte nicht den gleichen kritischen und kommerziellen Erfolg wie CCRs frühere Werke. Die Songs von Stu Cook und John Fogerty schienen ihre angespannte Beziehung und das unvermeidliche Ende der Band zu beschreiben, wie zum Beispiel Take It Like a Friend von Cook und Looking for a Reason von Fogerty. Laut Daily Review erzählte Fogerty John Landau, dass er die Mitglieder ihre Lieder singen ließ, um zu zeigen, wie viel besser er im Vergleich war. Es überraschte nicht, dass Mardi Gras der letzte Strohhalm für Creedence Clearwater Revival war und die Gruppe löste sich kurz darauf auf. Dies war jedoch nicht das Ende der Konflikte zwischen CCR und John Fogerty. Fogerty bekämpfte jeden, der mit der Musik von CCR in Verbindung stand und in den Jahren nach der Auflösung der Band auch das Label, dem die von ihm geschriebenen und gesungenen Songs gehörten. Jahrzehntelang weigerte sich Fogerty, seine alten CCR-Songs aufzuführen und schob die Schuld für seinen Boykott auf den schlechten Vertrag, den er in seinen Anfangstagen mit Fantasy Records abgeschlossen hatte. Gemäß diesem Vertrag hatte Fantasy die exklusiven Veröffentlichungsrechte an Fogertys Musik. Fogerty und der Chef von Fantasy Records, Saul Saints, begannen sich während und nach CCR zu hassen. Als sich die Gruppe 1972 auflöste, weigerte sich Saul, John aus seinem Vertrag zu entlassen, was er für die anderen Mitglieder tat, bis er die Vereinbarung erfüllt hatte. Infolgedessen weigerte sich Fogerty, mit Saints zusammenzuarbeiten. Als Saints seine Anteile an Fantasy Records verkaufte, kehrte Fogerty zu dem Label zurück, veröffentlichte 2007 das Album Revival und fühlte sich wieder wohler dabei, seine alten Songs aufzuführen. Die Geschichte von Tom und John Fogerty nahm leider kein glückliches Ende. Nachdem er Creedence Clearwater Revival verlassen hatte, stellte sich Tom in Johns Rechtsstreitigkeiten gegen Saul Saints und Fantasy Records fest, in dessen Lager. John sagte, er habe versucht, die Wogen zwischen ihm und seinem Bruder zu glätten, um seiner Mutter zuliebe. Die beiden telefonierten und einigten sich darauf, die gegenseitigen Beschwerden aufzuschreiben, um sie zu klären. Nachdem John seinen Bruder jedoch beschuldigt hatte, ihn zu verklagen und Tom dies bestritt, trennten sich die beiden wieder. Tom hatte 1978 eine Klage gegen John eingereicht, die er jedoch 5 Jahre später fallen ließ. In den 1980er Jahren begab sich Tom tragischerweise ins Krankenhaus, um sich einer Rückenoperation zu unterziehen. Er erhielt eine Bluttransfusion und wurde durch verunreinigtes Blut mit dem HIV-Virus infiziert. I Love Classic Rock berichtete, dass sich die beiden vor Toms Tod nie wieder versöhnt hatten, sodass John seinen Streit mit seinem Bruder bedauerte. John sagte über die Vergebung seines Bruders Folgendes: Irgendwann habe ich mir vorgenommen, meinem Bruder zu verzeihen. Ich hatte einfach das Gefühl, dass ich das tun musste, weil er nicht mehr da war, so dass ich die Sache mit ihm klären konnte. Der einzige positive Aspekt der Einführungszeremonie von Creedence Clearwater Revival in die Rock'n'Roll Hall of Fame war, dass es nicht zu einem Aufstand kam. Abgesehen davon war die Zeremonie von bitteren Emotionen zwischen den drei verbliebenen Mitgliedern geprägt. Nach der Präsentation durch Bruce Springsteen und den Reden der drei noch lebenden Mitglieder wurde ein Reunion-Auftritt erwartet. John Fogerty weigerte sich jedoch, die Bühne mit Stu Cook und Doug Clifford zu teilen und trat stattdessen mit einer Band anderer Rockmusiker auf, sodass zwei CCR-Mitglieder zusehen mussten, wie andere ihre Songs spielten. Der Grund für die Ablehnung war Fogertys Verbitterung über die anhaltenden Klagen von Fantasy gegen ihn, an denen die beiden verbliebenen Mitglieder beteiligt waren. In seiner Autobiografie schrieb Fogerty über das böse Blut zwischen ihm und Clifford, das zu der komplizierten Einführungszeremonie führte. 1985 veröffentlichte Fogerty einen Song namens The Old Man Down the Road. Saul Zanes verklagte Fogerty schließlich wegen des Songs, weil er dem CCR-Song Run Through the Jungle, der ebenfalls von Fogerty geschrieben wurde, zu ähnlich klang.
1: I've written a new song and they want to contend that the new song plagiarizes their song.
0: In seiner Autobiografie verriet Fogerty, dass seine Anwälte Saul Zanes gefragt hatten, warum er John wegen The Old Man Down the Road verklagte, und Zanes erzählte ihnen, dass Clifford den Song in seinem Büro gespielt und den Plattenmanager zur Klage gedrängt hatte. Fogerty fühlte sich betrogen und nachdem er von der Aufnahme von CCR erfahren hatte, wollte er ursprünglich nicht einmal neben seinen ehemaligen Bandkollegen stehen. Obwohl eine echte Wiedervereinigung von Creedence Clearwater Revival ohne Tom Fogerty unmöglich ist, gab es immer wieder Gerüchte und Hoffnungen, dass die drei verbliebenen Mitglieder ihre Differenzen beiseite legen und unter dem Namen CCR auftreten würden. Dies ist jedoch weitgehend nur Wunschdenken, da die Band nach wie vor extrem zornig aufeinander ist. Nach der Ablehnung der Aufnahmen in die Rock'n'Roll Hall of Fame 1995 begannen Doug Clifford und Stu Cook als Creedence Clearwater Revisited zu touren. Die Gruppe gab nach ihrer Tournee 2019 ihren Rücktritt bekannt, was John Fogerty verärgerte, da die Ankündigung genau zu Beginn seines Aufenthalts in Las Vegas erfolgte. Fogerty hatte das Duo in der Vergangenheit verklagt und die Verwendung eines ähnlichen Namens wie die ursprüngliche Band angefangen und sie gezwungen, ihn zu ändern, bis ein Berufungsgericht zu ihren Gunsten entschied. Im Jahr 2014 verklagten die beiden Mitglieder und das Anwesen von Tom Fogerty John wegen Markenrechtsverletzungen im Zusammenhang mit einer Reihe von Konzerten in Albumlänge. Fogerty reichte Gegenklage ein. Auch wenn die Zeit der CCR-Auftritte längst vorbei zu sein scheint, hat ihre kurze Zeit im Rampenlicht der Welt eine Sammlung klassischer Rockhymnen hinterlassen und eine noch größere Sammlung chaotischer Rechtsstreitigkeiten und zerbrochener Beziehungen.

London, Live Aid, 13. Juli 1985. Es ist der Moment im Leben des Sängers Freddie Mercury. 70.000 Fans im Wembley-Stadion und 1 Milliarde vor den Fernsehschirmen. Der Traum eines Schuljungen in Indien, ein großer Champion zu werden, wird wahr.

Freddie Mercury, ein Ausnahmekünstler. Extrovertiert, einer der Grenzen überschreitet und Massen begeistern kann. Zugleich schüchtern und zurückhaltend im Privatleben. Ein Mann, der im Alter von 45 Jahren an AIDS sterben wird.

0: You're the last person I'm talking to, so you probably get the best interview, darling, don't you?
1: Das ist mein letztes Interview. Daher will ich ganz ehrlich sein. Ich sehe mich selbst so. Ich bin ein Mann der Extreme und nicht der Mittelmäßigkeit. Du erwischst mich entweder in Momenten, wenn ich sehr stark bin, oder sehr weich und sehr verletzlich, fast wie ein Baby. Ich bin sozusagen kein Mann von halben Sachen. Ich tue nur so, als ob... Es ist wie, wenn ich eine Rolle spiele auf der Bühne, zum Beispiel den Macho. Ich wechsle das Kostüm und werde zu einer anderen Person. Ich bin kein Weltverbesserer. Das Wichtigste im Leben ist, glücklich zu sein. Das ist mein Leben. Ich mache so lange weiter, solange ich Musik schreiben kann und sie, die Leute, auch hören wollen. Wenn die Leute aufhören, unsere Platten zu kaufen, sage ich Tschüss. Und werde Striptease-Künstler.
2: Wenn Freddy die Wahl gehabt hätte, wäre er etwa im Alter von 21 in Feltham zur Welt gekommen.

0: Die Bulsaras, so der bürgerliche Name von Freddys Familie, kommen als Flüchtlinge nach London. Angestellte der britischen Regierung, die 1964 vor einer blutigen Revolution aus Sansibar fliehen. Sie lassen sich in Feltham nieder, einem rauen Arbeitervorort im äußersten Westen Londons. Bei seinem ersten Job muss Freddy auf diesem Industriegelände in der Nähe von Heathrow Airport Kisten schleppen und stapeln. Die Arbeitskollegen machen sich über seine zarten Frauenhände lustig. Ich will ohnehin Künstler werden, so Freddy damals.
1: Freddy freute sich riesig, nach London zu übersiedeln und sagte immer, wir werden alle anpacken, Mama. Wir schaffen das.
2: Ich konnte schon als Jugendlicher nicht nur im Bett faul Lebensunterhalt selbst zu verdienen.
0: Freddy möchte auf eine Kunstschule gehen, aber er hat keinen Schulabschluss. Den holt er nach. Im Herbst 1964, gerade 18, schreibt er sich in den polytechnischen Lehrgang in Isleworth ein, wo er 1966 mit Auszeichnung sein Abitur macht.
2: Ich ging auf das Art College, um Grafikdesigner zu werden. Ich machte mein Diplom in Illustration und dachte, ich werde Illustrator.
0: London in den 60s.

0: ist die Stadt der Mode, Stadt der Pop- und Rockkultur. Freddie eröffnet eine Modeboutique im Kensington Market und beginnt mit Entwürfen und Zeichnungen. Im Herbst 1966 geht er an die Ealing School of Art und studiert Grafikdesign. Hier findet er Anschluss an die Szene, an das unkonventionelle Künstlermilieu der Kunst- und Musikwelt Londons.
1: Die Ealing School of Art brachte damals Leute wie Pete Townsend oder Ronnie Wood hervor. Die Schule hatte den Ruf, gute Musiker zu fördern.
0: In jenen Tagen ist harte Arbeit in der Schule nicht unbedingt angesagt. Aber Freddys Studienzeit bringt eine Menge schöner Zeichnungen hervor. Porträts, Pop-Art-Paintings und originelle Modeskizzen. Er signiert seine Bilder noch mit seinem bürgerlichen Namen Bulsara.
2: Ich erinnere mich noch gut, dass Freddy immer alles und jeden zeichnete.
0: Freddy interessiert sich für die Helden der Popkultur und er beginnt sie zu zeichnen. Pop- und Filmidole wie Paul McCartney, Elizabeth Taylor oder Cliff Richard. Diese Porträts drücken seinen Respekt, seine Bewunderung aus, aber auch die Sehnsucht, selbst einmal einer von ihnen zu werden. Hauptinteresse Freddys wird jetzt Musik und das Zusammentreffen mit zwei Menschen sollte seinen künstlerischen Weg prägen.
3: Die ganze College-Zeit war ich sehr an Musik interessiert. Ich spielte in Bands und lernte so schließlich Brian und Roger kennen.
4: Wir verstanden uns bestens, obwohl wir aus verschiedenen Ecken kamen. Wir hatten nie Streit.
5: Fähigkeit und ein guter Maler, der er war, dachte ich damals, Musik wäre nur so eine Art Hobby für ihn. And that he would become an artist.
0: Yesterday. Freddys Freunde, Brian May und Roger Taylor, spielen in einer coolen Band namens Smile, die Freddy zunehmend fasziniert und deren Nähe er, zunächst als Fan, immer öfter sucht.
5: Freddy war oft bei uns, hat uns mit Smile oft spielen gehört. Freddy sagte eines Tages, naja, ich könnte singen und wir können das so und so machen und die Band so positionieren und so weiter. Und wir dachten alle, na gut, okay.
0: Da ist nur ein Problem. Die Band Smile hat schon einen Sänger, Tim Staffel. Aber Freddys musikalische Visionen wachsen. Brian und Roger sind mit Freddy zunehmend auf einer Linie. Und für Tim Staffel ist schließlich kein Platz mehr. Aus Smile wird Queen.
4: Es war genau richtig. Freddy wollte diese theatralischen Sachen machen, zu denen Smile tendierte und bei denen ich mich zunehmend unwohl fühlte. Also ging ich. Und gut war's.
6: Good job I did.
0: Und englischem Doppelsinn auch ein Kokettieren mit der homosexuellen Szene. Easy come, easy go, little high, little low. Queen wird zu einer stilprägenden Band der 70er Jahre mit Freddy als genial.

0: You wrote this song for the first album. Called My Fairy King.
1: Er schrieb diesen Song für das erste Album mit dem Titel My Fairy King. Und da gab es eine Textzeile, Oh Mother Mercury, what have you done to me? Und danach sagte er zu mir, also ich heiße ab jetzt Mercury, denn die Mutter in diesem Song ist meine Mutter. Und wir haben uns gedacht, er spinnt. Freddie meinte es ernst und änderte seinen Namen.
2: Mother Mercury, look what they've done to me. I cannot run, I cannot hide.
0: I think changing his name was part of him.
1: Ich glaube, seinen Namen zu ändern war ein Teil davon, in eine andere Haut zu schlüpfen. Ich glaube, es hat ihm geholfen, der Mensch zu werden, der er wollte. Die junge Bulsara-Person war noch da, aber für die Öffentlichkeit wurde er zu einer Kunstfigur, zu einem Rockgott.
3: Hi, ich bin Kim Basinger, Freddie Mercury.
1: Freddie beschreiben?
3: Unmöglich.
4: Voller Überraschungen und kreativer Ideen.
5: Oh yes, I'm the pretender.
6: The Great Pretender, der große Angeber, der nur so tut, als ob. Mutige Ironie. Freddie genießt seine Rollenspiele und Verkleidungen.

0: one, okay?
1: Oh, it's getting nice.

0: Just get on with it.
1: Hinter den großen Gesten verbirgt sich die Suche nach dem privaten Glück.
2: Er besuchte mich oft bei der Arbeit. Manchmal traute er sich, allein zu kommen. Aber meistens kam er mit Roger. Und er lächelte immer und sagte im Vorbeigehen, hallo. Das passierte oft und ich glaube, das ging 5 oder 6 Monate so. Und endlich traute er sich, mich zu fragen, ob ich mit ihm ausgehen wollte.
3: Die zwei hatten auf Anhieb eine sehr emotionale Beziehung zueinander.
2: 5 Monate später wohnten wir zusammen. Und das blieb so für ganze 6 Jahre.
4: Sie passte auf Freddy auf. Es war offensichtlich eine Liebesbeziehung.
3: Er hatte Beziehungen mit Mädchen, aber wenn ich zurückblicke, glaube ich nicht, dass er oft mit dem Herzen dabei war. Mit Mary aber offensichtlich schon.
4: Sie waren richtig süß. Sie waren wie ein kleines Ehepaar.
5: Für mich war es eine Ehe. Sie war meine rechtmäßige Frau. Wir gingen miteinander um, als wären wir verheiratet. Ehe ist ein Wort für andere Leute. Wir haben aneinander geglaubt. Und zur Hölle mit allem anderen.
4: Ich glaube, man kann sagen, sie war die Liebe seines Lebens.
3: Und ich glaube, es hat funktioniert, weil Freddy, wie gesagt, innerlich sehr scheu war. Und sie auch. Und deswegen passten sie gut zusammen.
1: Nach 6 gemeinsamen Jahren bestätigt sich Marys Verdacht, dass in ihrer häuslichen Idylle mit Freddy etwas nicht stimmt. Dass Freddy in seiner Sexualität zunehmend Geheimnisse hat. In einer entscheidenden, klärenden Aussprache offenbart Freddy schließlich seiner Geliebten, dass sie keine gemeinsame Zukunft als Paar haben werden.
2: Once that had been discussed, he was a different person again. Nachdem es einmal raus war, war er ein anderer Mensch. Er war wieder jener Freddy von früher. Er war mit sich selbst im Reinen. And I don't think he ever thought that I would be supportive of him.
6: Und ich glaube nicht, dass er mit meiner Unterstützung gerechnet hatte, als er sich als Schwuler geoutet hat. Aber ich unterstützte ihn, weil es ein Teil von ihm war und man konnte Freddy nicht das Recht verweigern, mit sich selbst im Reinen und glücklich zu sein. Und er gab so viel. Wie konnte man da nicht geben?
1: Rückblende. Geboren wurde Freddy vor der ostafrikanischen Studio, gibt es heute noch immer. Hier werden die ersten Bilder von ihm gemacht. Eines darunter, ein Babyporträt, gewinnt 1946 einen Wettbewerb für das Foto des Jahres. Nahezu jeder Einwohner in Sansibar saß früher oder später in diesem Studio und wurde fotografiert. Das Studio ist unverändert, seitdem der kleine Farok hier sozusagen seine Showkarriere begann.
7: Er wurde am 5. September 1946 geboren. Wir nannten ihn Farok. Das war sein Geburtsname.
1: Die Welt, in die der kleine Farok geboren wird, ist die einer privilegierten Familie im Dienste der britischen Regierung. Man hat Dienstboten, man ist Upper Class und gehört zur Religionsgemeinschaft der Parsen.
8: Damals waren viele hier in Sansibar Parsen. Wir feierten oft religiöse Feste und hatten regelmäßige Zusammenkommen. Es gab einen Feuertempel und dort hatten wir unsere Feste und Partys.
1: Gegründet in Persien um 1000 vor Christus, war die Religion der Parsen einst zwischen Kabul und Jerusalem weit verbreitet und half, das moderne Indien aufzubauen. Heute kämpft diese Glaubensgemeinschaft um ihr Überleben. In Sansibar leben zum Beispiel nur noch 2 Parsen und ihr Tempel ist verfallen. Ein Glaube, der Freddy zunächst prägt.
0: Der Hauptunterschied, den ich sehe zwischen unserem Glauben und den anderen Weltreligionen, ist, für uns ist das Leben ein Fest.
1: Klingt gut, wenn es denn so wäre. Toleranz gegenüber Homosexualität hat im Parsentum aber wenig Platz. Die behütete Kindheit, die strenge Religion, wird Freddy aber auch zum Außenseiter machen. Er wird sie abschütteln.
9: Ich fand es sehr unangenehm, das einzige Kind in der Schule mit einer anderen Religion zu sein. Daher sprach ich nicht oft darüber. Ich wollte so sein wie meine Freunde. Freddy fühlte sich ja genauso.
1: Sommer 1955. Freddy ist gerade mal 8 Jahre alt, als seine Eltern beschließen, ihn in ein englisches Internat nach Indien zu schicken. Ganz auf sich allein gestellt, begibt er sich auf eine 8-wöchige Seereise. Eine Reise, die ihn in eine neue Welt führt. Freddy bekommt den Großteil seiner Schulbildung in einem indischen Internat, der St. Peter's School.
0: Farooq Bulsara kam in die St. Peter's School als Einwanderer aus Sansibar im Jahr
1: 1955. Dass diese autoritäre Schule, deren seltsame Traditionen mehr als ein halbes Jahrhundert unverändert überdauert haben, einen der originellsten Individualisten der Musikszene hervorbringen wird, mag als Ironie erscheinen. Aber vielleicht war Freddys einzigartige Persönlichkeit genau die Antwort dieses Teenagers auf den Druck des Establishments. Zugleich auch das wissbegierige Kennenlernen britischer Kultur und Werte.

0: Das Schularchiv verzeichnet Freddy in einer Vielzahl von Theaterstücken, gerne in Frauenrollen. Bei Schulveranstaltungen singt er erstmals vor Publikum und beeindruckt mit Standards wie O Sole Mio und Champs of the Gypsy. Er ist ein talentierter Boxer, ein guter Sänger, ein hervorragender Pianist, ein unschlagbarer Tischtennisspieler und ein eher mittelmäßiger Dauerläufer. Aus dem Tagebuch des Neunjährigen.
1: Panchgani, 10. April 1961. Ich bin überglücklich, dass meine Eltern mir Klavierstunden bezahlen. Es macht großen Spaß und ich mache große Fortschritte. Ich muss viel üben, aber es gefällt mir. Mein Freund Bruce hatte die Idee, eine Rockband zu gründen und fragte mich, ob ich mitmachen möchte. Wir nennen uns die Hectics. Morgen treffen wir uns zur ersten Probe. Ich bin schon ganz aufgeregt.
0: Auf den Brettern der Schulaula wird Farrokh zum ersten Mal Bühnengefühle auskosten.
2: Hi, Darlings. This is the summer of 1963. Our band, the Hectics, are playing at St. Peter's tonight. Better be there.
3: Hi, folks. Live at St. Peter's Punchgene, the Hectics.

0: Freddy und die Hektiks werden die Stars der Schule. Sogar konservative Lehrer können sich einer gewissen Sympathie für die Schulband nicht erwehren.
1: Alle Anzeichen waren da. Viel Krach, trotzdem melodiös. Sogar Leuten wie mir gefiel ihre Musik.
2: Even people like myself enjoyed their music.
1: Leider verließ uns Freddy 1963, nachdem er bei den Prüfungen der 10. Klasse durchgefallen war.
0: Farrokh hat genug gelernt. Bevor er das Internat verlässt, schreibt der 15-jährige Altklug in ein Stammbuch: Moderne Bilder sind wie Frauen. Du kannst keinen Spaß mit ihnen haben, wenn du versuchst, sie zu verstehen. Später. München, Mitte der 80er Jahre. Das Problem mit den Frauen scheint überwunden. Ein selbstbewusster Freddie Mercury wählt die süddeutsche Metropole hauptsächlich aus einem Grund. Hier kennt ihn kaum jemand und er genießt dadurch Narrenfreiheit.
3: Niemand behandelte ihn hier wie einen Star. Eher als den netten Typen, der gerne zu Lokalrunden einlädt.
0: Der lebenslustige Mercury liebt auch den deutschen Fasching.
4: Als ich unlängst in Rio war, versäumte ich leider den Karneval, den ich so liebe. Aber hier in Deutschland gibt es ja Fasching. Das hört nie auf. Ich stand für Tage Kopf. Keiner sagte mir, dass Fasching bis Aschermittwoch dauert. Ich war schon vorher total ausgebrannt. Ich genieße das Leben in vollen Zügen. Jeder Tag ist Fasching.
5: Er gab sein Geld nicht in erster Linie für sich aus, sondern für andere. Lass die anderen Spaß haben, sagte er immer.
6: Er wusste, wie man Partys feiert.
0: Freddy war berüchtigt für die wildesten Partys in der Geschichte des Rock'n'Roll. Dieses Filmmaterial entstand bei einer der legendärsten, seiner Geburtstagsparty in München.
7: Wir gingen hinein und da waren Zwerge und Feuerschlucker und Diebe und Ballerinas und Transvestiten und Transsexuelle und ich glaube noch zwei oder drei Typen meines dritten Geschlechts. Da war ein Zwerg bedeckt mit Leber und er lag auf einem Tablett so da und jedes Mal, wenn jemand mit seinem stumpfen Messer in ihn hineinstocherte, machte er so und die ganze Leberplatte erzitterte. Das war dann wie eine wackelnde Pastetenpastiche.
3: Es war wie ein Fellini-Film. Es war eines jener Feste, zu denen man als seine Lieblingsperson verkleidet kommen sollte. Er hatte sich natürlich als er selbst verkleidet.
7: Ich bin bloß eine Musikhure. You take my body.
0: Freddys Sexualität. Tabu und Reizthema zugleich.
3: Bisexualität, das Androgyne, Boygirl, die Ambiguität, das war damals der Zeitgeist und Freddy war da mittendrin. Seelisch, emotionell und sexuell. Er war klar ein Mann seiner Zeit.
8: Ein Teil davon war die Mode der Zeit. Und ein anderer Teil davon entsprach sehr stark seiner Persönlichkeit. Er war immer ein bisschen größer und ging ein bisschen mehr ins Extreme als alle anderen.
0: Die meiste Zeit aber fanden die Exzesse im Verborgenen statt. Zu groß war die Angst vor der bissigen britischen Boulevardpresse.
9: Was Freddy anging, war seine Sexualität alleine seine Sache.
10: Freddy musste nicht schreien oder demonstrieren. Er lebte seine Homosexualität. Wenn man ihn kannte, war klar, er war schwul. Er war jemand, der sein Leben einfach so gelebt hat, wie er wollte. und er hatte keine Lust, zu einer Galionsfigur der homosexuellen Bewegung zu werden.
4: Früher lebte ich nach außen ein falsches Image von mir selbst. Heute kümmert es mich nicht mehr. Heute habe ich keine Angst mehr, mich so zu geben, wie ich bin.
11: Wie jeder Homosexuelle will man nicht wirklich, dass es die Eltern wissen. Naja, schon, aber es ist schwer, ihnen das beizubringen. Ich glaube, er wusste, dass es die Öffentlichkeit wusste.
0: In seinen späten Jahren kehrt Freddy wieder zum häuslichen Glück der Monogamie zurück. Er verbringt seine Zeit mit Jim Hutton, den er gerne als seinen Ehemann vorstellt.
4: Früher war mein Leben totaler Exzess. Damit ist es aber ganz vorbei. Ich habe mit Sex aufgehört und züchte heute nur mehr Tulpen.
11: Die homosexuelle Szene ist ohnehin sehr ausgeflippt. Und dann kommt eben die Zeit in jedem Leben, wenn man sagt, ich muss ruhiger werden. I just can't believe it's true.
4: Ich wollte echten Frieden nach dem Sturm, aber es ist sehr schwierig, einen Menschen fürs Leben zu finden. Ich muss mich nicht mehr so anstrengen, mich zu beweisen. Ich habe eine sehr verständnisvolle Beziehung. Gott, das klingt jetzt so langweilig.
11: Ich glaube, letztendlich war es ihm wichtig, jemanden zu haben, zu dem er nach Hause gehen konnte. Dadurch fühlte er sich geborgen.
4: Ich bin sehr glücklich in meiner Beziehung. Und ich könnte mir nichts Besseres wünschen. Ich habe endlich etwas gefunden, das ich mein ganzes Leben lang gesucht habe. Und kein Arschloch in diesem Universum wird mir das kaputt machen.
11: Ich denke mir gerne, dass seine letzten Jahre so glücklich waren wie nur irgend möglich. As happy as they could have possibly ever been.
0: It's so you. Die innere Extravaganz ging auch immer mit einer äußeren einher. So
4: you. You're the one running hot and cold. Für 37 schaue ich doch nicht schlecht aus.
0: Auch auf dem Gebiet der Mode war Freddy stilbildend. Die beiden Damen, die ihn dabei über die Jahre unterstützten, waren Diana Mosley und Sandra Rhodes.
10: Wenn man mitverfolgt, wie er seinen Look geändert hat, zeugt das, finde ich, von einem wunderbaren freien Geist. Ich erinnere mich, als Freddy mich einmal von Schweden aus anrief, wo sie gerade die Europatour starteten. Er sagte, es funktioniert nicht, wir brauchen etwas Besonderes für den Schluss der Show. Ich möchte eine Krone und einen Hermelinmantel. Da habe ich gesagt, möchtest du eine Krone aus echtem Metall? Und er sagte, ja, das ist es. Ich glaube, Freddy arbeitete deswegen gerne mit mir. Ich erfasste die Dinge, von denen er sprach, sehr schnell und setzte sie für ihn um.
0: Der Frontmann von Queen setzt sich selbst die Krone auf.
12: Ich bin Montserrat Caballé und habe mit Freddie Mercury den Song Barcelona gesungen.
0: Nach all seinen Erfolgen als Popstar erobert Mercury auch die Welt der klassischen Musik. Barcelona mit der Operndiva Montserrat Caballé, die er im Ritz-Hotel kennenlernte.
4: Es ist unglaublich. Ich wechsle in die Opernszene. Vergesst Rock'n'Roll. Let the songs begin.
13: Let the music play. For the opera world has been a revolution.
12: Für die Opernwelt war es eine Revolution. Ich bin sehr stolz, dass Freddy mir diese Möglichkeit gab. Denn viele junge Menschen wurden durch unsere Zusammenarbeit für Opern interessiert. Viele Junge kommen bis heute oft zu mir und sagen, wir wollten so sehr herausfinden, wer ist die Frau, die so sehr mit Freddy geschrien hat.
13: And they always say, we wanted so much to find out, who is the woman that screams so much with Freddy?
0: Caballé schreit mit Mercury und New York schreit nach Freddy. One step far away.
3: In New York konnte man wirklich extrem sein. Deswegen war ich hier und viele andere, wie David Bowie oder Lou Reed und Freddie. Freddie war ein Abenteurer. Wir waren beide daran interessiert, Grenzen zu überschreiten. Und das konnte man Ende der 70er und 80er in New York besser als anderswo auf der Welt. Wenn man von Dekadenz redet, nun ja, dann war das der richtige Ort dafür. Hier konnte man die extremen Seiten seiner Persönlichkeit ausleben. Das war das Spannende an New York. Natürlich war es das, was viele Menschen umgebracht hat. Ich bin sicher, dass sich Freddie hier mit der Krankheit ansteckte, an der er schließlich sterben sollte.
14: In der stillen Schweizer Stadt Montreux am Genfersee sucht Freddie Ablenkung von den Schwierigkeiten, die ihn zunehmend bedrücken. In diesem Apartment schreibt er seine letzten Songs. Die Nachricht, dass er HIV-positiv ist, erfährt er 1987. Er hält es lange geheim.

0: I received a telephone call from
1: Freddys Arzt rief mich an, um mir zu sagen, dass er auf seine Telefonate keine Antwort erhalten habe und ob ich ihn daran erinnern könnte, anzurufen, was ich auch tat. Später rief er mich wieder an und sagte, Freddy hätte sich noch immer nicht gemeldet. Ich verfolgte die Angelegenheit weiter und schließlich erfuhr ich, warum der Arzt mit Freddy sprechen wollte. Und ich spürte, wie mir das Herz in die Hose rutschte.
0: I felt my heart fall out of my boots.
2: I suppose anyone's immediate reaction is, oh my God, are you sure?
3: Meine erste Reaktion war, oh Gott, bist du sicher?
2: Yes, I am sure, darling.
3: Ja, ich bin sicher, Schatz. Ich habe die besten Ärzte. Eine natürliche Reaktion ist zu sagen, gehen wir doch zu einem anderen. Holen wir eine zweite Meinung ein. Freddy sagte zu mir, hör zu, die Tür ist offen, wenn du gehen willst.
2: The door is always open if you want to leave.
3: Und ich sagte, sei nicht albern, ich werde dich sicher nicht in dieser Situation verlassen.
4: Zuerst konnte ich nicht glauben, was er mir da erzählte, weil mir das alles einfach zu viel war. Erst später, als sich sein Gesundheitszustand verschlechterte, begann es mir langsam bewusst zu werden.
5: Wir wussten es im August, September, dass er wirklich schwer krank war. Er war in Montreux. Freddy war zu meinem Geburtstag immer bei mir, aber an jenem Geburtstag schickte er bloß Blumen aus Montreux und sagte, es tut mir leid, Mama, dieses Mal schaffe ich es nicht, aber ich werde es nachholen. Ich wusste, dass es nicht dazu kommen würde. Es war Oktober und er war sehr krank. Es war damals eine sehr traurige Zeit.

0: Das Schlimmste war zu wissen, dass die Krankheit unheilbar war. Man würde ein oder zwei Jahre damit verbringen, diesen Menschen zu pflegen, und er würde trotzdem sterben.
1: Zunächst wollte ich es nicht glauben. Das kann nicht sein, dachte ich. Freddy war wie ein Bruder zu mir. Ich wollte ihn nicht verlieren.
2: Ich ließ weiche Kaschmirwäsche für ihn machen, denn selbst Kleidung zu tragen verursachte ihm Schmerzen.
0: Er hat so viel gelitten und erzählt es aber niemandem.
2: Als wir das Slightly Mad Video drehten, befand sich Freddy schon auf einem ganz anderen Planeten. Normalerweise wird einem unter diesen Lampen sehr heiß. Freddy hatte unter der Kleidung, die ich ihm verpasste, noch zusätzlich wärmende Unterwäsche an. Er hatte überhaupt kein Körpergewicht mehr.
3: He had no body weight at all.
0: Er wollte nicht, dass die Menschen seinen Verfall mit ansahen. Er wollte ihnen das nicht antun.
2: Wir gingen hinunter und spielten eine Runde Scrabble und tranken Champagner. Nur wir zwei. Und als ich ging, sagte er, danke, dass du den Nachmittag mit einem alten Mann verbracht hast.
3: He said, thank you for spending the afternoon with an old man.

0: Am Sonntag in der Früh merkten wir, dass sich seine Atmung verändert hatte. Wir riefen den Arzt und er erklärte uns, dass er in ein Koma gefallen war.
1: Mary came and went. His parents called up, but the doctor said no.
0: Mary kam und ging. Seine Eltern riefen an. Aber der Arzt sagte, nein, sie sollen jetzt nicht kommen. Es geht ihm vielleicht später besser. Wir haben einfach begonnen, den Leuten aufgrund seines Zustandes zu sagen, dass sie besser nicht kommen sollten. Als der Arzt gerade dabei war, in der Garage ins Auto zu steigen, gingen Jim und ich nach oben, um seine Kleider zu wechseln. Und wir bemerkten, dass sich sein Brustkorb nicht mehr hob, dass er aufgehört hatte zu atmen.
2: Ich ging rauf und sagte zu Phoebe, Peter.
3: I just said to Phoebe, Peter.
2: Er ist tot.
3: He's gone.
4: Freddie Mercury was an incredible, innovative singer.
5: Freddie Mercury war ein unglaublich innovativer Sänger. Er war ein sehr enger Freund von mir. Es war ein Privileg, ihn gekannt zu haben. Er war sehr witzig, total außergewöhnlich, sehr liebenswürdig und einer der größten Frontmen im Rock'n'Roll. Er war ganz einfach einer der wichtigsten Gestalten der Rockszene der letzten 20 Jahre. Ich vermisse ihn. Wir werden ihn alle vermissen, glaube ich. Freddie Mercury war etwas ganz Besonderes.

0: he'd given himself a limit.
1: And I think er hatte sich selbst ein Limit gesetzt. Und ich glaube persönlich, als er nicht mehr aufnehmen konnte, keine Songs mehr schreiben konnte, war es das Ende. Weil seine Arbeit sein Leben und seine ganze Freude war.
0: His life really had been his work. And I think his joy had been that.
1: Und ich glaube, ohne sie wäre er nicht stark genug gewesen, sich dem zu stellen, was ihm bevorstand. So hat er es auf seine Art gemacht.
0: To face what he had to face. So he did it on his own terms.

Mercury. Jemand, der sich einreiht in die Galerie der Idole wie James Dean, John Lennon oder Jim Morrison, die viel zu jung starben. Freddie hinterlässt seine drei Freunde Brian, Roger und John, die ihm als Hommage einen Song bieten. No one but you, only the good die young.

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So, das war mal ein bisschen Nostalgie. 2 Stunden lang. Ersatz für den Enrico, der nächste Woche wieder dabei sein wird. Das waren Legenden und das war Johnny Cash, Creedence, Clearwater Revival und Freddie Mercury. Und jetzt gibt es weiter oder geht's weiter mit dem berühmten, berüchtigten Mittwochschaos. Fast jeden Mittwoch mit einigen Ausnahmen. Hier ist SVR Hans Radio. Ich grüße auch die anderen angeschlossenen Radiostationen in Müritz Radio und Victoria Justice Radio. Moin! Nach diesen traurigen Geschichten von CCR und vor allen Dingen von Freddie Mercury, danke übrigens für die ganzen Feedbacks zu dieser Sondersendung, geht's jetzt ein bisschen lustiger weiter, obwohl am Anfang noch nicht so. Relax hat einen Sänger verloren. Hatte auch einen supergeilen Vornamen. Peter Volkmann von Relax ist vor einigen Tagen mit 74 Jahren verstorben. Relax, eine Gruppe, die in der neuen deutschen Welle groß geworden ist und viele Hits hatten. Davon hören wir gleich 2 hintereinander. Ansonsten begrüße ich alle, die dabei sind. Die dabei geblieben sind. Das Mittwochschaos aus der Hansestadt Stralsund, oben rechts auf der Landkarte. Von draußen denn scheint mir doch die Sonne auf die Nase. Das ist draußen bei 17 Grad Celsius heute hier. Ich grüße mal in alle Richtungen der Welt auf alle 7 Kontinente. Ihr kennt sie ja inzwischen. Südamerika, Nordamerika, Afrika, Europa, Asien, Australien, Antarktis. Da wird auch ein Herr Donald Trump nichts ändern. Und heute, wie ihr in der Werbung gesehen habt, heute geht es mal wieder. Also meine Playlist ist zur halben Sache voll. Da fehlt noch jede Menge. Also heute gibt's mal wieder so ein bisschen Zufallsmusik. Ein bisschen was habe ich vorbereitet. Der Rest kommt dann so spontan bzw. über Musikwünsche. Musikwünsche nur über Facebook Messenger, meinen natürlich. Oder über Signal oder Telegram oder WhatsApp. So, 1984. Das war ihr kommerziell größter Erfolgstitel. Ein weißes Blatt Papier. Und hier ist Relax mit dem vor kurzem verstorbenen Herrn Volkmann. Wir gedenken an diese schöne Zeit.

große Schlagzeile in den Medien, die Schlagerwelt trauert um Relax-Frontmann Peter Volkmann, der vor einigen Tagen 74-jährig eine große Lücke in die Musikszene gerissen hat. Das bestätigte auch seine Familie gegenüber dem Bayerischen Rundfunk. Damit verliert die deutsche Musikszene eine prägende Stimme der 80er Jahre. Und er gründete die Band Relax und prägte sie als Leadsänger entscheidend mit. Und mit der Mundart der Südlichen kamen denn Hits wie Weile die Morg, ein weißes Bladel Papier, heut geh ma net hoam, feierte die Gruppe große Erfolge. Und hier ist noch ein Liedchen von 1983, Relax und Marie.

Marie 1983, Relax. Ein Titel von Relax gibt's nachher auch noch in der zweiten Stunde. Und wenn ich das hier so sehe, das, was ich hier in der Playliste schon drin habe, wir bleiben heute bis vorwiegend international und wir gucken auch zurück in die

gesagt, Sugar Baby Love. Und 1974 ging dieser Titel als Riesenhit durch die Welt. Den spiele ich heute natürlich nicht. Wir spielen heute mal sowas, was man nicht so, aber natürlich, jetzt habe ich so einiges dabei, zufallsgeneratormäßig, da ist einiges drin, was öfters mal gespielt wurde. Aber die Rubettes, da habe ich mich mal vergriffen an ein, das war das dritte Album, glaube ich, und 1975. Hier, ein Titel, den man schon lange nicht mehr gehört hat. Die Rubettes und Little Darling. Das sind die Oldies-Hits und Raritäten international und in Deutsch. Und quer durch die Jahrzehnte. Jetzt The Rubettes.

Wille, da, mit Singen, das ist klasse. Ja, ja, ihr wisst ja, das ist meine Sturm- und Drangzeit, die 70er Jahre. Das war der zweite Titel, ich hatte schon richtig gewusst, ne? Von der dritten LP, die hieß einfach nur Robots, das war der zweite Titel davon. Jetzt greifen wir nochmal, einen Titel haben wir noch und dann gehen wir in die Zufallsgeneration. Und ein Titel von der zweiten Robots LP, ebenfalls 1975, die hieß da We Can Do It und das ist der vorletzte Titel der zweiten Seite, ein Titel, der so gut wie ich weiß überhaupt nicht gespielt wurde. Ich finde ihn aber so klasse. At the Night School Hop Tonight.

0: Ja, aber das waren auch, das sind die Rubettes at the High School Hop Tonight 1975. Und ich sag's nochmal, heute keine Themensendung, heute geht's quer durch den Gemüsegarten. Gibt keine Chronologie oder irgendwie sowas. Und ja.
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0: Nächsten Titel sehe ich schon, das ist ein Klassiker, also richtig schön, so Hottentotten-Titten-Attentat. Da haben wir die Tanzfläche gerockt, sogar der Diskotheker hat hinter seiner Schießbude, sag ich mal so, ist ja eigentlich ein Schlagzeug, aber wir haben ja auch hier und da mal geschossen, so ein bisschen mit Sprüchen und so. It's like that, und das sind natürlich, yeah. 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

It's like that. Ich ratter hier durch die Jahrzehnte. Also wie gesagt, heute Musikzusammenstellung ohne Sinn und Verstand. Okay, Verstand habt ihr ja auch nicht viel von mir zu also hattet ihr Feel the Rush. Shaggy und Tricks and Flicks. Aus dem Jahre 2008. Wie gesagt, quer durch die Jahrzehnte.

Shaggy und Feel the Rush. Morgen gibt's übrigens auch eine Sondersendung, auch eine Ersatzsendung. Aber ich habe ja, wie gesagt, habe ich noch nicht gesagt, aber es ist ja bekannt, ich habe so einiges im Archiv. Wenn mal eine Sendung wegfällt wegen Krankheit oder Urlaub oder Familienangelegenheiten, ja, dann setzen wir das so ein. Also Gesundheit, Beruf und Familie gehen vor. Und 18 Uhr morgen dann ebenfalls eine Sondersendung. Und zwar gibt es da die Amiga-Story. Amiga, die Unterhaltungsplattenfirma der Deutschen Demokratischen Republik unter VEB Deutsche Schallplatten. Da gibt es auch viel Interessantes zu hören. Und natürlich auch viel, viel Musik. Also mehr ausgespielte Musik als das, was wir vorhin hörten. Aber die Legenden, die Geschichten der Legenden, die gingen mir da vor. Ne? Johnny Cash, dann Creedence, Clearwater Revival und Freddie Mercury. Und jetzt hier haben wir eine One-Hit-Wonder-Band. Die hatten, ich habe mal in der Diskografie geguckt, die hatten nur eine Single draußen mit einem Song und jeweils, also jeweils ist Unsinn, also drei Versionen und hier sind sie. Love Message und Love Message 1997.

0: Message.
1: So ist es, die Liebesmission, die Liebesnachricht 1996. Die folgende Band hatte insgesamt nur 3 Alben. Manche sagen Albumse. So lustig finde ich das ja. 1997 und ein paar Jahrzehnte später, fünf Jahre später, 2004. Das sind Savage Garden, aber ihr einziger Hit, der in den oberen 10.000 da gelaufen ist, war und ist immer noch I Want You. 1997, wir bleiben noch ein bisschen in diesem Jahrzehnt. Savage Garden. Übrigens, morgen ist Herrentag, ne? Manche sagen Christi Himmelfahrt.

0: Savage Garden. Und da ich diesen Titel, da ich diese Korrektur während des Titels getätigt habe, nach der Sendung habe ich es wieder vergessen, ist dieser Titel jetzt zum zweiten Mal angezeigt worden. Mit der richtigen Jahresangabe 1996. Ja, morgen ist Herrentag, Christi Himmelfahrt, Vatertag. Nee, da hängen die meisten Männer ja an den Zipfel, an den Rockzipfeln ihrer Frauen. Nee? Und danach, spätestens am Freitag, müssen sie dann denn laufen ja gar nicht mehr, denn hängen so ein Gepflegefell um die Frauen, ne?
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0: Ja, Pflegefälle. Und wenn man sich erholen will, geht man gerne in den, da haben wir nochmal, ne? In den, obwohl es ist noch ein bisschen kalt, nachts ist es kalt im Garten. Aber wenn es ein Soundgarden ist, dann ist gut hier. Black O' Sun. 1994.

Soundgarden. Black Hole Sun. Ich komme nochmal auf den Herrentag zurück. Für einige wird morgen Abend oder spätestens am Freitag das schwarze Loch aufgehen und da wird sicherlich keine Sonne rausscheinen. Ja, der nächste Titel, also das ist auch eher Zufall jetzt, dann wird es vielleicht einige tierische Schmerzen geben im Kopf bei einigen, die den Alkohol nicht so vertragen nach dem Herrentag. Nee, man trinkt ja nicht nur Buttermilch und isst einen Tofu-Schnitzel. Schon gar nicht. Aber hier, The Sioux, ein Titel von den Scorpions. Von den Scorpions hört man meistens immer nur Wind of Change oder ach nee, ich kann das nicht mehr hören. Sind zwar geniale und super geile Songs, aber die haben so viel mehr gehabt. Die haben sich übrigens sehr, sehr unbeliebt gemacht bei den deutschen Fans. Die touren, die trödeln überall in der Welt umher, die Scorpions, die deutschen Scorpions. Und ihre deutschen Fans lassen sie einfach irgendwie im Stich. Jetzt habe ich mal die tierische LP hier, Animal Magnetism, rausgesucht. 1980 und der vorletzte Titel der zweiten Seite, The Sioux. Das sind die Germany Scorpions.

heute mal ein bisschen andere Musik hier. Heute haben wir keine Hansi Hinterseher Gedächtnissendung. Also es ist meine Musik. Der meine singt Scorpions.

0: Das waren die Scorpions. Les Sioux. 1980. Wir, die in der DDR geboren sind oder waren oder wurden, nee, wir haben es ja nicht so mit den Südfrüchten gehabt, die haben uns schon so übergegessen, der Handel hat sie gar nicht mehr in den Handel gebracht, weil wir die schon so satt hatten. Nee, deswegen brauchten wir sowas ja nicht. Ist eine andere Sichtweise. Ne? Gibt's ja schon, ja, ich esse gerne Südfrüchte, aber an die Passionsfrucht, das ist nicht so mein Geschmack. Aber viele mögen sie. Ich mach sie auch, was die musikalische Richtung angeht. Hier ist ein Musikwunsch vom Klaus und Wonderland mit Passion Fruit. 1999 plus 12 oder so. Ja, die Extended-Version habe ich hier aufliegen. Wonderland.
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Wunschgemäß das etwas größere Wunderland von Passion Fruit. Nächste Gruppe hat auch nicht viele Hits gehabt, aber die da waren, die waren richtig klasse. Theme from S-Express oder Superfly Guy. 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Und hier, ein Titel, den ich, wie ich schon sagte, Theme from S-Express. Ja, nicht schlecht, aber folgenden fand ich doch noch, oder finde ich doch noch lustiger. S-Express und Superfly Guy.

0: Superfly Guy. Ich bin ja so ein Mensch, der vergisst gerne Namen. Ne? Wenn es um Frauen geht, dann sowieso. Manchmal mit Absichten, manchmal nicht. Aber in diesem Falle habe ich es nicht vergessen, weil es einen Riesenhit gab. Ne? Mit den, ja, wie hießen sie gleich nochmal da? Ramona. Schöne Grüße an die Ramona in den Schwarzwald. Das habe ich auch noch behalten. Und jetzt eine kleine deutschsprachige Runde mit einer Sängerin, die ich auch sehr verehre. Eine super klasse Stimme. Ich liebe diese Stimme. Und für die Ramona im Schwarzwald hier. Ich habe noch 1000 Träume. Und danach den angekündigten dritten Titel von Relax. Der Sänger Peter Volkmann ist vor einigen Tagen verstorben.
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0: Die Gruppe Relax ist weitestgehend aus den Rundfunk- oder Radiostationen verschwunden, aber jetzt nach dem Tod vom Sänger Peter Volkmann wird das sicherlich hier und da öfters nochmal gespielt. Relax, ja, zum frühen Spätshoppen würde es auch gut passen, am kommenden Sonntag von 10 bis 13 Uhr auf 180 Grad FM.
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0: Und die folgenden Jungs, das sind Drillinge, hatte ich fast gesagt, nein, Zwillinge, und der Sänger mit der Gitarre am Hals, Marty Kintron, und die Zwillinge Ariel und Gabriel Hernandez stammen ursprünglich aus Miami, aus den Vereinigten Staaten, und da war auch der, übrigens, Ariel ist keine Schleichwerbung, ich war schon mit einem anderen Waschmittel, ne? B zum Beispiel. So, denn wenn ich jetzt mehrere Produkte genannt habe, dann ist das kein, aber wir haben damit ja überhaupt kein Problem. Der Frank Farian war mal in Miami und hat auch da mehrere Zeit gelebt und dann hat er ihn da getroffen, den Marty Clinton, und hier sind sie, wunschgemäß No Mercy, When I Die. Wenn ich meine Übersetzungskünste jetzt ein bisschen spielen lasse, wenn ich tot bin, dann bin ich nicht mehr am Leben. Aber vergiss es, hier ist der Musikwunsch nach When I Die, 1996. No Mercy.

0: Vom äußersten Zipfel von Florida jetzt in den Westen der amerikanischen USA, wie ich immer gerne sage, nach Los Angeles. Ja, das ist jetzt ein Titel. Wir gehen mal kurz in die 80er Jahre rein. Und hier ist, wie ich sie immer gerne nenne, die schwedische Stasi, ja, Secret Service. Und die sagen jetzt schon Goodbye. LA Goodbye 1981.
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Auch einer meiner Lieblingstitel von Secret Service aus Stockholm. Das ist Schweden. Hey, wenn die blöde Ostsee nicht wäre, dann könnte man da zu Fuß hingehen. Aber das müssen wir jetzt nicht machen. Wir bleiben noch für einen Titel in den 80ern. Ob noch ein 80er-Titel kommt, weiß ich jetzt noch nicht. Heute gibt es alles so ein bisschen Zufallsgenerator. Und hier ist aber ein Titel, der passt richtig dazu. Loving, Just for Fun. Ebenfalls 1981. Die Kelly Marie.

0: Das war Kelly Marie Loving Just for Fun. Liebe nur so zum Spaß. Ja, frei übersetzt und. Ja, es gibt ja auch Leute, die nehmen dafür Geld. Ja? Ich war ja auch schon mal in Hamburg, ne? Herbertstraße oder sowas nennt sich das. Ja. Hier in Stralsund gibt es auch solche Etablissements. Ich kenne die. Nein, ich war niemals da. Nur wenn Touristen fragen, wo ist denn sowas, dann sage ich hier, in der Frankenstraße ist ein so ein. Ne, so ein, ich sag, die kleine Puff. Und in Hafennähe ebenfalls.
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0: Ja, ich brauch sowas nicht. Immer so 23.30 Uhr kommt ja meine Steuerberaterin hier nach Hause. Die erklärt mir das. So, den Sonnenschein werde ich euch nicht mehr ranzaubern, aber hier bin ich ja am Mikrofon. Das reicht. Und hier ist Sunshine akustisch. Cut Movie. 1993.

0: Sunshine, der Extended Club Mix. Auch hier musste ich wieder einige Sonderzeichen ersetzen, die Laut FM hier als Fragezeichen dargestellt hat. Darum wurde das jetzt nochmal angezeigt, aber jetzt ist es korrigiert.
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0: So ist es, Mittwochschaos, das Chaos am Mittwoch. Diese Ausschnitte aus meinen früheren Moderationen, früher habe ich ja mal meine Versprecher und Kurzgags gesammelt, aber da ist es inzwischen so viel geworden. Nö, lass mal, das ist, dann habe ich ja nur noch zu tun, weil ich verspreche mich ja gerne, ne? Das ist, ja, da warten schon Leute drauf. Ne, heute mit dabei, Müritz Radio und Victoria Justice Radio im Dreierpack. Flotten Dreier, ja? Der nächste Musikwunsch ist schon auf der Platte drauf, aber zunächst erst einmal Vamos, Everybody. Auch so eine Art One-Hit-Wonder aus dem Jahre 2000. Jump and Joy.

0: Jump and Joy. Lustige Musik mit einem Startschwierigkeiten, aber das kriegen wir alles hin, ne? So, wir sind in der letzten halben Stunde und heute verendet das das wird wieder nicht pünktlich verenden. Aber auf jeden Fall hat er wieder einen langen Riemen da hinten raus, also musikalisch gesehen, ne? Das ist. Aber ein paar Minuten nur drüber.
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0: So, ein Wunsch. Ein Tipp hat er geschrieben, der Klaus. Anna-Karina Wojcik. Sag mal, war die nicht auch mit dem Silbereisen? Aber wer war nicht mit Silbereisen zusammen? Also ich will da gar keinen Versuch starten. Ich weiß. Nee! Sag nicht goodbye. Zu unseren Träumen.

Nicht nur für dich, sondern für euch alle und mit dabei heute auch wieder Victoria Justice Radio und Müritz Radio. Jetzt ein kleiner Rhythmuswechsel, deswegen dieser Jingle dazwischen, das ist ja dazu da, um das ein bisschen zu trennen, weil das klingt ein bisschen anders, auch sprachlich gesehen. Gary Numan, ne? Hier in dieser Version besser bekannt als The Tubeway Army und ein Klassiker, den ich immer wieder gerne höre. Das war der einzige Titel von Tubeway Army, der in die Top 20 geraten ist in Amerika und auch in England, in Deutschland, soweit ich weiß, nicht. Tubeway Army und Our Friends Electric 1979.

Mr. Gary Numan mit Tubeway Army. Our Friends Electric. 1979.

Und für die nächsten drei Titel bleiben wir noch ein bisschen in den 70ern, so ein bisschen Flower Power. Begann ja so 68, 69, ging bis ins Jahr 72, 73 ungefähr. Genau kann man es nicht, will man es auch nicht festlegen. Und hier klopft jemand und da hört er, Mr. Dave Edmunds. Hier natürlich das Original 1970, I Hear You Knocking.

Mr. Dave Edmonds. Ai, hey, oder na, nackig. Ich mach dich nackig hier, oder was? Okay, I Hear Your Knocking, das zählt ne, nicht so richtig zu Flower Power, aber die nächsten beiden Songs, die werden da richtig schön drin oder dahin verortet, wie man so sagt, neuerdings. Die Melanie, 1971, hatte denn Look What They Have Done To My Song, Ma. Das hätte gut zum Muttertag gepasst am Sonntag. Und danach wird ein bisschen Kokain genommen, also ich sagte, nicht nachmachen. Das hatte der J.J. Cale 1976 gemacht. Also gesungen natürlich und komponiert.

0: JJ Cale und Cocaine, das Original, also das war das Original. Eric Clapton hat das auch mal interpretiert, auch sehr gut. Eric Clapton hören wir nachher als Rauschmeißer bei The Derek and the Dominoes. Und das ist ein Titel von 6 Minuten 23. Nachher nach dem Abspann, das ist mein langer Riemen nach hinten raus.
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0: Das ist auch der letzte Musikwunsch für die heutige Sendung. Und ich weiß nicht, wo die leben. Wir haben doch schon den Euro. Manche denken, manche alten Leute oder ältere Leute denken, bezahlen im Gedächtnis noch mit Reichsmark oder was. Nein, Mark Medlock, der Klaus weiß, wen ich jetzt hier ein bisschen veralbere. Summer Love. Gut, okay, Sommer haben wir noch nicht. Jetzt haben wir, glaube ich, die Eisheiligen fast überstanden. Bis zum 15. ungefähr soll das gehen. Also ich habe die nicht erfunden. Es hätte auch nicht, hätte nicht. So, denn wird es ja demnächst wärmer. Diese Woche nicht. Das habe ich schon in der Wettervorhersage gesehen und gehört. Ab nächste Woche, dann wird es ja wieder richtig Frühling, hoffentlich. Und hier ist Summer Love, der Summer Dance Mix aus 2008 und Mark Medlock.

Mark Medlock, Summer Love. Und im Sommer springt man auch gerne in die Fluten. Das kann ich ja auch machen in der Ostsee. Ich will jetzt darauf anspielen, das folgende Album. Das blaue Album, wo das kleine Kind im Wasser taucht. Nirvana. Wir wissen ja, dass der Sänger ein bisschen Unfug gemacht hat mit seiner Gesundheit. Und offiziell gibt es von Nirvana 14 Tonträger. Das heißt, da sind auch Kassetten dabei und auch Promo-Kassetten und Chromdioxid und Promo-LPs und Promo-Alben. Aber ich meinte jetzt das erfolgreichste Album 1991. Kurz danach ist er ja verstorben, der Sänger. Und das Album hieß oder heißt immer noch Nevermind. Zweiter Titel der ersten Seite. Und ich habe jetzt absichtlich ein bisschen gequatscht, weil Mark Medlock und Nirvana sind ja nicht ganz solche Musikrichtungen, die so ein bisschen zusammenpassen. Deswegen habe ich den Titel ans Ende der Sendung gebracht. Und hier ist In Bloom und Nirvana.

0: Meine Damen und Herren, unsere Sendezeit ist momentan überschritten. Zusammenfassend denke ich, danke ich Ihnen für dieses, für dies und das.
1: Das waren Nirvana und den Blumen 1991. Und das sind Vico von Bülow alias Loriot. Jo, der Pino überzieht schon wieder mal 2-3 Minuten. Prinz Hubert hier. Ah ja. Er hat seinen Spitznamen nicht umsonst. So, das war das Chaos Mittwoch. Mittwoch. Der Chaos Mittwoch. Wenn schon Deutsch, dann richtig. Ah ja, deutsche Sprache, schwere Sprache. Aber wenn der Moderator das selbst merkt, ist ja auch nicht immer der Fall. Rausschmeiße auch wieder in längeren Riemen, musikalisch gesehen. Von der Band, das sind The Derek and the Dominoes, kennt man eigentlich nur Laila, die Albumversion von knapp 8 Minuten, beziehungsweise die Radioversion von knappen 4 Minuten. Aber heute habe ich mal einen anderen Titel rausgesucht, wo auch Eric Clapton noch mit bei war. 1970 und Keep on Grooving. Damit grooven wir aus dem Programm heute. 6 Minuten 23. Danach das Sandmännchen und dann auf allen Kanälen, die dabei sind, die jeweiligen Auto-DJs. Mit dabei waren heute auch wieder Müritz Radio und Victoria Justice Radio. Und morgen, wie gesagt, Herrentag, Vatertag, Christi Himmelfahrt. Das muss denn jeder selbst für sich entscheiden, wie er sich gehen lässt. Oder sich denn ziehen lässt später. Und den nächsten Tag. Aber ich bin morgen auch dabei. Morgen ab 18 Uhr geht's hier auch wieder moderiert weiter auf SVR Hanseradio mit einer Spezialsendung, einer Sondersendung, die Amiga Story. Amiga war die führende Unterhaltungsplattenfirma der DDR. Eigentlich die einzige. Daneben gab's noch Eterna, Litera, Nova und so weiter. Ab 20 Uhr Musikspaß mit, wieder so ein Chaos. Moderator am Mikroskop. Chaos am Herrentag. Das alles morgen ab 18 Uhr. Bis dahin wünsche ich euch jetzt noch einen schönen Abend, gute Nacht und kommt gut in den Donnerstag. Ich muss erstmal. Oh, Feier! Mensch, Pinos Herrentag ist immer donnerstags. So, wie gesagt, Rauschmeißer, das sind The Derek and the Dominoes und Keep on Grooving. Ciao und tschüssi, gute Nacht nachher. Dankeschön fürs Dabeisein. Ihr habt's gemerkt, mir hat Spaß gemacht. Und wenn's euch auch Spaß gemacht hat, was willst du mehr? Ne? Schönen Abend noch, ciao.

Irland und auch diese Dame ist ganz, ganz besonders bekannt. Vielleicht mit diesem Titel nicht so ganz, aber hören wir mal rein. Hier ist Enya und Luminous Deep.

Ein sehr schöner Song von Enya aus Irland, Luminous Deep, so heißt dieser Song. So, wo gehen wir jetzt hin? Ach ja, nach Amerika gehen wir nochmal über den großen Teich, springen wir. Konosso featuring, jetzt kommt NNXLXSY, kein Scherz, so nennt sich die Band bzw. das Musikprojekt echt. Und ihr kennt bestimmt alle den Film Gladiator und Hans Zimmer hat ja dazu die Musik gemacht. Und das hier ist so ein, naja, ein Cover, ne?

Ja, ich würde mal sagen, ein gelungenes Cover von dem Film, aus dem Film Gladiator. Konosso featuring NNXLXSY, so heißt die Band. So, wir bleiben noch ein bisschen in Amerika, auch der nächste Kandidat kommt dort her. Richard Ackrell, so heißt der richtig, River of Life, der Song.

Richard Ackrill aus Amerika, River of Life, und alle, die neu dazugekommen sind. Ihr seid hier gerade in der mittwöchlichen Chill-Out-Time mit eurem Moderator Guido. Das Ganze von 22 bis 24 Uhr und chillige Musik gibt's hier, wenn ihr mögt, natürlich. So, Lukas Termena ist der nächste Kandidat, den ich für euch habe. Der kommt aus Polen. Pure Love, so heißt sein Song.

Dieser Song aus Polen von Lukas Termena mit seinem Song Pure Love. Wo gehen wir jetzt hin? Ja, das ist die gute Frage. Ja, genau, nach Großbritannien geht's jetzt. Minus Blue featuring Emma Saville, auch bekannt als Melissa Cantello. Jetzt weiß ich nicht, warum man sich unbedingt umbenennen muss, wenn man Melissa Cantello heißt. Hört sich doch auch gut an. BS1, das Ganze verpackt in einem Klangstein-Remix. Viel Spaß.

Das hier ist Minus Blue featuring Emma Civil mit dem Song BS1. Das Ganze verpackt in einem Klangstein-Remix. Wir gehen nach Deutschland. Seit 2010 macht Oliver Schulze Musik und so im New Age-Bereich und natürlich auch im elektronischen Bereich. Sein Musikprojekt heißt Project Blue Sun. Das werdet ihr demnächst auch öfters hier bei mir mal hören. Hier sein eigentlich bekanntester Song Naked.

Ja, bei diesem Song muss man eigentlich auch einen Kopfhörer aufhaben, da geht kein Weg dran vorbei. Oliver Schulz alias Project Blue Sun mit dem Song Naked aus Deutschland. So, was haben wir noch? Wir gehen wieder über den großen Teich Soft Aura Sound. Mein Gott, manchmal ist es aber auch. Ist das nächste Musikprojekt, das ich für euch habe. Fields of Peace.

Aus Amerika, Soft Hour Sound mit dem Song Fields of Peace. Michael Cretu hat ja mit seinem Musikprojekt Enigma eigentlich so ziemlich in Standard gesetzt, was so ein bestimmter Sound angeht. Aus Amerika habe ich jetzt für euch Sounds of Enigma. Die haben eigentlich mit Enigma selber gar nichts zu tun. Aber hier ist der Song, den ich für euch habe, The Sea Within.

0: Dieser Song ist aus Amerika, Sounds of Enigma, so heißt das Musikprojekt, mit dem Song The Sea Within. So, meine lieben Chill-Out-Time-Zuhörer, wir haben eine Stunde fast geschafft, nicht ganz. Und wer hier neu ist, der ist hier in der Chill-Out-Time jeden Mittwoch von 22 bis 24 Uhr mit eurem Moderator Guido. Das bin ich dann übrigens. Und hier gibt es jetzt gleich den Jingle in eigener Sache zur Halbzeit und danach die Band Pulsar. Die kommen aus Frankreich. Medium Song in Harmony with World.
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Ja, das ist sie aus Frankreich, die progressive Rockband aus Frankreich. Pulsar heißt sie, in Harmony with the World. Wir bleiben noch ein bisschen in Frankreich, denn auch das nächste Musikprojekt kommt dort her. The Sound of Love, so heißt es. Und das hier ist der Song Life in Love.

aus Frankreich, das Musikprojekt The Sound of Love mit dem Song Live in Love. So, wir gehen mal ganz weit nach Osten hin, nämlich nach Russland. Da kommt der nächste Interpret her. Tony Iggy, wäre ich jetzt nicht drauf gekommen, dem Namen nach, dass er aus Russland stammt, aber okay. Man gibt sich ja so ein Pseudonym. Hier ist sein Song Change.

Musik aus Russland, Tony E. mit seinem Song Change. Wir gehen nach Good Old Germany. Die Unreal Babes kommen dort her und das hier ist der Song Drifting Through the Waves.

Gravity, Unreal Base aus Deutschland, Drifting Through the Way, und wir bleiben noch ein bisschen in Deutschland, denn auch das nächste Duo, das nennt sich Zeus Faber, kommt aus Deutschland. Oliver Truan, der ist Jazz-Keyboardist, ja, Jazz-Keyboarder heißt er eigentlich, ne, Arranger, also Arrangeur, mein Gott, heute gibt's aber auch, ist auch schlimm, ne, Produzent und Filmmusikproduzent, so, und der andere heißt Tristan Feldbauer und das hier heißt Zeus Faber The Island. Ja, Zeus Faber ist eigentlich eine Unterart vom Peterfisch. Ob die das wohl wussten?

das Duo Zeus Farbe aus Deutschland mit dem Song Island, und ich habe mal extra nachgeschaut. Also dieser Peterfisch, diese Unterart, die heißt Zeus Farbe, weil sie die Farbe verändern kann von einem Augenblick zum anderen. Ja, wir gehen über den großen Teich nach Amerika, denn da kommt das nächste Musikprojekt her. Vermouth 4 heißt es, und der Song, den ich für euch habe, der heißt Heaven.

ich sehe gerade, ich habe ein bisschen vorgegriffen. Leider kommt der Song von Vermoos erst hier nach. Das hier ist Zidane Bensalan aus Algerien mit seinem Song Unspoken Gravity Arch. So, jetzt bin ich aber ruhig.

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Ja, das kommt davon, wenn man schon ein bisschen weiter ist als normal. Also, wie gesagt, das hier ist Zidane Ben Salan aus Algerien, nicht zu verwechseln mit dem Fußballer Zidane Ben Salem. Der kommt nämlich auch aus Algerien. Unspoken Gravity Arch, so war dieser Song. Und jetzt aber, ich schwöre, aus Amerika, Vermouth 4 mit dem Song Heaven.

aus den USA, Vermins 4 mit dem Song Heaven. Wir gehen nach Deutschland zurück. Auch die Band habt ihr schon öfters bei mir gehört. Eigentlich ist es ja nur ein Duo. Dancing Fantasy ist eigentlich mehr so bekannt für die Smooth Jazz. Die können aber auch ein bisschen anders. Aber ein Saxophon ist meistens immer dabei. Big River, Small Boat von Dancing Fantasy.

Ja, okay, ein Saxophon habe ich da diesmal nicht gehört, habe mal ganz genau zugehört, aber nein, war nicht dabei. Dancing Fantasy aus Deutschland, Big River, Small Boat. Wir gehen nach Neuseeland. David Anthony Clark heißt der nächste Interpret, den ich für euch habe. Der macht hauptsächlich ja, New Age, World Music und Ambient, würde ich jetzt mal so sagen. David Anthony Clark aus Neuseeland mit The Rainmakers.

David Anthony Clark aus Neuseeland mit dem Song The Rainmakers. Ja, wir hüpfen hier von Land zu Land. Es geht mal wieder nach Amerika. Steve Barnes mit seinem Song Birds in Flight.

Aus Amerika, Steve Barnes mit dem Song Birds in Flight. So, meine Lieben, wir kommen so langsam zum Ende meiner 154. Chillout Time am Mittwochabend. Das heißt für euch, ich habe hier jetzt noch 3 Songs in der Playliste und dann war es das auch schon fast, sage ich jetzt mal.

Dieser Song kommt aus Irland, das Ganze von Ronan Keating. This I Promise You ist euer vorvorletzter Song. So, der vorletzte Song kommt aus Amerika, Ryan Farish mit dem Song Full Sail. Und ja, ihr kennt das ja, ich muss da gleich ein bisschen mehr reinplappern als normal. Wobei jetzt, naja, es geht noch, ne, würde ich sagen, weil ich muss mich ja von euch verabschieden.

0: Dieser Song kommt aus Amerika, Ryan Farish mit dem Song Full Sail. So, meine lieben Chill-Out-Time-Zuhörer, das war sie im Grunde fast. Ein Song bekommt ihr ja noch, die 154. Chill-Out-Time, mittwöchliche Chill-Out-Time natürlich. Von 22 bis 24 Uhr und das haben wir gleich und damit ist auch gleich Schluss. Ich sage ein Dankeschön an alle angeschlossenen Radios und natürlich an alle Zuhörer, die gerade ihr Lieblingsradio hören. Ich hoffe, ich bin dabei gewesen. Wenn ihr Lust habt, dann nächste Woche zum Mittwoch. Ja, gleiche Zeit, gleicher Moderator Guido und die Sendung Nummer 155. Wir haben jetzt noch einen Song aus Deutschland und zwar von dem Musikprojekt Schiller. Früher ist er mal Christopher von Dalen und mit Schiller hatte er so richtig seinen Durchbruch. Hier ist Future 1 and 2. Ich sag tschüss, bye bye, schlaft schön, bis zur nächsten Woche.
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1: Im Studio Hanna Messerschmidt. Schönen guten Abend. Die Gewerkschaft Verdi hat für morgen bundesweite Warnstreiks im Handel angekündigt. Beschäftigte in Supermärkten, Lagern und im Großhandel sollen ihre Arbeit niederlegen. Gisa Weber.
2: Betroffen ist eine riesige Branche. Über 5 Millionen Menschen arbeiten im deutschen Handel. Davon über 3 Millionen im Einzelhandel. Auslöser der Streiks sind festgefahrene Tarifgespräche. Verdi fordert 7% mehr Lohn, mindestens aber ein Plus von 225 Euro pro Monat. Der Handelsverband Deutschland hatte bereits vor Start der Verhandlungen von unrealistischen Forderungen gesprochen. Unter anderem in Frankfurt, Hamburg, Stuttgart und Dortmund sind Kundgebungen geplant.
1: Die Bundesregierung hat das neue Heizungsgesetz auf den Weg gebracht. Öl- und Gasheizungen sollen langfristig erlaubt bleiben. Kritiker sehen Nachteile für den Klimaschutz. Weiterer Beschluss: Täter sollen härter bestraft werden, wenn sie bei Raub oder Vergewaltigung K.O.-Tropfen einsetzen. Industrie und Handwerk begrüßen den Reformfahrplan der Bundesregierung. Branchenvertreter fordern aber weitere Entlastungen, nachdem die 1.000 Euro Entlastungsprämie vom Tisch ist. Die Opposition zeigt sich dagegen enttäuscht. Die Grünen-Co-Vorsitzende Hasselmann spricht bei Phoenix von einem Trauerspiel.
3: Diese Regierung ist seit einem Jahr im Amt und wir erleben ständige Ankündigungen. Und jetzt allenfalls einen Arbeitsprozess zu vereinbaren. Ich glaube, die Bürgerinnen und Bürger haben mehr erwartet, auch die Wirtschaft und die Unternehmen.
1: Kevin Warsh ist neuer Chef der US-Zentralbank. Der Kandidat von Präsident Trump ist jetzt vom Senat bestätigt worden. Warsh löst den bisherigen Amtsinhaber Jerome Powell ab. Der wurde zuletzt immer wieder von Trump unter Druck gesetzt. Dabei ging es um niedrigere Leitzinsen. In Deutschland erleiden immer weniger Menschen einen Herzinfarkt. Zwischen 2017 und 2024 ist die Zahl um 14% zurückgegangen. Das geht aus Daten der AOK hervor. Gründe dafür sind ein gesünderer Lebensstil und bessere Behandlungsmöglichkeiten von Risikofaktoren.
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2: Viele Wolken hängen noch über uns. Dazu kann ab und zu noch ein Schauer runterkommen. Auch Gewitter sind noch möglich. In der Nacht gehen die Temperaturen runter auf 8 bis 3 Grad. Morgen bleibt es wechselnd wolkig mit immer wieder Schauern und einzelnen Gewittern. An der Nordseeküste kann es auch länger trocken bleiben. Bei maximal 16 Grad.
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1: Im Studio Hanna Messerschmidt. Die Gewerkschaft Verdi hat für morgen bundesweite Warnstreiks im Handel angekündigt. Beschäftigte in Supermärkten, Lagern und im Großhandel sollen ihre Arbeit niederlegen. Gisa Weber.
2: Betroffen ist eine riesige Branche. Über 5 Millionen Menschen arbeiten im deutschen Handel. Davon über 3 Millionen im Einzelhandel. Auslöser der Streiks sind festgefahrene Tarifgespräche. Verdi fordert 7% mehr Lohn, mindestens aber ein Plus von 225 Euro pro Monat. Der Handelsverband Deutschland hatte bereits vor Start der Verhandlungen von unrealistischen Forderungen gesprochen. Unter anderem in Frankfurt, Hamburg, Stuttgart und Dortmund sind Kundgebungen geplant.
1: Die Bundesregierung hat das Heizungsgesetz endgültig überarbeitet. Öl- und Gasheizungen sollen langfristig erlaubt bleiben, also auch nach 2045. Umweltverbände kritisieren das scharf. Beim BUND spricht man etwa von einer klimapolitischen Bankrotterklärung. Weiterer Beschluss: Wer K.O.-Tropfen für eine Vergewaltigung einsetzt, muss künftig mit mindestens 5 Jahren Freiheitsstrafe rechnen. Bundesjustizministerin Hubig.
3: Die Täter mischen heimlich Substanzen unter, um Menschen wehrlos zu machen. Tatorte sind Bars und Clubs. Das ist entsetzlich, wenn das Opfern passiert.
1: Der Bundestag muss den Gesetzentwürfen noch zustimmen. US-Präsident Trump ist in China eingetroffen. Unter anderem stehen dort Gespräche mit Staatschef Xi an. Es geht um den Iran-Krieg, Taiwan und neue Wirtschaftsdeals. Beobachter sagen, Trump geht angeschlagen in das Treffen, wegen des festgefahrenen Irankriegs und Problemen bei seiner Zollpolitik. Der neue Leiter der US-Notenbank Fed, Kevin Warsh, kann sein Amt offiziell antreten. Morgen löst der Amtsinhaber Jerome Powell ab. Der Senat hat den Wunschkandidaten von Präsident Trump bestätigt. Kritiker warnen, dadurch könnte Trump politischen Einfluss auf die Zentralbank